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1: 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Das erfährt ihr in der heutigen Sendung. 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

Herzlich willkommen im Kulturton, dem Kultur- und Bildungskanal hier auf Freirad. Anlässlich des Journalismusfests am 8. Mai widmeten sich die Tiroler Landesmuseen den Parallelen zum Journalismus, insbesondere im Umgang mit Fake News und Fakten. Gerlinda Tamaluga, Leiterin der Kommunikations- und Marketingabteilung der Tiroler Landesmuseen, kam dazu mit Sonja Buchreutner, Leiterin des Tirol-Panoramas, ins Gespräch. In der nächsten halben Stunde erfährt ihr, was es mit Provenienzforschung auf sich hat, wie JournalistInnen und MuseumsmitarbeiterInnen bei der Faktenprüfung vorgehen und warum die Geschichten hinter den Objekten oft die spannendsten sind. Dazwischen werdet ihr selbst auf die Probe gestellt, ob ihr Fakt von Fake unterscheiden könnt. Viel Spaß beim Zuhören!

0: Ja, herzlich willkommen beim Museum im Werben. Unser heutiges Thema ist Fakt und Fake. Und dies gilt nicht nur für den Journalismus, sondern natürlich auch für die Museumsarbeit. Ganz herzlich begrüßen darf ich Sonja Buchreutner. Sie arbeitet in den Tiroler Landesmuseen nicht nur als Kuratorin, sondern eben auch als Provenienzforscherin.
1: Danke, Gerlinde. Ich freue mich, heute der Gesprächspartner zu sein.
0: Sonja, Provenienzforschung ist ein sehr interessantes Aufgabengebiet im Museum. Was muss man sich denn darunter vorstellen?
1: Also, wenn ich ganz ehrlich bin, wie ich damals die Agenten übertragen bekommen habe, Provenienzforschung, habe ich mal googeln müssen, Provenienzforschung, und habe mir mal das nachgelesen und gedacht, das wird ein schwieriger Bereich. Aber jetzt im Laufe der Jahre habe ich richtig Spaß gefunden. Nämlich in der Provenienzforschung geht's um die quasi Herkunftsgeschichtserforschung eines Objekts, also den Weg oder durch wen ein Museumsobjekt in die Sammlungen gekommen ist. Und das sind ja oft die unterschiedlichsten Wege und Pfade und Geschichten und Menschen. Und so ist die Provenienzforschung auch ein ganz spannender Bereich für mich geworden, der auch ganz viel mit detektivischer Arbeit zu tun hat.
0: Das heißt, im Grunde genommen ist die Provenienzforschung als Arbeitsprozess sehr ähnlich dem des journalistischen Arbeitens, weil was macht eine Journalistin? Sie recherchiert nach Fakten. So auch in einem Museum geht es darum zu sagen, woher kommt ein Objekt? Wie viele Fakten kann man sozusagen zu diesem Objekt eigentlich finden? Und ein Punkt ist natürlich auch, im Journalismus ist sozusagen der Wert ist die Information und in einem Museum ist der Wert ja die Originalität des Objektes. Ja. Ja. Du arbeitest ja schon auch sehr lange im Museum. Wie würdest du sagen, wie oft sind dir Fälschungen eigentlich in die Finger gekommen?
1: Also in dem sind wirklich so Fälschungen, wo einfach wirklich ein Bild von einem Künstler neu gefertigt worden ist und als Original verkauft worden ist. Davon wüsste ich jetzt nichts. Aber was wir wirklich uns anschauen müssen, ist, sind auch, wenn wir ein Bild erwerben, die Information, das wäre jetzt einem Künstler, das ist jetzt ein Museumsfall, den ich jetzt kurz erzählen kann. Wir haben im Jahre 1815 ein Gemälde von einem Innsbrucker Bürger erhalten mit der Zuweisung, es wäre ein Peter Bruegel, der Ältere. Und hat es also quasi mit Stolz in die Sammlung aufgenommen, hat es auch in den ersten Verzeichnissen so verlistet. Wenn wir dann aber die historischen Jahresberichte, Dokumentationsberichte zu den Sammlungen lesen, finden wir dann immer wieder andere Zuordnungen zu diesem Gemälde. Dann war es einmal aus der Schule Bruegels und dann eigentlich schlussendlich hat man es einem Tiroler Künstler sogar zugeordnet, dem Tiroler Künstler Textor. Und in den 1970er Jahren, also schon einige Zeit später, hat der damalige Direktor des Ferdinandeums beschlossen, er tauscht dieses Bild ein, schon auch mit dieser Geschichte wissend, dass es einmal dem Peter Bruegel zugewiesen worden ist als Textor und wirbt dadurch eine Tiroler Darstellung einer Stadtansicht. Wir wissen aber jetzt, dass der Kunsthändler, der das Bild dann quasi mit uns getauscht hat, auch das auch im Sinne dem Peter Bruegel zugewiesen verkauft hat und der jetzige Eigentümer ganz stolz in seinem Wohnzimmer einen Peter Bruegel hängen hat. Also wir wissen bis heute nicht, welche Zuschreibung wirklich die richtige ist, weil wir das Bild jetzt mit unserem aktuellen Wissen nicht mehr vor uns haben. Aber es ist witzig, was so ein Bild im Laufe seiner Geschichte Zuordnungen kriegt. Und da kann man ja auch ein bisschen von Fakes reden, weil man ja dann das Bild auch so sehen kann. Das erste war es ein Holländer und dann irgendwann mal sieht man sogar einen Tiroler Künstler drin.
0: Ja, und vor allem der Kunsthändler hat, glaube ich, das beste Geschäft abgeschlossen, nachdem er es dann als Bruegelwerk verkaufen konnte.
1: Das Museum ist tief traurig, dass es ein so ein bedeutendes Werk verloren hat. Und eigentlich auch nicht mehr überprüfen kann, wer ist jetzt wirklich der Künstler, der dahinter steht, mit den aktuellen Forschungsergebnissen und Zuschreibungsmöglichkeiten.
2: Fakt oder Fake? Ist die folgende Aussage ein Fakt oder ein Fake? Reporter ohne Grenzen veröffentlichen jährlich einen Bericht zur weltweiten Pressefreiheit. 2026 landet Österreich darin auf Platz 8 von 180 Ländern, also unter den Top 10. Ist das ein Fakt oder ein Fake? Fake. Tatsächlich liegt Österreich nur auf Platz 19. Und das, obwohl es sich im Vergleich zu den Vorjahren leicht verbessert hat. Reporter ohne Grenzen sehen hier politischen Druck, mangelnde Medienförderung und eingeschränkten Zugang zu Informationen als Hauptprobleme. Mehr Informationen dazu findet ihr unter reporter-ohne-grenzen.de.
0: Bleiben wir noch mal ganz kurz beim Journalismus. Du hast jetzt deine Arbeitsweise kurz skizziert. Also das eine ist die Quellenforschung, das andere ist die Arbeit am Original. Wir haben natürlich auch eine große Restaurierungsabteilung. Sonja, du hast sehr viele Berührungspunkte mit der Restaurierung. Wie geht man hier vor, wenn man wissen möchte, handelt es sich um ein Original? Wie könnte man ein Bild datieren? Wie machen das die Restauratorinnen, mit denen du ja auch viel zu tun hast?
1: Ja, da habe ich auch wieder ganz eine interessante Geschichte, die auch in der nächsten Ausstellung gezeigt werden wird. Wir haben eine sehr schöne Damendarstellung aus den 1920er Jahren, vor einigen Jahren über den Kunsthandel erworben. Und eigentlich dank der Durchsicht des Gemäldes durch die Gemälderestauratoren und durch die Möglichkeiten, die uns auch im Museum zur Verfügung stehen, nämlich die Infrarotaufnahmen, Detailansichten, ganz vertiefte Ansichten, auch dieses Wissen, das unsere Restauratoren haben, konnten wir dann auch kleine Inschriften auf der Rückseite entdecken. Wir konnten auf einmal die Geschichte dieser Frau, die uns da so wunderschön ansieht, in einen Kontext setzen, nämlich ihre Biografie erzählen.
0: Und das Zusammenfügen dieser unterschiedlichen Fakten, die aus unterschiedlichen Bereichen kommen, liefern dann sozusagen wieder neue Informationen auf eine Situation. Ich habe vor einiger Zeit ein Interview mit dem APA-Chef Clemens Bick geführt und die APA hat etwas Besonderes etabliert, nämlich eine Fact-Checking-Abteilung. Und wenn du das

0: Beispiel jedes kleine Detail auf dem Foto geprüft. Man hat die Geografie geprüft, man hat den Sonnenstand geprüft. Also auch hier gibt es sozusagen ganz viele Ähnlichkeiten. Die Bildanalyse gehört natürlich zum Journalismus auch dazu. Es geht nicht nur um den Informationswert, um das geschriebene Wort, sondern mittlerweile eben ganz stark um die Deepfakes, die da auch passieren können. Und wie wichtig das eben auch ist, dass man hier ganz klassische Bildanalyse betreibt. Und er hat es mit einem Gerichtsprozess verglichen. Er hat nämlich gesagt, sie suchen nach Indizien. Und die Indizien sprechen dann dafür oder dagegen. Wie siehst du diese Sichtweise, dass wir einen Gerichtsprozess zu verhandeln?
1: Ja, ich sehe das, meine Arbeit eigentlich ganz gleich. Also ich schaue natürlich nicht nur die Aktenlage mir genau an und überprüfe den Wahrheitsgewert immer im Hinblick auf, wann ist dieser Akt, wann wurde dieser Akt geschrieben? Gibt es irgendwelche theologischen, soziologischen oder gerade auch rassistischen Einflüsse in der Zeit? Ich versuche mit Kollegen aus Fachkreisen mich auszutauschen über die Person, die uns vielleicht dieses Objekt geschenkt hat, wenn es gerade in einer Zeit war, die in irgendein Unrechtsregime darstellt oder auch dann im Hinblick auf kolonialistische Erwerbungen. Wir müssen ganz genau viele Fakten zusammenführen, um einfach ein gesamtes Bild so weit wie möglich zu skizzieren. Aber wir dürfen Lücken aufzeigen. Wir können sicher nie in allen Bereichen alles final fertig erzählen. Und wir Museen müssen uns auch wirklich auch eingestehen, den Mut zur Lücke zu haben, zur Transparenz und dies auch, wo es auch immer ist, in einer Ausstellung oder in einer wissenschaftlichen Publikation, dies auch zuzugeben. Und der Mut zur Lücke ist ganz, ganz wichtig.
2: Fakt oder Fake? Die Tirolerin Viktoria Saafs kämpfte im Ersten Weltkrieg an der Front. 1915 rückte sie mit ihrem Vater ein, trug männliche Uniform und diente als Kampfabschnittsordonnanz. Dafür erhielt sie sogar die silberne Tapferkeitsmedaille. Nach einer Amputation ihres rechten Fußes 1917 endete ihr Fronteinsatz. Ist das ein Fakt oder ein Fake? Fakt. Viktoria Saafs war eine der wenigen Frauen, die offiziell an der Front kämpften. Sie holte sich sogar die Bewilligung von Erzherzog Eugen, wurde aber in den Akt nur als freiwillige Arbeiterin geführt. Ihre Geschichte und die von vielen weiteren Frauen in der Zeit von 1809 bis 1918 wird es noch bis 2. Juni in der Ausstellung Hosenrolle im Tirol Panorama zu sehen geben.
0: Wo wir gerade beim nächsten Thema sind, du bereitest dir gerade mit deinen Kolleginnen und Kollegen eine Ausstellung vor, die im Juni im Tiroler Volkskunstmuseum gezeigt wird. Der Titel lautet Aufgespürt. Schon im Titel hört man durch, da wurde sehr viel recherchiert und du hast jetzt eben gerade dieses Thema der Lücke thematisiert. Erzähl doch mal kurz, was unsere Besucherinnen erwarten wird, wenn sie eben diese Ausstellung betreten. Wie viele Fakten werden sie kriegen? Welche Geschichten werden enthüllt und wie sprecht ihr darüber oder wie spricht das Museum darüber, dass Dinge ungelöst bleiben? Wie wird das in der Ausstellung umgesetzt?
1: Also das Ziel der Ausstellung ist, anhand von 11 Objekten in den beiden Ausstellungsräumen ihre Erwerbungsgeschichte aufzuzeigen. Das kann in der 200-jährigen Museumsgeschichte ein Andenkondor sein. Das kann ein Stangenglas sein, das wir 1942 aus jüdischem Besitz unrechtmäßig erworben haben. Das kann aber auch einfach ein Gemälde sein, das uns in dem Moment einfach anzieht, interessiert und irgendwie den Bann holt. Und wir gehen auf Recherche. Wer hat uns das geschenkt? Könnte es einen Bezug haben zur Geschichte des Bildes, zu der porträtierten? Es gibt ganz viele Geschichten aus allen Sammlungsbereichen, die wir dann einfach quasi von der Rückseite betrachtet, also analytisch betrachten, so wissenschaftlich dokumentieren, wie die Geschichte von davor passiert war oder wie das Objekt in die Sammlung gekommen ist. Wir geben aber auch offen zu, dass manche Punkte, wie jetzt auch zum Beispiel der Erwerb eines linken Mumienfußes durch einen Mann 1890, ein Sanitätsrat aus Deutschland, dass wir einfach da nur diesen Fakt wissen und ein allgemeines Wissen zu dieser ägyptischen oder Ägyptomanie des 19. Jahrhunderts, der zweiten Hälfte des 19. Jahrhunderts wissen und wir so rekonstruieren können, aber wir können leider nicht mehr sagen, Warum?

0: hat dieser Mann 1890 dem Museum uns diesen Erwerb überlassen? Wie ist er überhaupt zu diesem Objekt gekommen? Also auch diese Wege, die uns jetzt einfach nicht mehr möglich sind, zu erzählen, möchten wir in dieser Ausstellung ganz, ganz breit, und ehrlich erklären. Und viele Sachen sind einfach an Museumssammlungen gekommen, die einfach da sind, ohne dass wir je erzählen können, wann und wie und durch wen sie in die Sammlung gekommen sind. Das ist einfach in einer 200-jährigen Geschichte von ganz unterschiedlicher Zuständigkeiten einfach auch Fakt. Und das zeigt da in dieser Ausstellung, wo wir ganz einzelne, ganz verschiedene Objekte recherchiert haben. Es ist einfach so. Und ich habe nicht wie heute ganz eine klare Dokumentation. Wenn wir heute ein Objekt in die Sammlung bekommen, wird ganz genau erhoben, von wem, was weiß man von vorher. Also man versucht wirklich so einen richtigen Faktencheck zu machen, der uns für viele andere Objekte aber fehlt.
1: Wenn wir jetzt nochmal kurz bei dem sehr kuriosen Mumienfuß bleiben, würde dich jetzt eine Besucherin fragen, ob es moralisch vertretbar ist, einen Mumienfuß auszustellen? Wie würdest du darauf antworten? Weil es ist schon sehr kurios.
0: Also wir haben das in der Ausstellung gelöst, dass wir dieses Objekt nicht wie so eine Zemelie präsentieren in einer offenen Vitrine, sondern wir geben dem Besucher, der Besucherin die Chance, das Objekt zu sehen. Aber es muss nicht gesehen werden. Also sie können einen Schritt setzen, indem sie eine Vitrine öffnen. Und wir weisen aber auch darauf hin, dass es ein Umgang mit menschlichen Überresten, den wir uns auch zukünftig viel mehr auseinandersetzen müssen. Wie gehen wir in Zukunft mit Knochenresten, mit Mumienresten, mit jeglichen irgendwelchen menschlichen Artefakten um. Das ist die Arbeit, die wir, glaube ich, in den nächsten Jahren ganz stark in den Museen haben. Wie lösen wir das im Kontext auch mit den anderen Museen auf eine seriöse, menschliche und doch auch wertige Weise?
1: Bleiben wir noch mal ganz kurz bei dem Thema Echtheit oder Fake. Clemens Bick als Abwehrchef hat zu mir gesagt, er glaubt, um Fakes auf den Grund zu kommen, braucht's ganz vielschichtige Skills und eine ganz entscheidende Fähigkeit ist Erfahrungswissen, das Wissen über das Handwerk, also das wirklich zu können, was man tut. Ja, in dem Fall ist es im Journalismus das Schreiben und das Wissen um Qualitätsstandards, um eben die verdrehte Faktenlage zu erkennen. Er sagt aber auch, es braucht auch die KI. Nur muss die KI mit qualitativen Informationen gefüttert werden, damit sie nicht ein Superspreader für Fake News wird. Also man muss sozusagen die KI erziehen, damit sie einem wirklich eine Hilfestellung ist. Wie siehst du das für die Museumsarbeit? Man weiß, falsche Quellen werden Ewigkeiten wieder zitiert. Immer wieder findet man die gleich zitierte, elendige, falsche Quelle. Und man ärgert sich manchmal, wenn man sich mit einer Materie genauer beschäftigt hat, dass sie wieder auftaucht. Wie siehst du das für die Museumsarbeit und wie siehst du das im Hinblick auf das, was hier für den Journalismus gilt? Welche Parallele gibt es zur Museumsarbeit?
0: Also wenn ich mir die Provenienzforschung anschaue, die wird natürlich durch ganz viele Kollegen, die wissenschaftliche Beiträge in den diversesten Magazinen oder Medien publizieren, wird natürlich dieses Medium Internet, dieses Informationsmedium ja natürlich gut befüllt. Aber ich glaube, bis wir wirklich die KI als Rechercheort oder als Hilfe sehen können, wird es auch einige Zeit dauern. Ich würde mich jetzt nicht darauf verlassen. Ich bin immer nur der Mensch, der einfach wirklich die Originalquelle nimmt, der versucht, zur Originalquelle andere Quellen heranzuziehen, der sich mit Fachkollegen austauscht. Also das Miteinander ist ganz wichtig, weil es gibt überall Menschen, die zu bestimmten Bereichen, die jetzt auch mich betreffen, forschen. Also dieser Austausch mit Fachkollegen, zukünftig, wenn wir alle sauber arbeiten und ganz viel wissenschaftliches, gut fundiertes Material in das Netz stellen, könnte die KI wirklich auch späteren Provenienzforschern helfen. Aber es wird natürlich immer Punkte geben, wo es nicht funktionieren wird, weil das so kleine Geschichten sind, die einfach noch nicht erforscht worden sind. Da muss man sich selber hinsetzen. Aber vielleicht mal scherzhalber, man könnte es ja mal probieren, an einer Geschichte das zu recherchieren, was dann rauskommt über die KI.
1: Das hat zum Beispiel Clemens Bick in seinem Buch Democracy Dies in Darkness gemacht. Er hat die KI beauftragt, einen Aufsatz zu schreiben, so wie er schreiben würde. Und er hat gesagt, es ist gar nicht schlecht geworden. Aber ein Kritikpunkt ist, die KI ist nicht selbstkritisch und übernimmt natürlich sehr vieles, das man eigentlich als Mensch natürlich selbst also kritisch behandeln würde. Und ich glaube, darin liegt ja auch der Knackpunkt, dass man Quellen kritisch behandeln muss. Du hast einen wichtigen Punkt noch erwähnt, ist der Austausch mit den anderen Kolleginnen. Im Journalismus nennt man das Check und Double Check. Und der Double Check ist natürlich sozusagen das Vier-Augen-Prinzip. Man schreibt etwas und schickt es nie ungelesen raus. Das heißt, es gibt immer mehrere Instanzen, die gerade in einer Agenturmeldung ist es extrem wichtig, dass die Fakten richtig sind, weil es natürlich an eine sehr breite, sozusagen an viele Adressaten geht. Und da ist eben dieser Check und Double-Check ganz, ganz wichtig. Auch ein Punkt oder etwas, das für die Museumsarbeit ähnlich gilt, ist Genauigkeit vor Geschwindigkeit.
0: Absolut, also das ist, da fühle ich mich wie eine Journalistin. Aber ich glaube, das sollten wir uns alle wie
1: Also
0: Journalisten sehen.
1: es gibt mehr Parallelen zwischen der Museumsarbeit,
0: Ja.
1: als man eigentlich glauben
0: Ja.
1: würde, vom Journalismus aus betrachtet.
2: Ein weiteres Fakt oder Fake. Österreich war das letzte Land Europas, das nicht staatliches Radio erlaubte. Freirad in Innsbruck startete deshalb zuerst als Piratenradio. Erst Jahre später wurde es offiziell anerkannt. Ist das ein Fakt oder ein Fake? Fakt. Österreich war tatsächlich Schlusslicht in Europa. Erst 1993 wurden nichtstaatliche Radios legalisiert. Es dauerte aber dann noch bis 2002, bis Freirad offiziell auf Sendung ging. Ein wichtiger Schritt in Richtung Pressefreiheit und unabhängigen Journalismus.

0: Was ich dich noch fragen wollte, Clemens Bick hat mir einen Satz mitgegeben mit unserem Gespräch und der lautete folgendermaßen: Wir brauchen mehr Selbstkritik und mehr Selbsterkenntnis im Journalismus. Das hat er sozusagen gesagt in dem Interview. Wie siehst du das für die Museumsarbeit?
1: Also ich sehe das so und so, ich fange bei jedem Thema bei Null an. Also ich kann Informationen oft nicht übertragen auf andere Geschichte, weil jede Geschichte, jedes Objekt eröffnet eine neue Geschichte und ich fange jedes Mal neu an und versuche wirklich da dieses Fachwissen und das recherchierte Wissen zu checken und zusammenzufügen.
0: Ich glaube, auch ein Punkt ist, dass sich die Museumswelt ja ganz stark im Wandel befindet. Und vielleicht hat unser Direktor Lust, auch dazu etwas zu sagen, zu der Aussage von Clemens Bick, der eben sagt, wir brauchen mehr Selbstkritik und Selbsterkenntnis im Journalismus. Man darf sich selbst nicht genügen. Wie sieht es da mit der Museumslandschaft aus? Kann man diesen kritischen Punkt auch da anwenden?
2: Ich glaube, wir sind auf einer extremen Gratwanderung unterwegs, weil wir auf der einen Seite natürlich diesen hohen Anspruch haben, dass wir kritisch sein wollen, dass wir in die Tiefe die Dinge erforschen wollen. Wenn wir die Realität anschauen, dann sehen wir, dass wir eigentlich gar nicht die Zeit dazu haben, wenn wir ehrlich sind. Die Forschung war eine der Grundaufgaben der Museen. Aber wenn wir ehrlich sind und das in Prozent beziffern, dann ist das irgendwo zwischen 0 und 2% in der Tätigkeit, im Alltag. Und dann kommt noch was dazu, dass wir natürlich im Unterschied zu früher jetzt extremer publikumorientiert sind. Und das Publikum ist ja noch breiter zu sehen. Das heißt, wir müssen ja niederschwelliger agieren, wir müssen unterhaltender agieren. Und wir haben große Konkurrenz durch Dritte und Vierte, die das sehr gut machen. Und ich erinnere mich an einen alten Heimatforscher, der immer in Anwesenheit, ich war im Büro und ich habe ihn dann im Nebenraum gehört. Und dann irre Gelächter, wenn er den Wanderführern, denen er so also Nachhilfeunterricht in Heimatforschung gegeben hat. Es gab ja irre Gelächter und es wurde immer mehr. Und er hat mir mal erzählt, ja, ich merke einfach bei meinen Geschichten, wenn ich da jedes Mal noch was dazu tue, das kommt extrem gut an. Also das ist Problem, einerseits authentisch, ehrlich die Dinge rüberzubringen, auf der anderen Seite ein Publikum zu haben, das auf gewisse Dinge reagiert und man ist geneigt, dann eben nicht mehr ehrlich zu sein, sondern auch Geschichten zu erfinden. Also da merken wir eben mal die Situation, dass wir mit dieser ehrlichen Informationen, wir müssen auch einmal ehrlich sagen, wir wissen es nicht, wir müssen in der Hälfte stehen bleiben. Wir wären jetzt so ehrlich, wie die Sonja vorher gesagt hat, dass wir den Bräugel in Frage stellen, aber vielleicht sollten wir ihn als Bräugel verkaufen. Also wir merken, in welchem Zwiespalt wir uns da bewegen. Ich glaube, ich selber habe gute Erfahrungen gemacht, indem ich dir genau diese Geschichten erzähle. Also um eigentlich auch unser eigenes Problem zu erzählen. Es geht bei mir kaum eine Führung los, wo ich nicht am Anfang drei Geschichten erzähle. Einmal mehr als richtig ist, einmal weniger als richtig ist und einmal was anderes. Und um dann auch zu erklären, jetzt müssen die Besucherinnen und Besucher sich selber überlegen, inwieweit sie mir überhaupt glauben wollen. Und das ist tatsächlich ein Riesenthema. Also das ist das, was die Medien das Problem haben, alle Fälschungen, die passiert sind. Wir haben das Problem beim Publikum, die Geschichten selber weitererzählen. Wir haben das aber bei den seriösesten Historikerinnen und Historikerinnen gab es früher vielleicht nicht so viel. Aber das ist tatsächlich so, dass wenn Quellen heute überprüft werden, wir einfach draufkommen, steht da aber gar nicht drinnen, was sie behaupten. Klassiker sind, glaube ich, die Hexenprozesse, wo wir ja nur zum Teil etwas wissen und das wahnsinnig gern fertig geschrieben wurde, weil man das für den Markt einfach so wollte. Und das ist etwas, was in den letzten Jahren natürlich aufgekommen ist.
3: Zeit für ein letztes Fakt oder Fake. Es geht um die Hexenprozesse. Im Jahr 1679 wurde im Iran ein 14-jähriger Betteljunge namens Leonhard Denk wegen Zauberei zum Tod verurteilt. Er soll einen Pakt mit dem Teufel geschlossen haben, um Unwetter heraufzubeschwören. Das Gericht verurteilte ihn zur Enthauptung und anschließenden Verbrennung. Sein Geständnis wurde unter Folter erzwungen und später jedoch widerrufen, als ein Priester bezeugte, dass Denk unschuldig war. Ist das ein Fakt oder ein Fake? Fake. Die Geschichte von Leonhard Denk ist tatsächlich dokumentiert, aber ohne Happy End. Er wurde 1679 in Meran hingerichtet und sein Geständnis wurde tatsächlich unter Folter erzwungen. Aber es gibt keine Belege, dass er sein Geständnis widerrufen hat oder dass ein Priester seine Unschuld bezeugte. Das Urteil wurde vollstreckt. Sein tragisches Schicksal war eines von vielen in der Zeit der Hexenverfolgung, in der Aberglaube und Angst jeden rationalen Gedanken überstellten.
0: Ja, man sagt ja oft, das Museum ist sozusagen das Gedächtnis. Hier bin ich wieder bei der Klammer zum Journalismus. Die APA ist auch das Gedächtnis der Nation, so sieht sie sich zumindest, soweit ich das gehört habe. Das heißt, Journalismus und Museumsarbeit haben mehr Verbindungen, als man glauben würde. Das war das heutige Thema unseres Gesprächs. Ich darf mich ganz herzlich bedanken bei Sonja Buchreutner und auch bei unserem Direktor Andreas Rudige. Das heißt, wir bleiben dem Journalismus vielfältig verbunden und wollen eine genauso unabhängige Stimme sein, wie es ein Qualitätsjournalismus auch sein möchte.
3: Und somit sind wir am Ende der heutigen Sendung angekommen. Wir haben Ausschnitte aus dem Gespräch zwischen Gerlinde Tamaluga, Leiterin der Kommunikations- und Marketingabteilung der Tiroler Landesmuseen, und Sonja Buchreutner, Leiterin des Tirol-Panoramas und der Provenienzforschung, gehört. Wer neugierig ist und selbst erleben möchte, wie in der Provenienzforschung gearbeitet wird, die Ausstellung Aufgespürt widmet sich ab dem 12. Juni im Tiroler Volkskunstmuseum dem Thema der Rekonstruktion von Objekten und Werken.

Egal ob im Journalismus oder im Museum, der richtige Umgang mit Fakten und das Aufdecken von Fake News sind unverzichtbar für einen demokratischen Diskurs über gesellschaftspolitische Themen. Damit verabschiede ich mich, Hanna Rosenhammer, und sage Danke fürs Zuhören und viel Spaß mit dem weiteren Programm hier auf Freirad.

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1: Ja, hallo und herzlich willkommen auf Freirad, Freies Radio Innsbruck, zur Sendereihe Das politische Gespräch. Am Mikrofon begrüßt euch Carmen Herrmann. Jeden zweiten Dienstag im Monat spreche ich mit politischen EntscheidungsträgerInnen von Stadt, Land und Bund oder mit AktivistInnen, InteressensvertreterInnen oder auch ExpertInnen. In dieser Sendereihe haben die GästInnen nicht nur die Gelegenheit, wie sonst üblich, kurz und knapp in drei Sätzen zu antworten, sondern eben auch ausführlich auf Themengebiete und gesellschaftspolitische Aspekte einzugehen. Und wir lernen die Studiogästinnen etwas näher kennen. In der heutigen Ausgabe des politischen Gesprächs darf ich bei mir im Freiradstudio Astrud Beringer begrüßen. Astrud ist Projektkoordinatorin beim Aktionsbündnis Menschenrechte Philippinen. Und sie wird uns heute einen kleinen Einblick geben, was genau das bedeutet, wofür sie arbeitet und wie auch die Menschenrechtssituation auf den Philippinen aussieht. Hallo Astrud.
2: Hallo.
1: Schön, dass du heute hier im Studio bist. Danke, dass du dir die Zeit nimmst für das Gespräch. Und ich würde gern gleich einfach einsteigen und dich bitten, dass du dich vielleicht kurz vorstellst. Also was ist deine Arbeit und was ist das Aktionsbündnis Menschenrechte Philippinen?
2: Ja, sehr gerne. Danke für die Einladung. Also ich bin Astrud Beringer. Ich mache jetzt seit 2022 die Koordination, Projektkoordination vom Aktionsbündnis Menschenrechte Philippinen, kurz ANP. Wir sind ein Netzwerk bestehend aus mittlerweile 8 Organisationen. Also das sind kirchliche Hilfswerke und Menschenrechtsorganisationen in Deutschland, aber auch in Österreich. Da haben wir Miserio, Brot für die Welt, Mission München, Amnesty International Deutschland, das Philippinenbüro, wo auch der Sitz des ANPs ist in Köln, und die Dreikönigsaktion in Wien und International Peace Observers Netzwerk und Vereinte Evangelische Mission. Genau, und wir sind eben ein Netzwerk, was seit 2007 besteht. Und wir setzen uns für eine Verbesserung der Menschenrechte in den Philippinen ein. Wir haben einen Schwerpunkt auf MenschenrechtsverteidigerInnen. Das hat den Grund, weil, wo das Netzwerk 2007 gegründet wurde, da gab es eine Welle von politischen Morden an linken AktivistInnen unter der ehemaligen Regierung von Gloria Macarroyo. Und da haben sich einige der Netzwerkmitglieder zusammengetan, gerade auch Hilfswerke, die Projekte in den Philippinen unterstützen, um auch Advocacy-Arbeit zu machen. Das heißt, dass wir mit politischen EntscheiderInnen auf internationaler Ebene sprechen, Menschen im Bundestag, Bundesregierung in Deutschland, aber auch in Brüssel, EU-Institutionen und in Genf und auch enge Zusammenarbeit mit Botschaften in Manila, damit diese in politischen Gesprächen mit der philippinischen Regierung Druck auf sie ausüben. Und genau, wir machen auch etwas Öffentlichkeitsarbeit, haben auch eine Broschüre, die wir alle 2 Jahre veröffentlichen und sind auch auf sozialen Medienkanälen findbar. Und wir arbeiten, wie gesagt, mit einer sehr breiten Gruppe von zivilgesellschaftlichen Organisationen in den Philippinen zusammen. Und genau da, wo auch wo es notwendig ist, wo Unterstützung gebraucht wird, auch bei Einzelfällen, versuchen wir zu unterstützen, Visibilität den Fällen zu geben. Und genau, also der Kernfokus sind die MenschenrechtsverteidigerInnen. Da schauen wir vor allem auf die Verletzungen von zivilen bürgerlichen Rechten, vor allem wenn es um politisch motivierte Morde geht, Verschwindenlassen-Fällen, fabrizierte Anklagen. Und dann schauen wir uns aber auch das Thema von Straflosigkeit im Großen und Ganzen an, weil das ist ein Problem, was auch für die Situation von MenschenrechtsverteidigerInnen wichtig ist. Und da haben wir seit 2016 auch in unsere Advocacy-Arbeit den sogenannten Krieg gegen die Drogen genommen unter dem ehemaligen Präsidenten der Philippinen, Rodrigo Duterte. Das ist mal so als Einleitung.
1: Ja, danke. Das ist ja schon eine sehr ausführliche Darstellung von euren Arbeitsbereichen. Vielleicht nochmal kurz als Nachfrage. MenschenrechtsverteidigerInnen im Sinne von AnwältInnen oder Menschen, die für Menschenrechte kämpfen?
2: Also auch MenschenrechtsanwältInnen können MenschenrechtsverteidigerInnen sind. Also die Menschen, die sich für Menschenrechte einsetzen, als Selbstzuschreibung, sind für uns MenschenrechtsverteidigerInnen.
1: Und Advocacy-Arbeit, vielleicht kannst du das kurz erklären, was man sich darunter vorstellen kann, wenn man den Begriff jetzt noch nie gehört hat?
2: Eine gute Frage. Also es gibt ja auch den deutschen Begriff Anwaltschaftsarbeit. Das klingt so ein bisschen juristisch und da kann man sich vielleicht auch wenig darunter vorstellen als Laie. Das bedeutet, dass man sich für etwas einsetzt. Also ich setze mich für ein bestimmtes Thema als Interessensvertretung und meist politisch ein.
1: Und du hast jetzt schon erwähnt, der Sitz ist in Köln von euch. Das heißt, wie genau kann man sich denn das auch vorstellen? Gibt es da dann trotzdem eine Arbeit direkt in die Philippinen oder auf die Philippinen? Oder ist es vor allem eigentlich, dass man quasi von Deutschland oder auch Brüssel aus versucht, tätig zu sein?
2: Also wir haben kein Büro in den Philippinen. Ich reise einmal im Jahr in die Philippinen, um PartnerInnen zu treffen, um mich auszutauschen, gerade mit betroffenen MenschenrechtsverteidigerInnen. Aber der Fokus der Arbeit liegt, wie auch schon erwähnt, in der Zusammenarbeit und in der Advocacy, kann man auch Lobbyarbeit sagen, was aber manchmal auch etwas negativ behaftet ist, weil es gibt ja auch andere Lobbygruppen, auch von großen Wirtschaftsverbänden, die für ihre Interessen eintreten. Und das heißt, dass wir oder dass ich regelmäßig also nach Brüssel fahre, nach Genf, nach Berlin, im besten Fall mit PartnerInnen aus den Philippinen und dort mit EntscheidungsträgerInnen spreche. Und den Rest des Jahres kann man sich meine Arbeit vielleicht auch eher in der Kontaktpflege vorstellen. Also ganz viel in der Arbeit, die ich mache, ist es, dass man Kontakte aufbaut, Netzwerke pflegt und Informationen aufarbeitet und diese Kontakte dann mit diesen Informationen pflegt.
1: Das bedeutet aber quasi auch, also diese MenschenrechtsverteidigerInnen, die haben den Kontakt mit dir oder wie kommt man überhaupt dazu, dass man die sozusagen vertreten kann oder unterstützen kann?
2: In unserem Netzwerk sind gerade auch sehr große Hilfswerke wie Brot für die Welt und Miserio, aber auch andere Organisationen, auch die DKA, die haben PartnerInnen in den Philippinen, die unter Druck stehen. Also die Fälle, die sie an uns herantragen von ihren PartnerInnen, sind meistens Priorität für uns. Und auch die Informationen, die wir bekommen, sind zum Großteil von PartnerInnen von unseren Mitgliedsorganisationen. Aber unser PartnerInnen-Umfeld ist nie ausschließlich auf diese Organisationen ausgerichtet.
1: Vielleicht ganz quasi persönliche Frage, wie kommt man überhaupt denn eigentlich zu so einem Job?
2: Ja, eine gute Frage. Vor über 10 Jahren, wo ich im Studium noch war in Wien, ich habe ja internationale Entwicklung in Wien studiert, habe mich eigentlich mit dem Thema Menschenrechte nicht so konkret auseinandergesetzt. Auch Asien war gar nicht in meinem Interessensfeld. Ich bin aber dann über Umwege sozusagen nach dem Abschluss nach Asien gekommen, wo ich mich dann für Praktikas beworben habe, wo ich glaube, über eine Bekannte gehört habe, dass es diese Organisation gibt, eine NGO, das war damals FIAN Philippines, die sich für das Recht auf Nahrung einsetzen. Also die haben auch ihren Sitz in Heidelberg, die FIAN International. Und

0: irgendwie in den letzten Jahren, also bevor ich diese Stelle angetreten habe, hatte ich das große Bedürfnis, wieder zum Thema Menschenrechte zu arbeiten. Und ich glaube, ich bin einfach von einem Job dann zum anderen gekommen. Und sagen wir mal, warum ich das Thema Menschenrechte so, mich festgehalten hat, war, weil man auch an strukturellen Veränderungen arbeitet. Also wenn ein Bauer, eine Bäuerin in den Philippinen ihr Recht auf Nahrung erfüllt bekommt, das heißt, dass sie ihr Recht auf Land, was ja auch mittlerweile ein Menschenrecht ist, erfüllt bekommt, dann werden ganz viele andere Rechte damit auch erfüllt und eine Lebensexistenz gesichert. Und das hat mich begeistert. Und aber auch die Arbeit, die wir jetzt im AMP machen, dass wir wirklich versuchen, einen Beitrag zur Reduktion von Straflosigkeit in den Philippinen zu leisten, das fühlt sich gut an, weil es eine nachhaltige Wirkung schaffen kann.
1: Euer Fokus ist natürlich bei den Philippinen, aber gibt es solche Bündnisse auch für andere Länder?
0: Ja, also ich meine, Österreich ist etwas kleiner, aber in Deutschland gibt es einige Netzwerke, die auch zu, sagen wir mal, einer ähnlichen Zeit entstanden sind. Da gab es viel Engagement von unterschiedlichen Personen, die in diesen Werken auch tätig waren und oder weiterhin sind. Da gibt es zum Beispiel zu Kolumbien, Mexiko, Infostelle Peru. Also es gibt eine Reihe von Netzwerken, die zu unterschiedlichen Themen arbeiten und eine ähnliche Arbeit machen.
1: Jetzt gerade konkret die Philippinen. Also du bist quasi von der Arbeit vor Ort wieder in den europäischen Raum zurückgekommen und machst jetzt hier sozusagen auch Lobbyarbeit oder eben politische Arbeit. Wie würdest du die Situation auf die Philippinen beschreiben?
0: Ja, also ich wiederhole mich jedes Jahr in unseren Berichten und das kann auch etwas enttäuschend sein. Aber die Situation der Menschenrechte ist, sagen wir mal, weiterhin problematisch und alarmierend. Also ist immer die Frage, wo ist die Baseline und an was macht man eine Verbesserung wirklich fest? Aber wenn ich mir so die letzten 4 Jahre anschaue, dann hat sich die Gesamtsituation nicht verbessert. Also wenn man sich überlegt in diesem, wie schon zuvor benannt, den Krieg gegen die Drogen, das war ein Krieg, wenn man so bezeichnen kann, eine Kampagne des ehemaligen Präsidenten, also Rodrigo Duterte, muss man auch mal sagen, der war sehr lange Bürgermeister in Davao City, seine Stadt in Mindanao, und wurde dann 2016 zum Präsidenten gewählt. Und der hatte diese Kampagne, die Anti-Drogen-Kampagne, schon in Davao ausgetestet. Und da ging es darum, dass er vermeintliche Kriminelle, vermeintliche Drogensüchtige und HändlerInnen strafrechtlich verfolgt, und in vielen Fällen kam es aber zu außergerichtlichen Hinrichtungen. Das heißt, dass Polizeibeamtinnen, die eine verdächtige Person gesucht haben, diese Person dann brutal erschossen haben. Und das mit dem Vorwand, dass es Selbstwehr war. Das wurde ganz oft angeführt, was es im Endeffekt gar nicht war. Und Duterte hat, wie man auch in etlichen Reden sich nachhören kann, immer wieder betont, dass er hinter seinen staatlichen Sicherheitskräften steht und dass das okay ist, wenn man jemanden dann einfach umbringt. Er hat ja selbst auch das in einer Anhörung im Repräsentantinnenhaus in den Philippinen vor letztes Jahr gesagt, dass es Anreize gab, monetäre Anreize, um Polizisten dazu zu drängen, dass sie einen Verdächtigen dann auch töten. Und er hat sie sozusagen ein Backup ihnen gegeben, dass ihnen nichts passiert. Und er hält den Kopf hin. Und wenn man sich das jetzt anschaut, er steht ja aktuell vor Gericht, Anklage wegen Verbrechen gegen die Menschlichkeit.

0: Also das passiert ja jetzt auch. Und wenn man eben zur aktuellen Lage schaut, also die Straflosigkeit im Land hat sich nicht verbessert. Die Straflosigkeit ist weiterhin anhaltend und das sieht man an vielleicht nicht einer so hohen Zahl an außergerichtlichen Hinrichtungen. Das waren ja nach Schätzungen von Menschenrechtsorganisationen, der Menschenrechtskommission mindestens 27.000 Menschen und es gab bis jetzt 5 Verurteilungen auf nationaler Ebene von PolizeibeamtInnen und dabei waren das auch keine hochrangigen Personen. Und wenn man sich die Situation von MenschenrechtsverteidigerInnen anschaut, wir haben ja seit 2016 über 300 Morde verzeichnet und wir haben keinen einzigen Fall, in dem ein Täter, eine Täterin zur Rechenschaft gezogen wurde. Und es gibt weiterhin andere Formen von Unterdrückung. Es gibt fabrizierte Anklagepunkte, inzwischen mehr wegen angeblicher Terrorismusfinanzierung. Vielleicht auch ein Trend, der sich in anderen Ländern anhält, dass man sehr leicht wegen Terrorismusfinanzierung angeklagt wird oder dass es aufgrund von wenigen Zeuginnen-Aussagen einen Anhaltspunkt gibt, dass man eine Anklage bekommt. Und wenn man sich das System anschaut, Gerichtsverhandlungen ziehen sich über Jahre hin, es ist sehr kostenaufwendig. Das ist definitiv ein Angriff auf die Zivilgesellschaft, auf AktivistInnen, die sich gegen die Regierung für Menschenrechte einsetzen und die werden zur Zielscheibe und werden mundtot gemacht.
1: Jetzt rein so von der politischen Struktur her, was würdest du sagen? Also ich meine, eben offensichtlich gibt es ja schon eigentlich sowas wie eine Wahl, weil Duarte ist ja auch gewählt worden als Bürgermeister und als Präsident. Wie kann man das einordnen? Ist das tatsächlich eine Demokratie oder wie würdest du das einschätzen?
0: Also, freie Wahlen würde ich jetzt nicht unbedingt sagen. Das heißt, es gibt in den Philippinen sehr viel Vote Buying, also wie sagt man auf Deutsch, also Wählerinnenstimmen werden gekauft. Und es gab letztes Jahr auch eine Election Observation Mission von der EU, wo das auch bestätigt wurde. Und das kann man sich vorstellen, dass gerade in den ärmlicheren, ländlicheren Provinzen, da wird Geld angeboten, jemanden, damit man so wählt, wie die Person es gerne möchte. Also man kann es nicht wirklich als frei bezeichnen. Und dann kann man auch noch mal, muss man auch noch dazu denken, die ganze Desinformation, die online stattgefunden hat, auch zu den letzten Wahlen 2022, wo der aktuelle Präsident Ferdinand Marcos Jr., der ja auch Sohn eines ehemaligen Diktators ist, der wurde zum Präsidenten gewählt, zusammen in Tandem mit der Tochter des ehemaligen Präsidenten Rodrigo Duterte, also sie heißt Sarah Duterte. Und der sitzt ja auch in Den Haag gerade vor Gericht.
1: Gerade so zur politischen Einordnung vielleicht auch. Wir haben ja schon sehr oft so dieses Parteiendenken, jetzt gerade in Österreich, weil das ein Teil unseres demokratischen Systems ist. Könnte man das irgendwie vergleichen, was für Art von Partei, also eher eine traditionelle konservative Partei oder wie würde man den Duterte oder eben auch den neuen Präsidenten einordnen in deiner Perspektive?
0: Gute Frage. Also das politische System in den Philippinen ähnelt dem in den USA. Also die USA waren ja auch mal als Kolonialmacht dort und haben dieses System mitgeprägt. Das heißt, es gibt schon Parteien, aber es ist mehr auf Einzelpersonen konzentriert. Also es gibt eben einen Kongress, da gibt es den Senat und das Repräsentantinnenhaus und dort wird man über Einzelstimmen dann reingewählt. Und der Präsident hat ja auch mehr Macht, so wie in den USA auch, nicht so wie bei uns, wo es einen Kanzler, eine Kanzlerin gibt. Und der Präsident eher eine repräsentative Rolle einnimmt. Also und deine Frage, ob jemand als besonders konservativ, also es gibt schon konservativ eingestufte Parteien und Liberale, aber ich finde nicht, dass man das wirklich auf die aktuellen, also die aktuelle Regierung wirklich anwenden kann. Also ich könnte jetzt gar nicht sagen, in welche Parteirichtung ich sie einstufen würde, weil das System in Philippinen auch nochmal anders ist, weil es politische Dynastien gibt. Also es gibt Familien, die seit Jahrzehnten in der Politik sind, wo, so wie ich schon erwähnt habe, Duterte, seine Familie seit die 80er Jahre in Davao an der Macht. Und Geld spielt hier eine große Rolle, wie auch schon erwähnt, wenn man WählerInnenstimmen kaufen kann, dann kann man auch Wahlen gewinnen. Und das ist auch natürlich, also die politische Elite ist definitiv auch die wirtschaftliche Elite. Genau.
1: Du hast jetzt eh schon erwähnt, dass Duterte aktuell eben auch vor dem Internationalen Strafgerichtshof steht, wegen Vergehen oder halt Verbrechen.
0: Gegen die Menschlichkeit.
1: Danke, Verbrechen gegen die Menschlichkeit. Hast du da einen Einblick, wie das Menschen in die Philippinen betrachten, was da sozusagen vor diesem Europäischen Gerichtshof oder vor dem Internationalen Gerichtshof passiert?
0: Internationaler Strafgerichtshof, genau, der ISTGH. Ja, also es ist dieser Prozess oder überhaupt, dass es zu dieser Anklage kam, ist ja ein Ergebnis von vielen mutigen Menschen, von Angehörigen von diesen mindestens 27.000 Mordopfern, die gewillt waren, Informationen einzureichen. Es gab und es gibt auch natürlich, also es gibt nicht natürlich, aber es gibt eine sehr aktive Zivilgesellschaft in den Philippinen und viele Organisationen, die geholfen haben bei der Dokumentation von diesen Menschenrechtsverletzungen, weil es ist natürlich nicht so einfach, dass man das alles festhält und so in dem Maße dokumentiert, dass es auch als Beweis vorgelegt werden kann für eine Untersuchung vom Internationalen Strafgerichtshof. Also es gab ja eine Voruntersuchung, das wurde ja 2018 schon eingeleitet. Und das war dann auch der Grund, warum Duterte damals den Internationalen Strafgerichtshof verlassen hat. Also es können ja auch dann nur Staaten dort angeklagt, also nicht die Staaten per se, aber Untersuchungen eingeleitet werden, wenn ein Staat ein Mitgliedstaat des ISTGH ist, also dieses römische Statut unterzeichnet hat. Das haben die Philippinen 2011 gemacht, 2019 sind sie ausgetreten, 2018 wurde die erste Preliminary Untersuchung eingeleitet. Und dementsprechend, also kann man sagen, dass diese Menschen, die Betroffenen, die Familien, die unterstützenden Organisationen und all jene, die für Menschenrechte stehen und die Gerechtigkeit sich wünschen, die Übergangsjustiz möchten, die ein Ende von Straflosigkeit möchten, die feiern diese Anklage. Und jetzt, es wurde ja auch die Anklagepunkte bestätigt nach einem sehr langen Hin und Her. Also Duterte wurde ja letztes Jahr 2025 im März verhaftet und nach Den Haag überstellt. Und die Anklage, Bestätigung der Anklage war erst im Februar, also im Februar jetzt dieses Jahres und heute. Am 23. April wurde die Anklage bestätigt. Und das ist ein toller Schritt, weil in vielen anderen Verfahren kommt es erstens mal gar nicht zur Anklage. Es können auch diejenigen, die dort als Zeuginnen ausgesagt haben, eingeschüchtert werden. Und dass es dann zum Prozess kommt, ist nicht immer garantiert. Und was man auch noch bemerken darf, ist, dass Duterte meines Wissens der erste asiatische Staatsoberhaupt ist, was da vom ISTGH steht. Und ja, also wenn man sich die Geschichte anschaut oder rückblickend, die meisten Verbrecher, die vor dem StGH angeklagt wurden oder verurteilt wurden, kamen aus Afrika. Und es gab durchaus, wie wir auch wissen, andere Länder, wo es Verbrechen gab, die vermutlich auch eine Anklage vor dem StGH ausgemacht hätten, wo es nicht passiert ist. Da kann man natürlich auch nochmal diskutieren, inwieweit hier politische Interessen auch mitspielen.
1: Da würde ich dann gern gleich nochmal drauf zurückkommen. Aber eine Frage, die mir jetzt noch in den Kopf gekommen ist, also eigentlich zwei sogar. Die erste wäre, wie ist es aber jetzt mit, also wenn diese Rechtsstaatlichkeit vor Ort, also in den Philippinen, ja gar nicht so gut funktioniert, würde ich jetzt mal sagen, im Sinne dessen, dass eben Menschenrechte eingehalten werden und dass es sozusagen faire Verfahren auch für Menschen vor Ort gibt. Sind dann die Menschen, die dazu beigetragen haben, dass Duterte angeklagt wird, also die zum Beispiel eben auch diese Informationen geliefert haben, die es gebraucht hat, jetzt dort auch nicht auch in Gefahr, dass ihnen dort was passiert, oder sind die irgendwie geschützt oder sind die inzwischen schon gar nicht mehr vor Ort?
0: Also ich weiß, dass es Schutzprogramme gibt für die Personen, die namentlich dort auch genannt wurden. Es gibt und gab aber definitiv Drohungen gegen Menschen, die sich öffentlich ausgesprochen haben für diese Verhandlung gegen Duterte. Und das ist definitiv Realität von vielen Betroffenen, weil, und das kann man sich schon so vorstellen, dass die Täter, die tatsächlich den Abzug getätigt haben, die sind in vielen Fällen noch als Polizisten tätig in den Gemeinschaften. Also da ist ja ganz viel Einschüchterung auf der Mikroebene da. Deswegen muss ich auch nochmal betonen, dass es sehr viele sehr mutige Menschen gab, die dann gesagt haben, ich sag trotzdem aus und ich werde für Gerechtigkeit mich einsetzen. Vor allem, und wie du auch betont hast, es ist ein System vor Ort, ein nationales Justizsystem, was sehr wenig Aussicht auf Gerechtigkeit gibt. Wie erwähnt, es gab 5 Verurteilungen in 4 Fällen seit 2016. Das sind 10 Jahre vergangen, seit der Krieg begonnen hat, und er geht ja noch weiter. Zwar mit einer geringeren Zahl, aber die brutale Polizeigewalt und Straflosigkeit hat kein Ende genommen.
1: Und die zweite Frage, die mir jetzt nur in den Sinn gekommen ist, weil du auch gesagt hast, die Philippinen sind quasi ausgetreten von dem Internationalen Strafgerichtshof. Aber sind sie jetzt auch wieder eingetreten, dass sozusagen das Verfahren weitergeführt werden kann? Oder ist es einfach nur aufgrund dessen, dass es quasi vor dem Austritt in Gang gesetzt worden ist?
0: Genau. Also weil, so wie ich das verstanden habe, die Untersuchung vor dem Austritt begonnen hat, gibt es die Zuständigkeit. Das ist auch ein wichtiger Punkt, weil genau auf dieser Frage hat auch die Verteidigung von Duterte ihre Verteidigung aufgebaut und auch das in Frage gestellt, die Zuständigkeit des Gerichts überhaupt. Und es wurde ja auch am 22. April nochmal vom Berufungsgericht bestätigt, dass der StGH Zuständigkeit hat.
1: Jetzt, wo die Fragen geklärt sind, würde ich gerne nochmal zurückkommen zu dem, wo du davor geendet hast, und zwar eben auch diese Fragestellung, warum eben ausgerechnet der vermutlich erste asiatische Präsident Duterte hier auch vom Internationalen Strafgerichtshof gestellt wird und was es da möglicherweise auch für Interessen geben könnte, die dahinter stehen. Gibt es da irgendeine Einschätzung dazu, warum jetzt gerade eben die Philippinen auch so relevant sind, dass man sich diesem Thema, dass die Menschenrechte oder eben Verstöße gegen die Menschenrechte dort verfolgt werden, weil, wie du ja auch schon erwähnt hast, das nicht gang und gäbe ist, dass das in allen Ländern, wo das passiert, tatsächlich auch zur Anklage kommt oder überhaupt dann auch zum Verfahren?
0: Ja, also ich glaube, es gibt viele Faktoren bei den Philippinen. Also was man, glaube ich, schon nochmal betonen muss, ist, dass es gibt viele Haftbefehle. Es gibt Anklagen und Haftbefehle, aber dass die ausgeführt werden können, hängt auch davon ab, ob der Staat, in dem diese Person lebt oder ansässig ist, auch zusammenarbeitet. Und das war auch in den Philippinen. Der aktuelle Präsident, der hat es immer stets abgewiesen, dass die Philippinen dem ISTIGAI wieder beitreten. Darf auch nicht vergessen, dass sein eigener Vater in den 80er Jahren, also ein Kriegsrecht hatte, und da gab es viele massive schwere Menschenrechtsverletzungen, und es war eine Diktatur. Also kann man sich denken, dass er nicht wirklich Interesse hat, unter seiner Regierung dann das Land dem ISTIGAI wieder zurückzuführen, obwohl das genau der richtige Schritt wäre, um auch glaubhaft zu machen der internationalen Staatengemeinschaft, dass er das ernst meint, dass er die Menschenrechte schützen möchte. Ja, und in den Philippinen war es dann so, dass, obwohl man damit nicht wirklich gerechnet hat, die Regierung, also der Präsident Marcos Jr., dann doch mit dem Interpol, also mit der internationalen Polizei zusammengearbeitet hat, die diesen Haftbefehl für Duterte ausgehändigt hat. Weil du brauchst ja die Zusammenarbeit der lokalen Polizei vor Ort, sonst kannst du das gar nicht aushändigen. Und dann muss er ja auch unter Anführungszeichen ausgeliefert werden. Das hatte sich Duterte wahrscheinlich damals nicht gedacht. Es ist aber passiert. Und ob das jetzt der Beweggrund des Präsidenten war, weil er das verachtet hat oder verachtet und auch oder unterstützt, dass diese Anklage passieren muss, weil das richtig ist, daran kann man aber zweifeln. Weil es natürlich politische Familiendynastien, es gibt seit Jahren schon unter diesem Tandem Sara Duterte, Marcos Jr. als Präsident, Spannungen. Es gab also eine Morddrohung von Sara Duterte an den Präsidenten und seine Familie. Also es ist sehr bizarr, was dort alles passiert und diese Menschen weiterhin in ihren Ämtern sitzen. Und da gab es in den Jahr davor, also 2024, einen massiven Bruch zwischen diesen Familien oder diesen Lagern, kann man auch sagen. Und dann waren auch die Senatswahlen die Zwischenwahlen, also Kongresswahlen standen an, Lokalwahlen im Mai 2025, letztes Jahr. Und wahrscheinlich hatte sich auch Marcos Jr. gedacht, das wird sein Image ein bisschen beflügeln. Ist ganz im Gegenteil. Also seine Tochter genießt tolle Umfragewerte.
1: Die Tochter von Duterte genießt gute Umfragewerte.
0: Ja, ganz genau. Und das ist natürlich, also sie haben halt den ganzen, also die Verhaftung und so weiter, als haben sie ihn als Opfer präsentiert, und die Dutertes haben und hatten ja auch lang weiterhin viel Unterstützung im Land. Vieles ist auch auf Falschinformation, Desinformation beruhend, aber auch, dass einige Menschen davon überzeugt sind, dass er die Kriminalität durch seine Anti-Drogen-Kampagne, seinen Krieg gegen die Drogen wirklich eingedämmt hat, was gar nicht der Wahrheit entspricht. Und da gibt es einige, die das auch in Kauf nehmen, dass gewisse Menschen dafür ermordet werden, was unvorstellbar ist für uns. Und ich meine, da zurückkommend auf die Frage politische Interessen, ja, also ich glaube, es gibt immer politische Interessen, gerade wenn ein Haftbefehl ausgeführt wird. Das sehen wir auch, es gibt auch andere Haftbefehle vom ISTGH, die nicht ausgeführt wurden, oder wo es Länder gab, die sich da auch dagegen ausgesprochen haben, auch Haftbefehl gegen Netanyahu. Das war auch eine große Diskussion. Was wäre, wenn er nach Deutschland kommt? Würde Friedrich Merz als Bundeskanzler ihn empfangen und dann wieder nach Hause schicken? Als Gründungsmitglied vom ISTGH muss man bedenken, müsste Deutschland und alle Mitgliedstaaten diese Haftbefehle ausführen. Also es gibt andere Beispiele in Italien, wo es einen Haftbefehl gab, der nicht ausgeführt wurde. Und da gab es politische Interessen. Ich kann jetzt nicht genau sagen, inwieweit dann das auch auf nationaler Ebene nochmal strafrechtlich verfolgt wurde, dass dagegen verstoßen wurde. Aber umso wichtiger ist es auch, dass man das immer wieder betont, dass der Internationale Strafgerichtshof existiert und bleibt nur erhalten, wenn alle Mitglieder sich an die Regeln halten. Sonst zerbricht das System. Und wie wichtig das ist für Gerechtigkeit, zeigt das Beispiel in den Philippinen. Mal auf nationaler Ebene würden die Familien niemals, oder niemals würde ich jetzt nicht sagen, aber nicht in naher Zukunft Gerechtigkeit bekommen. Deswegen ist es ein symbolisches Gerichtsverfahren, weil die Personen, die tatsächlich den Trigger, also den Abzug betätigt haben, ja weiterhin auf freiem Fuß sind.
1: Und wenn man das jetzt auch so ein bisschen im internationalen Vergleich sehen kann, wo würde man jetzt sagen, also wie ist die Situation in den Philippinen im Vergleich zu anderen Ländern? Also klassischer Vergleich wäre jetzt natürlich europäische Staaten. Da gehen wir ja immer davon aus, dass die Menschenrechte relativ gut eingehalten werden, sagen wir mal so. Aber denkst du, dass die Philippinen auch eine besondere Herausforderung sind? Oder ist das eigentlich schon was sich sehr verbreitet oder auch mal negativ formuliert, etwas, was immer schlimmer wird?
0: Also ich glaube, dass autoritäre Regierungen weltweit zunehmen. Und autoritäre Regierungen, das sieht man ja auch, wenn man in die USA blickt, wie leicht es ist, dass man einen Rechtsstaat aushebelt. Und also im Vergleich zu Österreich zum Beispiel sind die, also hier in Österreich würde ich mal sagen, haben wir einen Zugang zur Justiz. Also es wird einem nicht verweigert, es hängt nicht davon ab, wie viel Geld man hat. Es gibt natürlich auch Mängel, aber man kann davon ausgehen, dass man ein gerechtes und faires Verfahren gibt und dass es stattfindet. Dass es eine unabhängige Justiz gibt, dass nicht Anklagen und Haftbefehle willkürlich oder auf einer mangelhaften Beweislage ausgestellt werden. Das ist Realität in den Philippinen. Und das passiert in vielen Situationen auch wegen Einschüchterung, weil es dort Interessen gibt in der Politik, die das da Einfluss nehmen.
1: Sind das konkrete Interessen? Also wie kann man sich denn vielleicht für Menschen, die jetzt gar nicht so viel über die Philippinen wissen, sich das vorstellen? Du hast gesagt, es gibt ländliche Regionen, die eher ärmer sind oder wo eben, man hat nicht ohne Grund wahrscheinlich auch erwähnt, sozusagen dieses Recht auf Nahrung, was ja eigentlich grundsätzlich notwendig ist, dass ich überleben kann, dass ich eine Nahrung habe, dass es quasi diese Parts gibt und dann gibt es natürlich auch größere Städte. Aber wie kann man sich das vorstellen, wenn man jetzt heute zum ersten Mal ein bisschen was über die Philippinen hört und dann gleich mit dem Einstieg, dass die Menschenrechte dort nicht eingehalten werden, vielleicht auch, dass man ein bisschen ein Gefühl dafür kriegt, wie gestaltet sich dieses Land? Wo sind denn da die größten Herausforderungen oder Unterschiede?
0: Das ist aber eine schwierige Frage. Also ich glaube, vielleicht die Frage ist ja auch, weil du meintest, du hast mit den Interessen angefangen. Warum gibt es überhaupt diese Interessen? Also ich habe ja in den Philippinen bei einer Organisation gearbeitet, die sich mit Recht auf Nahrung auseinandergesetzt hat. Und da gab es ja viele KleinbäuerInnen, die ihr Land unter der Landreform, Agrarreform realisiert haben wollten und sich dafür eingesetzt haben. Und das sind Länder, die aus einer ehemaligen Koloniestaaten sind, wo Besitzverhältnisse, große Landbesitze nicht aufgeteilt worden sind. Also diese Reformen gab es in vielen ehemaligen Kolonien. Und in den Philippinen wurde das zum Beispiel nicht komplett implementiert. Das heißt also, Land ist sehr umstritten. Land ist eine wertvolle Ressource und dass man KleinbäuerInnen das Land vermacht, die ein Recht darauf haben sollten laut der Agrarreform, ist schwierig, weil es seit, also aus dieser Dekolonisation, aus den Kolonienzeiten, Feudalismus sind große Familien gewachsen, die weiterhin ihre Besitzansprüche erhalten wollen und die sich gegen solche Reformen wehren. Und dann gibt es ja natürlich auch große Vorkommen an Rohstoffen, kritische Rohstoffen wie Nickel, Kobalt und Kupfer. Die liegen vorrangig auf indigenen Ländern und in vielen Ländern weltweit. Also es gibt viele Länder, wo indigene Völkergemeinschaften gar nicht anerkannt werden, aber wo auch das Land, also dass sie ihren Landtitel bekommen, dass es anerkannt wird, dass das ihr angestammtes Territorium ist, nicht verwirklicht wird. Und wenn es verwirklicht wird, dann wird es ihnen trotzdem schwer gemacht, weil viele Rohstoffe, und in den Philippinen 2/3 der Rohstoffe liegen auf indigenen Land. Und wenn die weder ihre Landtitel haben und es dann noch große Interessen gibt, dass hier jetzt zum Beispiel ein Bergbauprojekt implementiert wird oder ein Wasserkraftwerk gebaut wird, dann gibt es da viel Korruption, wo man bestimmte Menschen, ja, Gemeinschaftsvorsteher besticht, damit die ihre Zustimmung geben, obwohl das gar nicht die ganze Gemeinschaft gegeben hat. Dann kommt es zu Umsiedelungen. Ja, und wie gesagt, vielleicht mal einen Bogen zurückzumachen, es gibt sehr viel wirtschaftliches Interesse. Und dann natürlich, wenn es MenschenrechtsverteidigerInnen gibt, unser Fokus in unserem Projekt, die sich die Gemeinschaften, Betroffene organisieren. Also es ist ja ganz wichtig, dass man Menschen über ihre Rechte aufklärt. Viele sind nicht ausreichend informiert und wissen gar nicht, was da passiert. Deswegen sind ja diese Interessensvertretungen so wichtig, dass man sie darin unterstützt. Und das ist natürlich dann ein Dorn im Auge von denjenigen, die dort wirtschaftliche Interessen verfolgen. Und wie schon erwähnt, die wirtschaftliche Elite in den Philippinen gleicht auch der politischen Elite. Der ehemalige, ein Beispiel, der ehemalige Sprecher des Repräsentantinnenhauses, dessen Familie besitzt viele Mining Corporations. Auch wenn er selbst nicht mehr da offiziell drinnen ist, natürlich kann man da ja auch Dinge dann gesetzlich fördern, die seiner Familie wirtschaftlich zugutekommen. Passiert auch in anderen Ländern. Das macht es aber, und das macht eben diesen Cycle einfach nochmal enger und schwieriger da auszubrechen. Deswegen sind ja, nochmal gesagt, Menschenrechtsverteidiger, Menschenrechtsorganisationen so wichtig, dass diese Stimmen, dass die Stimmen dagegen aufrechterhalten werden. Sonst, ja, weiß ich gar nicht, wie es ausschauen wird.
1: Kurze Nachfrage nur, weil du das Wort Landtitel jetzt mehrfach erwähnt hast, so dass man sich vorstellen kann, sowas wie, ich stehe im Grundbuch, dass das mein Land ist.
0: Genau.
1: Und wie du jetzt schon auch gesagt hast, es ist gerade für MenschenrechtsverteidigerInnen eigentlich schon auch ein gefährliches Land. Und da würde mich jetzt schon noch persönlich interessieren, wenn du in die Philippinen reist, du bist ja auch jemand, der für Menschenrechte kämpft vor Ort, also vor allem auch in dieser Lobbyarbeit hier, aber ist es dann für dich gefährlich, wenn du dorthin fährst und wie gehst du damit um?
0: Na, also ich persönlich habe jetzt nicht unbedingt das Gefühl gehabt, dass ich bedroht werde. Also ich habe keine Drohungen bekommen. Nicht wissentlich wurde ich, also dass ich verfolgt wurde, das weiß ich nicht. Ich bin mir aber definitiv sicher, dass unser Netzwerk und jegliche Menschen, die mit bestimmten Personen, die eben politisch verfolgt werden, in den Philippinen registriert sind. Aber vielleicht hat mein Netzwerk als internationales Netzwerk oder im Ausland ansässiges Netzwerk, vielleicht schützt mich das, will ich mal sagen.
1: Wie du auch schon erwähnt hast, du bist ja auch öfter in Brüssel. Wie genau kann man sich das vorstellen? Was machst du dann, wenn du in Brüssel bist? Ist es mehr wirklich Gespräche mit politischen VertreterInnen oder sind es Vorträge oder was genau ist die Arbeit, die du dort leistest?
0: Also vorrangig spreche ich mit VertreterInnen von der EU-Kommission. Da gibt es ja auch den European External Action Service, also sozusagen das Auswärtige, das Außenministerium von der EU. Und dort gibt es auch bestimmte Personen, die sich für Menschenrechte, also die Menschenrechtslage in den Philippinen auch dokumentieren. Und mit denen spreche ich. Also es gibt vielleicht nochmal so ein kleiner Hinweis, es gibt jedes Jahr einen Menschenrechtsdialog zwischen der EU-Kommission und VertreterInnen der EU und der philippinischen Regierung oder Vertreterin der philippinischen Regierung, wo sie die Umsetzung bestimmter Menschenrechtsverpflichtungen ja, besprechen. Das ist eine diplomatische Plattform eher, würde ich mal behaupten. Weil ja auch die Philippinen ein Partnerschaftsabkommen hat mit der EU und darin steht klar fest, welche Menschenrechtsverträge sie einhalten müssen, ja. Genau. Also es geht einerseits um Informieren, aber auch um Konfrontieren und im besten Fall zusammen mit Menschen aus den Philippinen, MenschenrechtsverteidigerInnen, die nochmal auch persönliche Erfahrungen mitgeben können. Und dann spreche ich auch mit Menschen, also mit Abgeordneten aus dem Europäischen Parlament von unterschiedlichen Fraktionen oder politischen Gruppen, die vorrangig im Menschenrechtsausschuss sitzen oder aber auch im Auswärtigen Ausschuss. Und ja, das ist so die zentrale Zielgruppe. Und das sind dann, wie gesagt, politische Gespräche, Lobbygespräche, wo informiert wird, aber wo auch klar Empfehlungen nahegelegt werden. Und gerade bei Abgeordneten, die haben so ein paar Tools zur Verfügung, die sie bedienen können. Zum Beispiel, dass man die Philippinen auf eine Agendasitzung setzt. Also es ist ja gerade jetzt wichtig, dass man weiterhin Visibilität gibt der Lage, weil, das habe ich noch gar nicht erwähnt, aber die aktuelle Regierung hat nach der Zeit von Rodrigo Duterte wieder das Land geöffnet für Kooperationen, für diplomatische Dialoge, auch mit der EU und hat sozusagen gesagt, dass sie Menschenrechte achtet, hat eine gemäßigtere Rhetorik. Aber sagen wir mal, in der Praxis hat sich ja nichts verändert. Und das macht es nochmal schwieriger, wenn man dann mit Abgeordneten spricht, mit der EU-Kommission, weil das, was an Informationen nach außen gelangt, eben nicht das tatsächliche Bild, the reality on the ground ist. Und dass man das immer wieder auch in öffentliche Räume bringt. Und das kann auch eben so eine Agendasitzung sein vom Menschenrechtsausschuss im EU-Parlament, aber auch im besten Fall eine Debatte im EU-Parlament, wo dann in vielen Fällen dann auch eine Resolution verabschiedet wird. Und zu den Philippinen gab es ja zur Zeit von Duterte, 5 Resolutionen vom EU-Parlament. Und die haben sich äußerst kritisch gegenüber der Menschenrechtslage gezeigt.
1: Ja, wir sind jetzt schon fast am Ende unserer Sendung angekommen. Ich würde gern aber schon noch so ein bisschen von deiner persönlichen Einschätzung kurz hören. Jetzt machst du das doch in Summe, diese Arbeit, ob jetzt in die Philippinen oder eben in diesem Menschenrechtskontext ein paar Jahre. Und ich hoffe mal, es ist schon etwas, wo man sagt, man hat das Gefühl, man bringt was in Bewegung. Aber hast du den Eindruck, dass sich Sachen ändern? Oder wie wir halt alle auch wissen, politische Mühlen mahlen sehr langsam, würde ich jetzt mal zumindest behaupten. Wie ist da dein Eindruck? Gibt es da Bewegung? Tut sich was? Oder ist es wirklich einfach ein fortlaufender Prozess, wo man wie sagt man so schön, der stete Tropfen hüllt den Stein.
0: Also es ist definitiv aktuell eine schwierige Lage für Menschenrechte, sich einzusetzen, auf allen Ebenen, würde ich mal sagen. Und es kann auch sehr frustrierend sein, gerade wenn man immer wieder hört, dass da die Mehrheiten im Parlament nicht sind, dass man etwas in die Richtung unterstützt. Aber wenn wir uns jetzt zum Beispiel auch die Entwicklung in Den Haag anschauen, dass es überhaupt zu dieser Anklage kam, das ist eben der Zivilgesellschaft in den Philippinen zu verdanken, Organisationen national, international auch, würde ich das AMP auch da hinzuzählen. Und das ist schon auch ein Erfolg, auch wenn natürlich im Endeffekt das ein wesentlicher Punkt war, dass er überhaupt ausgeliefert werden konnte durch diese Zusammenarbeit. Aber es gab immer wieder Hinweise und das war eine konsequente Forderung an internationale, also politische Entscheidungsträger in Deutschland, in Brüssel, in Genf, dass es Aufklärung gibt. Und wir sehen es auch auf nationaler Ebene. Also es gibt sehr viel Unterstützung von Botschaften, DiplomatInnen, die meinen Jahren jetzt, man 4 Jahren in der Koordination, war das immer eine konsequente Forderung von uns, dass es gibt einen EU-Guideline für MenschenrechtsverteidigerInnen. Das heißt, dass DiplomatInnen in ihren Stellen dazu ermutigt werden, es ist nicht verpflichtend, aber sie sind ermutigt, dass sie MenschenrechtsverteidigerInnen vor Ort unterstützen. Und das kann zum Beispiel sein, indem man eine Prozessbeobachtung macht. Das bedeutet, dass ein Diplomat, eine Diplomatin sich in Anhörungen reinsetzt von einem Menschenrechtsverteidiger, VerteidigerIn, eine Anklage, wie zum Beispiel jetzt oft wegen angeblicher Terrorismusfinanzierung hat. Und das soll ja im Endeffekt, also die Anwesenheit der DiplomatInnen soll auch dazu führen, dass ein fairer Prozess garantiert wird. Und das sehen wir schon, dass in den letzten Jahren hier ganz viel Aufwind genommen hat. Und es gab auch einige Fälle, wo die Anklagepunkte fallen gelassen worden sind. Aber natürlich, die Mühle malt immer noch sehr langsam. Und es ist wichtig, dass es weiterhin viele Menschen gibt, die sich auf nationaler, aber auch auf internationaler Ebene weiterhin dafür einsetzen, dass es Gerechtigkeit gibt in den Philippinen.
1: Ja, das sind ja fast wunderschöne Schlussworte, würde ich sagen. Wir haben davor schon kurz geredet, dass es in meiner Sendung ja auch immer Musikwünsche am Ende gibt. Und wir haben schon kurz darüber gesprochen, dass du dir ein Lied wünschst, das sie tatsächlich ja nicht kennen. Aber ich würde dich jetzt fragen, ob du das Lied kurz anmoderierst und vielleicht auch erwähnst, warum du dir das wünschst.
0: Also es gab ein Lied von der Gruppe Asin mit dem Titel Usok. Das ist ein Lied aus den 90er Jahren und das hat mir, auch wenn ich anfangs auch nicht wirklich viel von dem Text verstanden habe, es hat mir einfach gut gefallen. Und dieses Lied habe ich oft bei Karaoke-Abenden mit meinen philippinischen KollegInnen und FreundInnen auch mit KleinbäuerInnen irgendwo in der Provinz gesungen. Weil in den Philippinen geht es ja viel über das gemeinschaftliche Singen. Also es ist generell, glaube ich, in Asien wird das gern gemacht, aber in den Philippinen habe ich das Gefühl gehabt immer, dass das auch so eine Art ist, to relax, wie ein Freund von mir immer gesagt hat. Genau.
1: Okay, schön. Ja, dann hören wir uns auf jeden Fall dieses Lied noch an. Und ich bedanke mich, dass du bei mir heute da im Freiratstudio warst und diesen Einblick gegeben hast. Und ich darf mich verabschieden. Am Mikrofon Carmen Herrmann und Studiogästin Astrid Behringer in der Sendereihe Das politische Gespräch. Die Sendung gibt's wie immer auch zum Nachhören in der Radiothek der Freien Radios unter www.freie-radios.online und im Cultural Broadcasting Archive unter www.cba.media. Aus terminlichen Gründen wurde diese Sendung vorab aufgezeichnet. Und im Kontext der Philippinen möchte ich auch noch darauf hinweisen, dass ReporterInnen ohne Grenzen auf ihrer Homepage darauf verweist, dass JournalistInnen auf den Philippinen in einer äußerst lebendigen Medienlandschaft arbeiten, jedoch geht die Regierung unter anderem mit juristischen Schikanen immer wieder gegen kritische ReporterInnen und Medien vor. Zwei konkrete Fälle dazu sind einerseits im Jahr 2025 der Mord an Radiojournalist Erwin Segovia. Der Moderator wurde im Anschluss an seine Sendung erschossen. Er war bekannt für seine kritischen Kommentare über politische und soziale Themen. Und bereits im Jahr 2026, am 22. Jänner, wurde die Journalistin Frenchie May Cumbio im Prozess wegen Terrorfinanzierung schuldig gesprochen. Ihr und vier weiteren MenschenrechtsverteidigerInnen drohen damit 12 bis 18 Jahre Gefängnis. Der Fall von Frenchie May Cumbio ist ein besonders deutliches Beispiel für das sogenannte Red Tagging auf den Philippinen. Eine Praxis, bei der JournalistInnen zu politisch sensiblen Themen recherchieren, als subversiv oder sogar als TerroristInnen gebrandmarkt werden. Mehr dazu findet ihr auf der Homepage von ReporterInnen ohne Grenzen und mehr zum Aktionsbündnis Menschenrechte Philippinen findet ihr auf der Homepage unter www.amp.ngo.

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1: 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Verena Gollner begrüßt Sie ganz herzlich im Namen des Literaturhausteams. Wie bleiben wir menschlich, wenn das Leben immer härter wird? Dieser brisanten Frage geht die iranisch-österreichische Autorin Nawa Ebrahimi in ihrem jüngst im Luchterhand erschienenen Roman Und Federn überall nach. Hören Sie einen Mitschnitt aus diesem Roman, der auf der Longlist des Deutschen Buchpreises 2025 stand und über den Gabriele Wild mit der Autorin gesprochen hat. Ich wünsche Ihnen interessante 50 Minuten.
2: Frau Ebrahimi, kommen wir jetzt wirklich zum Emsland? Ich habe zwar mitbekommen, dass Ihnen diese Frage fast immer, glaube ich, bei Lesungen gestellt
3: wird. Ich habe es einkalkuliert.
2: Sehr gut, da bin ich jetzt erleichtert. Und ich glaube, dass auch unser Publikum das sehr interessieren würde, eben, wie sind Sie eben zu diesem Schauplatz gekommen? Wie kam es dazu? Was haben Sie herausgefunden?
3: Ja, also es ist auch für mich witzig, weil ich kenne in Deutschland schon einige Gegenden, aber ausgerechnet wirklich Niedersachsen ist für mich so immer so ein bisschen so ein blinder Fleck gewesen. Und ich war auch nie im Emsland gewesen, als ich beschlossen hatte, dass mein Roman im Emsland spielt. Also wie das passiert ist, ich muss dann noch einen Schritt zurückgehen. Also der allererste Impuls für diesen Roman ist entstanden, weil ich vor einigen Jahren gehört habe von einer Krankheit, die Masthühnchen befällt. Und diese Krankheit nennt sich Wooden Breast. Das ist ein Syndrom, das ist so vor 10, 15 Jahren aufgetreten, und zwar verholzt da das Brustfilet, also das soll ja schön zart sein, und dann kam es aber in der Industrie plötzlich immer häufiger vor, dass eben dieses Brustfleisch verhärtet war. Das nannte man dann Wooden Breast, und das hat die Industrie vor eine ziemliche Herausforderung gestellt, weil das ist ja einiges automatisiert in der Zerlegung, also da, wo die Hühner dann auseinandergenommen werden. Das ist ja fast alles automatisiert, also zum Beispiel Knochensplitter oder sowas werden ja längst von Röntgenkameras erkannt. Und für dieses Wooden Breast hatte man aber erst keine technische Lösung, das musste dann wieder manuell von Menschenhand quasi wieder aussortiert werden. Und als ich damals vom Wooden Breast hörte, wusste ich irgendwie gleich, das ist so metaphorisch, das muss ich irgendwann mal literarisch verarbeiten. Und ich hatte auch so ein körperliches Empfinden dazu, also dieses Gefühl, also diese, ich habe mich auch gleich gefragt, wie fühlt sich das an, wenn man das Gefühl hat, dass die Muskulatur ist verhärtet, man kann nicht richtig atmen, es ist zu eng irgendwie hier. Und und dann habe ich eben vor 4, 5 Jahren mich wirklich dran gesetzt, einen Roman zu schreiben. Das war eben, hat immer mit mir gearbeitet, und dann habe ich mich umgeguckt. Ich wollte schon so einen richtig, richtig großen Betrieb haben, und die sind halt in Niedersachsen, und speziell im Emsland gibt es diese Betriebe. So große Betriebe gibt es in Österreich gar nicht. Also das sind wirklich, in diesen Betrieben werden mehr als 500.000 Hühner am Tag geschlachtet. Und ich wusste, dass es so ein Betrieb sein muss, und so bin ich eben im Emsland gelandet,

0: Und die Herausforderung, die ich mir dann selbst gestellt habe, weil ich dachte, es ist einfach wirklich die uninteressanteste Gegend Deutschlands. Aber da bin ich so, da habe ich mich so ein bisschen geirrt, weil das war mir auch eine Lehre. Also im Grunde ist jede Region interessant, sobald man anfängt, sich mit ihr zu beschäftigen. Das war mir eine Lehre.
1: Ja, ja, ja. Ja, vielleicht hören wir dann auch noch, was Sie noch Interessantes in dieser Region herausgefunden haben. Es wird ja auch in einer Figur verarbeitet oder wir sprechen vielleicht dann später noch drüber. Vielleicht kann man dazu auch sagen, diese Region hat sozusagen einen doppelten Boden, so wie auch die Charaktere eigentlich in Ihrem Roman, habe ich mir dann gedacht. Also das ist auch ganz interessant. Das ist nicht ganz so, wie es scheint. Sozusagen und es liegt immer noch was darunter. Auch Wooden Breast werden wir noch ansprechen und wir werden auch von der Arbeit in der Fabrik noch hören in der Lesung. Kommen wir zu den Romanfiguren. Ganz kurz zum Inhalt des Romans. Ich will natürlich überhaupt nicht viel verraten, haben wir aber gedacht, vielleicht nenne ich die Figuren so ganz kurz, damit Sie auch einen Einblick über dieses breite Spektrum der Figuren erhalten. Der Roman, kann man ja auch sagen, ist auch ein Gesellschaftsroman, also bildet wirklich eine Bandbreite der Gesellschaft ab, finde ich auch ganz gut so einordnen. Ja, wir haben Sonja, die Fabriksarbeiterin, von der werden wir eben dann auch noch gleich einen Abschnitt hören, die eben am Fließband der Geflügelfabrik namens Möllring arbeitet und ihre Hauptaufgabe, eben Sonjas Hauptaufgabe ist es eben, diese Hühnerbrüste eben so abzutasten und diese verholzten Brüste da eben auszusortieren. Dann haben wir Peter Merkhausen, der arbeitet in der Chefetage des Unternehmens. Er ist Prozessoptimierer und ist eben dafür zuständig, Möglichkeiten zu finden, dass eben die Arbeit am Fließband schneller vor sich geht. Und zu diesem Zweck ist Anna im Emsland, sie ist ins Emsland von Hamburg ins Emsland gereist, eine junge Ingenieurin, die eben gerade dabei ist, dem Unternehmen Möllring das Produkt Golden Eye zu verkaufen, eben damit man eben diese Wooden Breasts besser herausfiltern kann. Dann gibt es noch Nassim, einen afghanischen Geflüchteten, der derzeit ohne Aufenthaltsstatus noch im Emsland ist. Er ist sehbehindert. Das erkläre ich dann nochmal genau, weil ich möchte jetzt dazu sagen, weil es ganz eigentlich wesentlich für den Roman ist. Und es gibt noch Justina, eine Polin, sie ist Pflegerin und Putzfrau, arbeitet im Emsland. Und gleich zu Beginn dieses Romans erfahren wir von der iranischen Autorin, von der iranisch-deutschen Autorin Roshi, die sich auch gerade aus einem ganz bestimmten Grund auf den Weg ins Emsland macht. Viel mehr möchte ich da jetzt gar nicht verraten, nur noch eben einen Satz, und das finde ich eben so spannend gemacht an dem Roman. Eben die Geschichten der Charaktere sind eben um ein bestimmtes Ereignis angesiedelt, das alle Figuren auf irgendeine Weise kreuzt oder beeinflusst, manche mehr und manche weniger. Und das ist eben etwas, das eben Nassim passiert ist, dem sehbehinderten Geflüchteten. Er hat sowas wie einen Tunnelblick, also er sieht irgendwie, glaube ich, nicht so links und rechts und hat daher einen Gehstock. Und mit diesem wollte er eine Straße überqueren und es kommt ein Radfahrer, rast daher und reißt ihm diesen Blindenstock weg, beschädigt ihn auch noch und er steht sozusagen also völlig schutzlos da. Und diese Szene wurde auch beobachtet und dann auch von den Medien aufgegriffen. Und so erfahren dann auch die Charaktere von dieser Szene. Und der Roman ist eigentlich um die herum gebaut, so habe ich das zumindest gelesen. Frau Ibrahimi, bevor wir die erste Lesung hören, vielleicht noch zur Struktur des Romans. Ich habe jetzt eben die Charaktere genannt, das ist alles sehr filmisch angeordnet, habe ich mir gedacht. Also man ist immer sofort im Kopf der einzelnen Figuren drinnen. Die sind auch, sind auch immer mit Überschriften gekennzeichnet, sozusagen Sonja und dann Merkhausen. Oder manchmal geht es auch ganz schnell hin und her. Manchmal sind es längere Passagen, manchmal kürzere. eben sehr schnelle Wechsel. Und ich habe das irgendwie so ein bisschen filmisch auch vorgestellt, wie so eine Netflix-Serie. Es gibt oft so gewisse Cliffhanger. Die Spannung wird immer sehr gehalten. War das auch Teil Ihrer Überlegung?

0: Oder wie haben Sie diesen Roman gebaut? Weil ich denke, das war schon eine Herausforderung vielleicht auch bei den vielen Figuren.
1: Ja, ich bin da selbst immer ein bisschen erstaunt. Also auch bei meinen beiden ersten Vorgehen, also Romanen, war eigentlich meine Vorgehensweise, dass ich natürlich die Figuren hatte, am Anfang noch ein bisschen schemenhaft und dass ich wusste, wo ich anfange mit den Figuren. Und ich wusste eigentlich auch immer schon sehr früh, was das Ende sein wird, also wo ich sie ganz am Ende haben möchte und auch welche Atmosphäre, also welche Stimmung, also fast so auch wirklich ein bisschen filmisch oder szenisch, atmosphärisch. Und das war bei dem Roman auch so. Also ich wusste, ich habe diese 6 Figuren und die wachen alle montags morgens auf und ich wusste, wo und wie ich die alle am frühen Abend zusammenkriegen will. Also das war fast wie so eine Vision oder so, dieses Ende. Mhm. Aber wie ich sie da hinkriege, das weiß ich nicht. Also das ist schon auch so ein bisschen, glaube ich, so ein Trick, den ich anwende, um mich selbst ja nicht zu langweilen beim Schreiben, weil ich finde, das ist auch immer für mich so ein Hinweis darauf, also ich bin ja auch permanente Selbstzweiflerin, und dass ich mich selbst nicht langweile und das Gefühl habe, da ist irgendwie eine Energie und die Figuren machen jetzt Dinge, die ich nicht erwartet habe. Das ist so der Indikator für mich, dass ich irgendwie weitermachen muss. Also ich würde nicht sagen, dass es gut ist, aber zumindest hat es irgendwie eine Energie. Und ich glaube, deswegen stelle ich mir irgendwie auch so Aufgaben. Und das war schon hier dann phasenweise nicht mehr ganz so leicht, den Überblick zu bewahren. Aber ich habe jetzt nicht das irgendwie mit so einem Mindmap oder mit so einem großen Diagramm oder so geplant. Also es ging wirklich, die eine Figur hat das gemacht. Also die Stelle, die ich gleich vorlese, das, was die Sonja da macht, das habe ich nicht geplant. Das ist wirklich aus der Szene heraus passiert. Und Sie wissen ja, das ist eigentlich für den weiteren Verlauf der Handlung auch total wichtig. Aber es war nicht geplant und so ist eigentlich alles entstanden.
0: Ja, wir sind gespannt und ich bitte um die erste Lesepassage. Danke.
1: Ja, also das ist Sonja. Sie arbeitet eben in der Zerlegung und ihr Job ist es, die Wooden Breast zu ertasten. Sie war tatsächlich auch die erste Figur, die da war in meinem Kopf. Und als ich darüber nachgedacht habe, was das für eine Figur sein könnte, war mir natürlich gleich klar, dass jemand, der so einen Job macht, das nicht ganz freiwillig macht. Also jemand, der in der Zerlegung in der Geflügelfabrik arbeitet, hat keine andere Wahl. Und das hat mich dann dazu geführt, gut, welche Bedingungen gebe ich dieser Figur? Und da war alleinerziehende Mutter relativ naheliegend. Also sie hat 2 Kinder und das Ältere pubertiert ganz schrecklich und sie ist wirklich alleinerziehend. Also der Vater ist weg und familiäre Unterstützung hat sie auch nicht. Und sie steht ein bisschen eigentlich wie alle Figuren an diesem Tag besonders unter Druck, weil sie ein Bewerbungsgespräch hat und hofft, dass sie dann raus kann aus der Zerlegung. Guten Morgen, Hase, steh auf und hol Leonie, wir frühstücken, sagte sie zu ihrem Sohn, der auf den Küchenfliesen saß und die Mähne seines Plüschlöwen kämmte. Luca ließ Kamm und Löwen fallen, rannte los und öffnete die Tür zu Leonies Zimmer. Sogleich fluteten die Geräusche des Videospiels die Wohnung. »Frühstück ist fertig«, schrie Luca gegen den Lärm an. Sonja war aufgestanden, hatte die Couch zusammengeklappt und war direkt ins Bad gegangen. Sie hatte ignoriert und ignorierte jetzt weiter, dass die Große sich offenbar den Wecker gestellt hatte, um vor Schulbeginn heimlich zu zocken. Ausgerechnet das Spiel, glaubte sie herauszuhören, das sie ihr verboten hatte, weil Leonie zu jung dafür war. Heute konzentrierte sie sich auf das Bewerbungsgespräch, morgen auf Leonie. »Steht schon alles auf dem Tisch?«, hörte sie diese aus ihrem Zimmer rufen. Sonja ignorierte das ebenfalls und drehte stattdessen das Radio lauter. Sie steckte 2 Scheiben Brot in die Schlitze des Toasters und lauschte auf, als die Worte afghanischer Lyriker fielen. Natürlich, Afghanen, die Gedichte schrieben, musste es auch geben. Das war ihr nur nie in den Sinn gekommen. Letzte Woche erst hatten sie morgens von einem syrischen Seifenproduzenten und seiner 6-köpfigen Familie berichtet, der Investoren suche, um eine neue Seifenproduktion im Emsland aufzubauen. 6 Kinder, wie machten die das nur? Sie nahm eine Tasse. aus dem Schrank, löffelte Instant-Kaffee hinein und übergoss diesen mit heißem Wasser. Zwei Kinder reichten ihr komplett, mehr würde sie nie im Leben schaffen. Und gab es eigentlich kein anderes Thema mehr als Flüchtlinge? Einerseits hatte sie es satt. Andererseits wollte sie wissen, was einem afghanischen Lyriker in dieser Gegend passieren konnte. Sie drehte das Radio lauter. Der Moderator nannte den Namen des Flüchtlings, doch das, was Sonja davon verstand, vergaß sie gleich wieder. Der Lyriker sei sehbehindert, so der Moderator weiter, er lebe seit einem Jahr in Deutschland, seit einem halben Jahr in Lasseren und gehe vormittags regelmäßig mit dem Blindenstock eine Runde spazieren, so auch gestern Vormittag. Doch gestern, der Toast sprang hoch. Sie legte je eine Scheibe auf die beiden Teller. Luca kam angerannt, setzte sich und kratzte mit dem Messer an der Butter herum. Sie setzte sich ebenfalls und rührte den Kaffee um. Das Fahrrad ist sehr schnell gefahren, hörte sie nun eine Männerstimme mit Akzent sagen. Wenn er wirklich erst seit einem Jahr hier war, sprach er ziemlich gut Deutsch. In kurzen Sätzen, als hätte er sie sich vorher zurechtgelegt, aber fast fehlerfrei, erzählte er nun, wie er an der Kreuzung Nanzener Straße und Bundesstraße gestanden sei und gerade habe losgehen wollen, als ihm etwas den Stock aus der Hand gerissen habe. Sonja kannte diese Stelle. Genau dort hatte sie Leonie einmal gewaltsam die Beere einer Eibe aus dem Mund pulen müssen. Leonie hatte sie einfach nicht ausspucken wollen und sich mit Händen und Füßen gewehrt. Ein Fußgänger war stehen geblieben und sogar die Autos waren langsamer gefahren und alle hatten sie misstrauisch beäugt. Ich habe das Fahrrad ganz kurz gesehen, dann war der Blindenstock weg, aus der Hand gerissen, mit viel Gewalt, sagte der Afghane. Er wirkte betroffen. Sonja verstand nicht, wieso brauchte er einen Blindenstock, wenn er das alles sehen konnte. Ich habe dem Fahrrad hinterher geguckt, dann war es schon weit weg, sehr weit weg. Da wusste ich, der Fahrer wird nicht anhalten, er ist weitergefahren. Luca versuchte, die kalte Butter auf dem warmen Toast zu verteilen und flüsterte die Flüche, die er bei seiner großen Schwester aufgeschnappt hatte. Aus seinem Mund klang sie fast niedlich. Seufzend ließ er das Messer fallen. »Wo ist die Wurst?«, fragte er. »Im Kühlschrank.« Luca sprang auf. »Kühlschranktür erst anheben, dann zudrücken«, sagte Sonja mechanisch. »Wir in der Redaktion sind schockiert über die Rücksichtslosigkeit des Fahrers oder der Fahrerin und offenbar war die Person auch viel zu schnell unterwegs am Fußgängerübergang«, sagte der Moderator. »Fahrerin? Es muss ein Mann gewesen sein.« Sonja konnte sich nicht vorstellen, dass eine Frau so eiskalt weiterfuhr. Leonie kam aus ihrem Zimmer und ohne den Blick vom Handy zu heben, griff sie in die Packung mit der Fleischwurst. Sie steckte sich mehrere zusammengerollte Scheiben in den Mund und beschwerte sich kauend, kannst du mal normale Fleischwurst kaufen oder sind wir Moslems? Schwein könnt ihr bei der Uroma haben, sagte sie, und behielt für sich, dass der Geruch der Hähnchenfleischwurst auch bei ihr neuerdings leichte Übelkeit verursachte. Rasch nahm sie einen Schluck Kaffee. »Setz dich bitte ordentlich hin und gib mir dein Handy.« Sie streckte Leonie die Hand entgegen. Leonie reagierte nicht. »Gib mir dein Handy.« Leonie reagierte weiterhin nicht. Sonja lehnte sich über den Tisch und zerrte ihr das Handy aus der Hand. Dabei warf sie ihre fast volle Kaffeetasse um. Leonie lachte schrill auf, schlug sich jedoch sofort auf den Mund, als bereue sie es. Der Kaffee bildete einen See auf dem weißen Küchentisch, während im Radio jetzt eine jüngere Frau sprach, die sicher aus der Gegend stammte. »Ich habe die Szene von der anderen Straßenseite aus beobachtet und bin dann gleich zu ihm rübergerannt«, sagte sie etwas kurzatmig, als sei sie noch immer aus der Puste. Sie habe dem Fahrradfahrer hinterhergerufen, aber die Person habe Kopfhörer getragen und sei stur weitergefahren. Sie glaube, es sei eine Frau gewesen, fügte sie etwas ungläubig an. Die Augenzeugin schloss mit der Bemerkung, unglaublich, wie rücksichtslos die Menschen geworden sind. Das stimmte, es stimmte total. In Sonja stieg Besorgnis auf, ein ungreifbares Unwohlsein, das sich für einen Augenblick in ihr ausbreitete wie der Kaffee auf dem Tisch. »Verdammt, hör gefälligst auf zu lachen und hol was zum Aufwischen«, schrie sie Leonie nun zeitverzögert an. Leonie machte keine Anstalten aufzustehen. Stattdessen sah sie dem Café dabei zu, wie er über die Tischkante ran und auf den Boden tropfte. Sonja fixierte ihre Tochter. »Wir sprechen uns noch. Ab morgen werden hier andere Seiten aufgezogen.« Sie stand auf, riss mehrere Blätter Küchenrolle ab, kontrollierte routinemäßig, ob Luca die Kühlschranktür richtig geschlossen hatte, hatte er, und saugte mit dem Knäuel den Kaffee auf. Der Moderator wies auf eine Spendenaktion von Möllring für einen neuen Blindenstock hin. Außerdem erzählte er etwas von einem Gedichtband, den der Afghane bald gemeinsam mit einer deutsch-iranischen Schriftstellerin veröffentlichen werde, der Name Sonja ebenfalls sogleich vergaß. Es folgte Musik. Tina Turner, What's Love Got to Do With It? Sonja drehte das Radio leiser, setzte sich wieder und klopfte mit den Fingernägeln rhythmisch auf die leere Kaffeetasse. Klar, dass der Möllring sich die Gelegenheit nicht entgehen ließ, seine Frömmigkeit unter Beweis zu stellen. Stattdessen sollte er dem Afghanen lieber einen Job anbieten und irgendjemand sollte den Afghanen und generell alle Flüchtlinge dazu verpflichten, ihn anzunehmen. Wieso konnte er auf Kosten des Staates spazieren gehen und Gedichte schreiben, die eh niemand las? Er könnte prima in der Zerlegung arbeiten, so wie sie. Ja, wieso nicht ein Blinder oder Halbblinder oder was auch immer er war, wäre ideal für ihren Job. Blinde konnten besonders gut tasten, hieß es, oder nicht? Vermutlich viel besser als sie. Wieso bloß kam niemand auf die Idee? Sie ließ das Display von Leonies Handy aufleuchten. Jetzt war sie schon so lange wach und doch wieder spät dran. Sie rief nach Luca und Leonie, die sich unbemerkt vom Tisch entfernt hatten. Keiner von beiden antwortete. Ins Bad, ihr beiden sofort, schrie sie und stellte erst dann fest, dass Luca bereits dort war und sich die Zähne putzte. Mit großen Augen sah er sie an. Sie ging weiter zum Kinderzimmer, wo Leonie an ihrem Schreibtisch stand und in aller Seelenruhe einen Haufen Zettel zu einem Stapel zusammenschob oder zählte oder etwas in der Art. Sie blieb in der Tür stehen. »Du musst los und du hast noch nicht einmal Zähne geputzt. Du schreibst heute eine Mathearbeit, verdammt!« Leonie antwortete nicht. Sie hob nicht einmal den Kopf. Sonja ging auf sie zu und griff nach ihrem Oberarm. Leonie wimmelte sie ab wie eine Stubenfliege, ohne sie eines Blickes zu würdigen. »Fick dich!« Hatte sie richtig gehört? »Was hast du gesagt?« Leonie hantierte weiter mit den Zetteln herum. »Antworte mir gefälligst!« Wieder keine Reaktion. Sonja hatte genug. Sie riss ihr die Zettel aus der Hand und schmiss sie auf den Boden. Leonie bückte sich, um sie aufzusammeln. »Fick dich!« »Wie bitte?« Sie packte Leonie am Oberarm, zerrte sie hoch und bohrte ihr mit ihrer ganzen Wut und mit voller Absicht, ihr weh zu tun, die Fingernägel ins Fleisch. Leonie wiederum antwortete mit einer Kraft, die sie nicht kannte. Sie schüttelte Sonjas Hand ab und trat ihr einmal heftig auf den Fuß. Sonja wich zurück, erschrocken und für einen Moment lang offensichtlich machtlos, doch das durfte nicht sein. »Leonie, guck mich an«, sagte Sonja sehr eisern. So, stellte sie sich vor, klang Autorität. Und tatsächlich, Leonie guckte sie an. Sie sah ihr direkt und so hasserfüllt ins Gesicht, dass Sonja wünschte, sie hätte ihr das lieber doch nicht befohlen. Erst jetzt spürte sie den Schmerz im rechten Fuß. »Fick dich«, sagte Leonie nun eindeutig. Sonja gab ihr eine Ohrfeige. Stille breitete sich aus und Sonja vergaß kurz, in welcher Beziehung sie zu diesem Menschen stand. Sie musste erst sich selbst und diese Szene zurechtrütteln, damit ihr wieder einfiel, es war ihr Kind, das sich gerade die Wange hielt und die Spuren betrachtete, die ihre Fingernägel auf dem Oberarm hinterlassen hatten. 4 dunkelviolette Halbmonde. Wie die Storchenbisse, die Leonie bei ihrer Geburt übersät hatten, im Gesicht und sogar an den Armen. Da musste der Storch wohl mehrmals zupacken, hatte die Hebamme gescherzt und ihr Leonie auf die Brust gelegt. Ein kleines rosa Bündel, vermeintlich unschuldig, hilflos und bereit, Liebe zu empfangen. Aber selbst der Storch war offenbar nicht mit ihm fertig geworden. Und es war auch nicht dazu bereit, etwas zu empfangen. Dafür war es viel zu gierig, es forderte alles ein, jetzt und sofort. Sonja kam mit Milch und Liebe kaum hinterher. Dabei war sie voller guter Absichten ins Muttersein gestartet. Die zeige ich dem Schularzt und dann kommt das Jugendamt, schrie Leonie. Sonjas Brustkorb hob und senkte sich schwer, ihr Herz darin drohte zu explodieren. Was war das nur für eine besonders perfide Art von Monster, das sie selbst geschaffen hatte? Sie rannte aus dem Zimmer, zog den Schlüssel aus dem Schloss, steckte ihn von der anderen Seite wieder hinein und drehte ihn zweimal um. Leonie rüttelte an der Klinke. »Spinnst du? Lass mich raus, sofort, ich schreibe gleich eine Mathearbeit.« Sonja trat einen Meter zurück und erstarrte. Leonie trommelte mit den Fäusten gegen die Tür. Sie besaß so viel Kraft, dass der Schlüssel bei jedem Hieb beinahe aus dem Schloss fiel. Was sollte sie als nächstes tun? Wenn sie die Tür jetzt öffnete, würde sie das Tier bändigen können? Leonie schien abzulassen, jedenfalls wurde es plötzlich still. Aus dem Zimmer drang kein Laut mehr. Sonja trat näher heran, näher, ganz nah, und legte ein Ohr an die Spanholzplatte. Ein jähes Poltern durchriss die Stille, die Tür bebte in den Angeln und krachte gegen ihre Ohrmuschel. Sonja wich zurück, in ihrem Ohr erklang ein Piepton. Leonie trat ein weiteres Mal dagegen, wieder mit voller Wucht. Sie legte es offensichtlich darauf an, das Holz zu zerschmettern. Sonja sah nun alles klar. Sie hatte gar keine andere Wahl gehabt, als ihre Tochter einzusperren. »Geh ruhig zum Jugendamt«, sagte sie laut und mit fester Stimme. »Dein Vater will dich sowieso nicht, niemand will dich, du bist ein Kotzbrocken und nur ich allein auf der Welt halte dich länger als einen einzigen Tag aus, weil ich allein dich 24 Stunden lang aus mir herausgepresst habe und ich allein dafür verantwortlich bin, dass ich dich da nicht wieder hineinkriege.« Sie war überzeugt davon, das in diesem Moment aussprechen zu müssen.
0: Ja, danke Nawa Ebrahimi für diesen ersten Einblick in den Roman. Eben jetzt hatten Sie bereits sehr viele Lesungen, viele Stationen durch Deutschland, Österreich. Und Sie haben einmal so gesagt, es gibt immer sehr viele Reaktionen aus dem Publikum. Es wird Ihnen da sehr viel gesagt, Sie kommen sehr viel ins Gespräch. Manche sagen eben gerade bei dieser Szene, Sie können das nicht verstehen, wieso ist Sonja hier so hart und so extrem zu ihrer Tochter. Also gerade das scheint viele zu beschäftigen. Eben, und ich glaube, das erreichen Sie sehr gut mit diesem Roman, dass man sich eben mit den Personen, man lebt sich ein, man kommt sehr gut oder man kann sich eben sehr gut einfühlen und ja, und hat dann auch vielleicht irgendwelche eigenen Gedanken, entwickelt eigene Gedanken dazu. Oder mich hat zunächst einmal beschäftigt eine Frage dieses Romans, und ich finde sehr gut formuliert im Klappentext. Die Frage lautet, wie bleiben wir menschlich, wenn das Leben immer härter wird? Eben, und diese Härte, eben, wir haben sie jetzt bei Sonja auch gespürt, wooden breasts, eben, da kommen wir auch wieder zu diesem Ausdruck. Und ich habe mich dann eben gefragt, das ist ja auch so ein Symbol, diese wooden breasts für alle. Ja, und inwiefern kann man vielleicht sagen, ist das sinnbildlich vielleicht einerseits für die Figuren im Roman, also sie drücken das über die Figuren aus, aber vielleicht ist es überhaupt sinnbildlich für unsere Gesellschaft, also diese verholzte Brust, das ständige Unterdrucksein.
1: Ja, also wenn ich vielleicht noch ganz kurz einhaken darf, es interessanterweise, also nach Lesungen kommen relativ viele, aber hauptsächlich Frauen zu mir und sagen, dass sie dass das natürlich schon sehr extrem hart ist, was Sonja hier tut, aber von Frauen habe ich eher die Rückmeldung, dass sie es in gewisser Weise nachvollziehen können. Oder zumindest diesen Moment, in dem man das Gefühl hat, man ist gerade dem Kind gegenüber völlig machtlos. Und man hat das Gefühl, jetzt entgleitet mir gerade alles. Oder? Und dass man sich auch so hilflos fühlt plötzlich. So. Und also ich habe halt ein bisschen von mir hochskaliert. Also ich habe einen 14-jährigen Sohn und ich bin nicht wirklich alleinerziehend. Also der Vater und ich, wir teilen uns das wirklich komplett. Also ich habe zwei Kinder auch, aber eben ein pubertierendes Kind auch. Und ich habe ein wirklich tolles soziales Netz. Ich habe Familie. Ich bin jede zweite Woche nicht, also kinderfrei quasi. Und eben aber seitdem ich diese Situation habe selber, denke ich mir ganz oft, wie hart ist das für echte Alleinerziehende, also die nie mal die Kinder abgeben können oder auch nie mit irgendjemandem die Sorgen teilen können. Also ich habe seitdem wirklich riesigen Respekt vor echten Alleinerziehenden, meistens eben Frauen, die wirklich rund um die Uhr die einzige Ansprechperson sind. Und ich habe dann einfach von meiner Situation ganz stark hochskaliert. Und ich habe keine finanziellen Sorgen und ich lebe meinen Traumberuf so. Und gehe dann von mir aus und über, aber wenn du finanzielle Nöte und all das, und dann kann ich mir das einfach schon vorstellen, dass das zu so einer Kurzschlusshandlung kommt. Und die meisten können das eigentlich schon nachvollziehen. Ich hatte nur, wenn es jemand nicht nachvollziehen konnte, dann waren es Väter lustigerweise oder Männer eher. Aber ich weiß nicht, ob das, also ich habe keine Statistik, also es ist nicht repräsentativ, aber es ist mein Eindruck gewesen bis jetzt. Aber ja, also ich glaube, weshalb mich Wooden Breast damals so gepackt hat, war schon auch, weil ich das Gefühl hatte, dass es so ein gesellschaftliches Klima gibt, das zunehmend in die Richtung geht, dass immer mehr Menschen das Gefühl haben, es wird immer enger, alles wird immer knapper, jeder muss sehen, wo er bleibt. Und das hat sich jetzt auch noch viel mehr bestätigt. Also vor allem in Deutschland, in Österreich ein bisschen weniger, aber schon auch. Aber allein schon seit dem März regiert, wie oft das Wort Härte, mehr Härte gegenüber AsylbewerberInnen, mehr Härte gegenüber BürgergeldempfängerInnen, also einfach mehr Härte scheint jetzt irgendwie, und auch das, was natürlich gerade weltpolitisch gerade, dass irgendwie die einzige Lösung scheint gerade mehr Härte zu sein. Und ich glaube, das Schlimme ist, wenn wir das so quasi übernehmen und uns auch wirklich dieses Gefühl, die Menschen werden immer rücksichtsloser und alles wird immer schlimmer, dann ist das wahrscheinlich sogar eine Spirale nach unten. Also dann bewahrheitet sich das auch wahrscheinlich immer mehr. Und ich habe das jetzt nicht so total schematisch auf alles drüber gelegt, diese Wooden Breast, aber es ist schon so, dass eigentlich alle so ein bisschen versuchen, sich zu verschließen. Also dass sie sowohl nach außen nicht zu viel Gefühle rauslassen, also Nassim und Justina ja auch in ihrer Liebesbeziehung, die sie nicht als solche benannt haben wollen, also verschließen sich ja im Grunde auch vor ihren wahren Gefühlen. Und also alle haben das Gefühl, dass sie, oder wie auch gerade Sonja, dass sie nur mit mehr Härte jetzt durch diese Zeit kommen. Und das ist natürlich schon auch in gewisser Weise unser Spätkapitalismus. Es gibt ja schon so ein gesellschaftliches Klima von, es reicht alles vorne und hinten nicht mehr.
0: Ja, ja.
1: Das und Entschuldigung, und ja, da gibt es dann ja auch die Tendenz, eher nach unten zu treten. Also das ist ja leider auch so, dass dann Menschen, die es eh schon schwierig haben, wie jetzt Sonja, also dass sie so despektierlich über Geflüchtete spricht, das ist ja leider, also ich will das null rechtfertigen, wenn ich so eine Figur schreibe, aber ich glaube, ich will für mich auch verstehen, wie das entstehen kann, weil man das Gefühl hat, man ist irgendwie, man muss aufpassen, dass man selbst nicht ertrinkt, dann tritt man tendenziell eher nach unten.
0: Genau, darauf wollte ich jetzt eben auch näher eingehen. Wir haben ja gehört, wie Sonja über Nassim denkt. Und das finde ich eben von Ihnen sehr, sehr spannend eben gemacht, wie Sie eben hier Nassim auch als Figur einführen, also so wie Sie das jetzt eben literarisch machen und wie das dann auf die LeserInnen wirkt. Weil man natürlich auf der einen Seite für Sonja Verständnis aufbringt, auf der anderen Seite sich eben auch denkt, aha, aber jetzt muss sie da schlecht über einen Geflüchteten sprechen. Und weil Sie jetzt auch gesagt haben, ja, die Figuren fangen an, sich zu verschließen, aber da würde jetzt ich eben auch sagen, über die Literatur, also über die Art, wie Sie über die Figuren schreiben, beginnen sich gleichzeitig vielleicht wieder die Leserinnen, also Leserinnen und Leser zu öffnen sozusagen, weil man eben versucht, viele verschiedene Perspektiven vielleicht zu sehen. Ist das
1: auch ja, unbedingt, finde ich. Also es ist mir ja auch beim Schreiben passiert. Das ist ja auch so ein anderes Thema. Es ist ja kein Roman, der jetzt das Fleischessen oder die Geflügel oder die Fleischindustrie aktivistisch skandalisiert. Das tue ich ja nicht. Also ich finde vieles höchst kritikwürdig. Und das Fleischessen an sich, finde ich, kann man auch grundlegend diskutieren. Also ich bin bei allem dabei. Aber der Roman kann, also das hätte für mich nicht gepasst, weil natürlich die Figuren, die dort arbeiten und jeden Tag dahin gehen, die haben ja eine Rechtfertigung für sich oder verdrängen das halt natürlich auch irgendwie, was da passiert tagtäglich. Und so funktionieren wir Menschen ja irgendwie auch. Und deswegen ist es, wenn ich ganz nah bei den Figuren bleibe, dann gibt es kein Schwarz-Weiß. Also jede Figur, so wie wir Menschen auch, ist eben einfach höchst
0: komplex.
1: Das versuche ich eben auch mit den Figuren, ich muss es gar nicht versuchen. Also sobald ich in dieser Figur bin, kommen eben komplexe und widersprüchliche Gefühle und Gedanken auf. Und das Skandalisieren der Fleischindustrie in dem Sinne tue ich, also wenn überhaupt, auf so einer Ebene, dass ich es wirklich wahnsinnig interessant finde, wie gut wir im Verdrängen sind. Also gerade viele von uns, also mich eingeschlossen, ich esse zwar wenig Fleisch, aber in so gewissen Situationen kann ich nicht Nein sagen. Aber wir blenden das als Gesellschaft irgendwie komplett aus. Also wir wollen nicht wissen, wie die Tiere gehalten werden, wie sie geschlachtet werden. Das ist auch in der Landschaft, man sieht es nicht. Da sind also diese Anlage mit 500.000 Hühnern täglich. Ich glaub, von außen.
0: Sie waren auch dort oder
1: ja,
0: sie
1: ja, haben sich sowas angeschaut. Ja, von außen ist das einfach nur so ein klotzartiges Gebäude, also in der Landschaft, man sieht das auch nicht. Und wir wollen es nicht wissen, aber wir haben es jeden Tag auf dem Teller, aber verdrängen es irgendwie so sehr gut. Und das finde ich faszinierend, also wirklich im neutralen Sinne faszinierend.
0: Ist ja auch so ein Motiv dieses Romans etwas, also blinde Flecken, also es gibt viele blinde Flecken und was sieht man und was sieht man nicht, und das ist ja auch als Figur sozusagen gezeigt in der Figur von Nassim eben, der ja eben diesen Tunnelblick selbst sogar hat, den eigentlich alle anderen Figuren auch auf ihre Weise haben, aber man kann diesen Blick natürlich auch auf eine andere Weise wieder rechtfertigen, eben wie Sie sagen, ja. Eben, und auch das Spiegeln ist immer sehr interessant. Also wenn Sie jetzt dann noch einen Ausschnitt lesen, das fand ich auch sehr spannend am Roman. Jetzt eben, wie sieht Sonja Nassim, also wie spiegelt sie sich in ihm sozusagen oder er sich in ihr? Und Nassim, also wir werden, glaube ich, auch noch zu ihm kommen, der ist ja eigentlich die schwächste Figur in dem allen. Also der muss all diese Zuschreibungen sozusagen nehmen und kann sich selbst eigentlich am wenigsten wehren. Also das ist ja auch etwas, das Sie hier sehr gut demonstrieren, finde ich, oder sehr spannend, einfach ist zu lesen auch. Vielleicht noch eine Frage. Wir haben zuerst nämlich über die Form gesprochen. Wie ging es Ihnen damit, jeder Figur eine eigene Sprache zu geben? Welche Überlegungen hatten Sie da?
1: Also es ist schon, dass ich habe immer so ein bisschen gebraucht, so eine eigene Stimme zu finden für jede Figur. Aber es kam schon auch relativ intuitiv, interessanterweise. Also ich glaube, ich bin dann wirklich so in den Figuren drin und in deren Köpfen, dass dann auch so ein eigener Sound entsteht. Also es ist ja jetzt keine komplett andere Sprache. Also ich wende jetzt keine Kunstsprache, also ich werde jetzt nicht verfallen.
0: Das ist kein Slang oder irgendwas.
1: Slang oder keine Kunstsprache, also natürlich bei gewissen Wörtern.
0: Töne und
1: genau, also gewisse Wörter würde vielleicht Nassim natürlich nicht verwenden, aber dafür irgendwie Justyna, die polnische Arbeitskraft. Also es ist schon so ein Herantasten, also es braucht dann schon auch so ein bisschen über den Roman, aber es kommt dann schon auch wirklich sehr mit der Figur, mit der Perspektive.
0: Ja, hören wir gleich noch in eine weitere Figur hinein, danke.
1: Also das ist die Szene, Sie haben ja schon ein bisschen mitgekriegt, dass der Nassim hat eben einen Antrag auf Asyl gestellt und in Afghanistan hat er für eine deutsche NGO gearbeitet und deswegen kann er auch relativ gut Deutsch. Und er hätte sich in Afghanistan eigentlich niemals Lyriker genannt, weil da ist einfach Lyrik in der persischsprachigen Welt, zu der ja Teile Afghanistans gehören, ist Lyrik einfach was sehr Alltägliches. Also Lyrik hat eine große Tradition, auch Taxifahrer können Verse von Hafiz oder Rumi oder Saadi aufsagen. Und er hat aber, als er in Deutschland angekommen ist, relativ schnell gemerkt, okay, das wird ganz schwierig hier. Und er hat auch sehr schnell verstanden, wie er betrachtet wird von außen, wie ihn die deutsche Mehrheitsgesellschaft wahrnimmt. Und dann hat er sich irgendwie darauf versteift, weil er eben Gedichte schreibt, zu sagen, okay, dann bin ich halt jetzt Lyriker. Und hat Kontakt zu Roshi aufgenommen, zu der deutsch-iranischen Schriftstellerin. Also ein bisschen vordergründig, um sie zu bitten, seine Gedichte zu übersetzen, damit er sie bei der Anhörung vorlegen kann und sagen kann, ich bin hier auf Deutsch, das sind meine Gedichte, ich bin Lyriker. Aber auch, um eine Verbindung zu schaffen für den Fall, dass er abgeschoben wird oder weil ihm eben der ehrenamtliche Begleiter sagt, du musst hier auf jeden Fall Fürsprecher suchen. Und er überredet Roshi dann so ein bisschen, also gegen ihren Willen, sie ist ein bisschen gegen ihren Willen im Emsland, aufgrund der persischen Höflichkeit kann sie nicht so gut Nein sagen. Und deswegen ist sie gegen ihren Willen ins Emsland gekommen, um die Gedichte mit ihm zu übersetzen. Und sie treffen sich in einem Café, in einem Seniorenheim. Und das Café wird betrieben von einer gemeinnützigen Organisation, die eben Behinderte beschäftigt, also beeinträchtigte Menschen. Also es ist auch eine spezielle Atmosphäre. Und Roshi, also im Gespräch wechselt die Perspektive und Roshi ist im Präsens und im Ich als einzige Figur. Also nur, dass sie nicht ganz verwirrt sind. Also sie begegnen sich hier zum ersten Mal. Nassim nickte der Frau hinter der Theke zu und trat an Roshis Tisch heran. Sie bemerkte ihn nicht. Er hatte das Leisesein dank Justina perfektioniert. »Hallo«, sagte er. Sie blickte von der Zeitung auf und einen Moment lang wirkte sie, als hätte er sie gestört, als erwartete sie gar niemanden, am allerwenigsten jemanden wie ihn. Doch dann sprang sie auf und umarmte ihn. Nassim, überrumpelt, klopfte ihr etwas hölzern auf den Rücken. »Du bist zu früh«, sagte sie. »Du auch«. Er setzte sich auf den Stuhl gegenüber. »Ich wollte ein bisschen lesen.« »Entschuldige, dann lies ruhig weiter. Wir können auch...« »Nein, nein, gut, dass du da bist. Was liest du denn?« »Einen Artikel in der Zeitung über den Roman eines polnischen Autors, von dem ich noch nie gehört habe. Ein Roman über eine verbotene Liebe zwischen einer Deutschen und einem Polen. In dem Artikel steht außerdem, dass Lasseren nach dem Krieg offenbar eine...« Roshi wechselte ins Deutsche. »Polnische Enklave war, eine irre Geschichte, da muss ich unbedingt mal nachgehen.« Dann schwieg sie. Der plötzliche Sprachwechsel warf Nassim aus der Bahn. Er musste das Gespräch nun auf einer anderen Spur fortführen. Im Grunde musste er ein neues beginnen, aber ihm wollte einfach nicht einfallen, womit. Die Vertrautheit, die über das Telefon zwischen ihnen entstanden war, hatte nur für die Begrüßung gereicht. Jetzt breitete sich Fremdheit zwischen ihnen aus. Über den Tisch, über das gehäkelte Platzdeckchen mit dem Zuckerstreuer und einer Plastikblume in einer Mini-Vase hinweg. Er bildete sich ein, ihr Gesichtsausdruck verriet, dass sie eigentlich gegen ihren Willen hier war. Sie wirkte plötzlich, als verschlösse sie sich ihm. Aber nein, beruhigte er sich. Vermutlich schien ihr nun unangemessen, dass sie eben die Arme um ihn geschlungen hatte. Es war schließlich wirklich ein wenig seltsam gewesen. Oder vielleicht überlegte auch sie, was sie sagen, mehr noch, an welchem Punkt ihrer Beziehung sie nun fortfahren sollten. Da, wo sie telefonisch bereits angelangt waren? Oder mussten sie bei Null anfangen? Die drei alten Damen am Nachbartisch hinter ihm schwiegen sich ebenfalls an. Anders jedoch als er und Roshi. Sie konzentrierten sich offenbar auf ein Spiel. Sie fixierten mit ihren Blicken die Kärtchen, die sie auf dem Tisch ausgebreitet hatten. Auf der anderen Seite der Fensterscheibe landeten vereinzelt ein paar Regentropfen, geräuschlos jedoch auch diese. Er überlegte angestrengt, ob er sich nach der polnischen Enklave erkundigen sollte, aber er wusste nicht, was eine Enklave war und fürchtete gleich am Anfang etwas Dummes zu sagen. Er speicherte diese Information jedoch ab, er würde sie heute Abend mit Justina teilen, vielleicht wusste sie mehr darüber. Die Bedienung trat an den Tisch und Nassim freute sich darauf, dass gleich jemand die Stille durchschnitt, doch dann blieb auch sie lange stumm neben ihm stehen, bis sie endlich den Mund öffnete und nacheinander die Worte freiließ. »Möchten Sie etwas bestellen?« Nassim bestellte einen grünen Tee. Jetzt musste er unbedingt gleich weitersprechen und er sagte, »Du passt hier nicht hin. Es tut mir leid, dass du hier sein musst, aber für mich ist es sehr wichtig.« Sie lachte. Jetzt wechseln wir in Roshis Perspektive. »Du passt hier auch nicht hin. Ich kann bald wieder fahren, aber für dich tut es mir leid.« »Im Moment bin ich froh, hier zu sein. Ich hoffe, dass ich hier bleiben darf.« »Am liebsten würde ich meine letzte Aussage wieder löschen. Wie konnte ich nur so etwas Dummes sagen?« »Ja klar, tut mir leid, so habe ich das nicht gemeint,« beteure ich eilig und meine das ernst. »Ich bilde mir ein, einfühlsam zu sein, aber das scheint nur für meine Blase zu gelten. Sobald ich einen Schritt aus ihr hinaussetze, trete ich in ein Fettnäpfchen.« Ich bin Nassim dankbar dafür, dass er lacht und sagt, So, jetzt haben wir einander aber genug Leid getan. Das mochte ich schon an ihm, als wir nur telefonierten. Er kriegt sicher die Kurve, wenn ich kurz davor bin, uns gegen die Wand zu fahren. Definitiv, fangen wir an. Er nimmt seinen Rucksack auf den Schoß, öffnet den Reißverschluss und holt eine Klarsichthülle mit Blättern darin heraus. Er legt sie auf den Tisch und breitet seine Hände darüber aus, als müsse er den Inhalt vor mir schützen oder mich vor dem Inhalt. Als müsse er selbst darüber nachdenken, versinkt er plötzlich in sich. Er sackt sichtlich zusammen. Am Tisch hinter ihm hat eine der drei Damen ein Bildpaar beim Memory aufgedeckt und freut sich. Und mich rührt es, dass sich die beiden anderen Damen mindestens genauso sehr für sie mitfreuen. Ebenso rührt mich, dass das weißgraue Haar aller drei an den Hinterköpfen leicht platt gelegen ist und ein wenig hoch steht. Memory-Spielen im Café des Hauses stellt vermutlich den Höhepunkt ihres Tages dar. Ich wende mich wieder Nassim zu, der seine Haltung nicht verändert hat. Das sind deine Gedichte? Er antwortet nicht. Darf ich sie sehen? Ich schäme mich. Das ist normal, geht mir ständig so. Gib her. Ich strecke die Hand aus. Er reagiert nicht. Vor mir brauchst du dich nicht zu schämen. Ich bin Schriftstellerin und wir arbeiten gemeinsam an den Versen. Selbst wenn du sie am Ende nicht magst, werden die Beamten sie mögen, bestimmt. Oder sie werden sie zumindest als Gedichte abheften. Darum geht es doch, oder? Kaum habe ich das ausgesprochen, frage ich mich, ob ich zu ehrlich bin. Auf Deutsch klingen sie sicher lächerlich. Gerade erscheint mir alles lächerlich und sinnlos, sagt Nassim. Er legt die Stirn in Falten und schlägt vor, vielleicht unterhalten wir uns einfach nur ein bisschen und du fährst wieder nach Hause. Meint er das ernst oder macht er sich über mich lustig? Oder über sich? Ich suche sein Gesicht nach Hinweisen ab. Seine Augen wirken seltsam starr, die Augäpfel wie fixiert und mir fällt erst jetzt wieder die Sehbehinderung ein, der Tunnelblick, von dem er mir am Telefon erzählte. Ein komplett anderer Mensch schien da mit mir gesprochen zu haben, ein optimistischer, offener Mensch. Der Mensch, der mit mir am Tisch eines Seniorenheimcafés in Lasseren an der Ems sitzt, verschließt sich gerade gegenüber der Außenwelt und spricht von Sinnlosigkeit. Letzterer steht mir persönlich näher, entspricht meiner Natur mehr, aber ich kann mich jetzt nicht auf dieselbe Position zurückziehen, sonst geht auf dieser Welt nichts weiter. Ich schätze, ich bin in dieser Situation diejenige, die die Kurve kriegen muss. Wir können uns auch erst ein bisschen unterhalten, wenn dir das hilft. Er schüttelt den Kopf und schiebt mir die Klarsichthülle mit den Gedichten zu. Ich nehme das oberste Blatt heraus, betrachte die erste fett gedruckte Zeile in persischen Schriftzeichen. Die Striche und Punkte und Kringel liegen vor mir auf Papier, sie liegen, aber sie bewegen sich, anders als lateinische Buchstaben. Diese stehen aufrecht wie tragende Pfeile aus Beton gegossen, unverrückbar. Eigentlich sollten sich mir diese Schriftzeichen auf den ersten Blick erschließen. Es sind die Schriftzeichen meiner Ahnen. Sie sind in die Grabsteine meiner Vorfahren eingemeißelt. Aber nein, ich brauche einen Moment, weil sie nicht stillhalten. Und so fasse ich sie erst nach mehreren Augenaufschlägen. Erfasse, dass diese Striche und Punkte und Kringel für Laute stehen, die Wörterformen und Sätze, die in meinem Kopf eine Welt entstehen lassen, erschaffen nach dem Bauplan, der in einem anderen Kopf entstanden ist. Ich brauche also einen Moment, um mich auf diese neue Beweglichkeit einzustellen und lese dann Koschewone Andu und erstarre. Meine Sorgen waren alle berechtigt. Bereits das zweite Wort in Nassims Gedicht kenne ich nicht. Koschewone kann ich mir zusammenreimen, es muss Entdecker oder etwas in der Art heißen. Aber Andu? Ich nippe mehrmals am Tee. Nassim, sage ich schließlich, Andu klingt wunderschön und es klingt bekannt, aber ich weiß nicht, was es heißt. Das stimmt. In diesem Moment, nachdem ich Andu einmal ausgesprochen habe, steht mir das Wort schon näher. Nassim sieht mich an. Ich kann seinen Ausdruck nicht deuten. Sein Gesicht wirkt mit einem Schlag entleert. Ist er enttäuscht oder so schockiert von meiner Inkompetenz, dass er sich bemüht, es nicht zu zeigen? Was wäre weniger schlimm? Enttäuschung oder Schock? Schock oder Enttäuschung? Allumfassende Enttäuschung oder herzrhythmusstörender Schock? Eine der drei alten Damen hustet kurz. Ich sehe zu ihnen hinüber. sehe, wie sie seelenruhig ihr Spiel spielen und nichts mitbekommen von unserer Not. Wie wäre es, wenn ich es eine von ihnen in diesem Moment sagen hörte, das Wort Andu? Nein, ich muss mich vertan haben, würde ich glauben, aber was wäre, wenn sie es wiederholte, wenn sie noch einmal ganz deutlich und etwas lauter Andu riefe und mit einer Memory-Karte herumwedelte? Und wenn sie dann ihren Blick über die verdeckten Karten auf dem Tisch schweifen ließe, vor sich hin murmelte, wo war sie denn nochmal, die Trauer? Trauer, ja, das ist es. Trauer lautet das gesuchte Wort. Oder Moment, könntest du auch nach Kummer oder Leid suchen? Sagte daraufhin eine der beiden anderen Damen. Trauer ist schon richtiger, beharrte die dritte. Leid wäre eher Dard oder Ransch. Und Kummer wäre zu kleinteilig. Jetzt verwirrt mich nicht, beschwerte sich die Dame mit Andu in der Hand. Ich suche nach Trauer, das passt am besten. Wenn ich nur wüsste, ha, da habe ich sie. Und tatsächlich, in diesem Moment dreht eine der drei Frauen eine Karte um und reißt die Arme hoch, bald die kleinen Hände zu Fäusten, sodass die lila Adern noch deutlicher hervortreten. Die beiden anderen berühren sie kurz an der Schulter, tätschelnd, streichelnd. Wie wäre das, frage ich mich weiter, wenn die drei alten Damen immer hier Memory spielten, dabei jedoch nicht paarweise Tiere, Pflanzen oder Fortbewegungsmittel enthüllten, sondern jeweils genau das, was die Menschen, die sich in diesem Café gegenüber sitzen, gerade nicht allein aufzudecken vermögen.
0: Vielen Dank. Sie hörten einen Mitschnitt der Lesung aus und Federn überall von der iranisch-österreichischen Autorin Nava Ebrahimi. Der Roman ist 2026 im Luchterhand Verlag erschienen. Gabriele Wild hat den Abend moderiert. Und Verena Gollner bedankt sich im Namen des gesamten Literaturhausteams für ihre Aufmerksamkeit und wünscht noch eine gute Zeit.

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1: Viktor Adler war die prägende Persönlichkeit in der Frühphase der österreichischen Sozialdemokratie. Was bedeutet er für die politische Identität der SPÖ in der völlig veränderten Realität von heute? Herzlich willkommen im Falterradio. Sie hören Raimund Löw. Der Arzt und Politiker Viktor Adler gilt als einiger der Sozialdemokratie in den letzten Jahrzehnten der Monarchie. In dieser Sendung geht es um die Person Adlers, der wenige Tage nach dem Ende des Ersten Weltkrieges gestorben ist. Und es geht auch um die politische Identität der SPÖ in der heutigen Zeit. Ausgangspunkt der Diskussion, die Sie gleich hören, war ein Dokumentarfilm auf ORF3 in der Reihe Baumeister der Republik. Dabei ging es auch um die sogenannten Ziegelböhm, das tschechische Subproletariat in Wien, mit dem Viktor Adler gearbeitet hat, und um die brennenden Fragen von Krieg und Frieden. Mit dem Wiener Bürgermeister und SPÖ-Chef Michael Ludwig diskutieren der Autor Robert Miesig, der Historiker Wolfgang Madertaner und die Historikerin Gabriela Hauch unter der Leitung von Renata Schmidt-Kunz. Michael Ludwig zitiert zu Beginn Parteigründer Viktor Adler ironisch mit einem Spruch, der an so manche Turbulenzen der SPÖ von heute erinnert.
2: Ein Zitat habe ich mir aufgeschrieben, nur zu zeigen, was sich alles verändert hat. Es ist nämlich in einem Briefwechsel mit Friedrich Engels, und Viktor Adler hat geschrieben: Aber der tägliche, stündliche Kampf mit der Dummheit, Kleinlichkeit, Brutalität im eigenen Lager, das wird nie gewogen. Das versteht auch keiner, der es nicht durchgemacht. Da sehen Sie, was sich alles geändert hat. Ja. Und das ist das große Verdienst von Viktor Adler, dass er diese sehr unterschiedlichen Positionierungen, die es gegeben hat, in der damaligen Arbeiterbewegung zusammengefasst hat, zu einer schlagkräftigen politischen Organisation und auch deutlich gemacht hat, dass die politische Arbeit in der Sozialdemokratie kein Sesselkreis ist, sondern dass es darum geht, Inhalte durchzusetzen. Und das hat er zweifellos auch aufgrund seiner Bildung, seiner Vorkenntnis, seiner Verankerung zum einen im bürgerlichen Lager, zum anderen aber seine Glaubwürdigkeit bei der Arbeiterbewegung auch geschafft. Denn es hat vorher ja schon Gründungen gegeben, 1874 in Neudörfel, aber es hat auch Bewegungen gegeben in der Arbeiterbewegung, die ja ganz radikal verortet waren. Es hat anarchistische Strömungen gegeben mit Anschlägen auf Menschen im öffentlichen Leben, Polizisten, Beamte in den 70er, 80er Jahren des 19. Jahrhunderts. Und es hat eine sehr stark genossenschaftlich orientierte, unionistischen Teil der Arbeiterbewegung gegeben. Und in diesen Extremen hat sich Viktor Adler bewegt und hat es aber auch verstanden, aufgrund seiner Glaubwürdigkeit, diese zentralistische und zentristische Position einzunehmen und die unterschiedlichen Flügel zusammenzuführen. Er ist dafür auch hart kritisiert worden. Zum Beispiel von Otto Bauer, der sich ja sehr links orientiert verortet hat. Aber auch das ein Beispiel, wie Viktor Adler diese Auseinandersetzungen geführt hat. Er hat nämlich Otto Bauer zum stellvertretenden Vorsitzenden gemacht und hat ihn damit ganz stark einbezogen. Und das ist wahrscheinlich auch das Geheimnis von Viktor Adler gewesen, dass er mit unterschiedlichen Charakteren, Persönlichkeiten, die auch unterschiedlich politisch verortet waren, sehr gut umgehen konnte und diese auch einbezogen hat zu einem Ganzen. Und es war auch damals nicht einfach. Also man darf ja auch nichts glorifizieren. Aber in Summe gesehen hat er die Sozialdemokratie zu einer schlagkräftigen Bewegung gemacht und schon 1907 bei der Umsetzung des ersten allgemeinen gleichen und direkten Wahlrechts, allerdings nur für Männer, ist die Sozialdemokratie zur stärksten Partei geworden und deutlich gemacht, wie wichtig es ist, dass man als gestärkte Organisation auch gemeinsam Positionen nach außen vertritt. Das war immer die Stärke der Sozialdemokratie. Und ich habe heute die Stadtregierung in Wien umgebildet und bei der Pressekonferenz darauf hingewiesen, wie wichtig es mir ist, personelle Entscheidungen so zu treffen, dass sie schnell getroffen werden und dass sie möglichst unterschiedliche Teile der Partei mit einbeziehen, damit man sich wieder auf die inhaltlichen Schwerpunkte konzentrieren kann und sich nicht verliert in personalpolitischen Klein-Klein-Debatten, die der Bewegung nur schaden.
3: Haben Sie denn den Eindruck, Herr Bürgermeister, dass diese Einheit in der SPÖ jetzt hergestellt ist, Realität ist in unserer jetzigen Zeit, dass dieses Erbe von Viktor Adler gut über das Jahrhundert gekommen ist?
2: Also für die Wiener SPÖ darf ich das sagen. Wir haben heute Parteipräsidium, Parteivorstand und Wiener Ausschuss, das ist nach dem Landesparteitag das höchste Gremium, gehabt. Also wir haben viele, viele Stunden heute diskutiert. Es sind alle meine Vorschläge im personellen Bereich einstimmig angenommen worden. Also ich kann sagen, die SPÖ Wien ist da sehr geschlossen, zeigt auch, dass wir bei Wahlen entsprechend reüssieren können. Wir liegen in etwa bei 40% bei der letzten Gemeinderatswahl. Wir haben das erste Mal seit vielen Jahren in allen 23 Wiener Bezirken bei der Gemeinderatswahl eine SPÖ-Mehrheit. Also von daher zeigt sich, dass geschlossenes Auftreten auch sich ummünzen lässt in Wahlergebnisse. Bei der Bundespartei habe ich den Eindruck, dass es Luft nach oben gibt. Ich glaube, es ist gelungen, jetzt einmal personalpolitische Diskussionen zu einem Ende zu führen. Aber Sie haben sicher recht. Ich glaube, im Erscheinungsbild in der Öffentlichkeit muss noch gearbeitet werden, diese solidarische Bewegung auch nach außen als eine solche darzustellen.
3: Ich frage mich, diese Einheit, die so wichtig ist und die in dem Film auch als so wichtig herausgestellt ist, lässt die denn immer den Raum für alle Gedanken und für Neuentwicklungen und neue Bewegungen, die entstehen müssen innerhalb einer Partei? Muss das nicht auch im Atemzug mitgesagt werden dazu?
2: Ja, das war und ist ja immer die Stärke der Sozialdemokratie gewesen, sonst wäre sie nie so eine große, unter Anführungszeichen, Volkspartei geworden. Und wenn man sich zum Beispiel anschaut, die Stärke der Sozialdemokratie war immer dann eine besonders gegebene, wenn es gelungen ist, mit Vorfeldorganisationen unterschiedliche Zielgruppen, Personengruppen mit einzubeziehen. Das war ja nicht nur in der Ersten Republik so, das war auch in der Zweiten Republik so ganz stark, auch in Wien, wo es ja gelungen ist, dass Neue Wien, wie es in der Ersten Republik geheißen hat, zum einen radikale Kräfte einzubinden, aber auch gemäßigte und vor allem auch eine sehr pragmatische Politik zu machen, dass man ideologische Grundlagen gehabt hat, aber sich sehr pragmatisch eingesetzt hat mit dem Alltagsleben der Menschen. Und ich glaube, das war und ist immer die Stärke. Und es geht ja nicht darum, dass man Diskussionen abwürgt, sondern dass man lernt, die Diskussionen dort zu führen, wo sie hingehören. Mhm. Und ein gemeinsames Auftreten nach außen heißt ja nicht, dass es innen keine Diskussionen geben kann und soll. Ich bin über viele Jahrzehnte Bildungsfunktionär und weiß, dass wir gerade in der Bildungsorganisation, so wie im Übrigen auch bei den Jugendorganisationen, den Frauen und in vielen anderen Teilorganisationen der Sozialdemokratie intensive Diskussionen führen. Also es ist ja nicht so, dass in der Sozialdemokratie nach einem Lehrbuch gehandelt wird, sondern es ist ein permanentes Ringen um Positionen. Aber ich glaube, es ist wichtig, dass man nicht nur mit Freundschaft grüßt, sondern auch Freundschaft und Solidarität lebt und dass man die Grundprinzipien, die wir nach außen inhaltlich transportieren, auch leben. Und ich glaube, nur dann werden wir, so wie Viktor Adler das auch vorgezeigt hat, die Glaubwürdigkeit in der Bevölkerung haben.
3: etwas wagen. Sind Politiker heute noch bereit, etwas zu wagen? Also Adler verbrachte 17 Monate im Gefängnis. Ja, er steckte sein ganzes Erbe, sein Geld in den Aufbau der Partei. Er vernachlässigte seine Familie. Er war als Armenarzt, war er praktisch ohne Geld. Er war fast arm mit seiner Familie. Ja, wer macht denn sowas heute noch?
2: Man muss einmal Erbe haben.
3: Also. Ja. Also Sie wissen, was ich frage, das ist jetzt keine moralische Frage, sondern sozusagen dieser Einsatz für eine politische Idee, der ist ja schon erstaunlich. Ja? Und Sie haben natürlich recht, ohne so ein Erbe im Hintergrund kann man sich auch nicht einsetzen dafür.
4: Ich könnte ziemlich sagen, Elon Musk macht das gerade, nicht?
3: Ja, ein guter Beitrag, Robert, danke. Ja, aber reiche Menschen, die sich für Gesellschaft engagieren, dazu hat er ja lange Zeit gehört.
5: Ich glaube, in der derzeitigen gesellschaftspolitischen Situation wagen es vor allem Politiker und auch Politikerinnen, die nicht zu den sogenannten staatstragenden Parteien gerade gehören oder die zu sozialen Bewegungen gehören. Ich sage jetzt nur Lobau-Bewegung, ich sage Klimakleber, aber ich sage auch Identitäre. Ja? Also ich denke mal, das Wagen ist jetzt weniger das eigene Vermögen oder sonst in die Waagschale zu werfen, sondern wirklich auch das Risiko einzugehen, gegen Gesetz

0: Tanner, Sie haben schon...
1: Adler ist ein Mensch, der die Welt herausfordert, der auf unterschiedlicher Ebene sozusagen, das berühmte Wort Visionär, agiert. Ja. Aber er ist auch pragmatisch insofern, als er immer wieder wegen Majestätsbeleidigung, wegen Aufruf zum Aufruhr, wegen was auch immer vor Gericht gestellt wird und vor Gericht argumentiert, dass das ein Unrechtsstaat ist, der ihn hier anklagt, und er dreht das Anklageverhältnis um. Es wurde auch publiziert, alle diese Gerichtsprotokolle sind publiziert worden, das ist ein dickes Buch im Rahmen der Gesamtausgabe seiner Werke, Viktor Adler vor Gericht. Und man merkt auch irgendwie in seinen Aussagen und in seinem gesamten verbalen Auftreten, es macht ihm Spaß. Er ist einfach intellektuell überlegen. Also wie er den Staatsanwalt in Reichenberg herrichtet, wo er die meiste Zeit vor Gericht steht, ist erstaunlich. Aber nicht nur das, er lässt dann auch immer wieder sehr wohl öffentlich werden, wie großartig er die Zeit im Gefängnis findet, weil da kommt er zum Lesen.
0: Ja. Aber die Frage war jetzt, wie das jetzt in der Gegenwart ist für Politiker, die sich vielleicht an Viktor Adler ein Beispiel nehmen.
2: Ich meine, man kann sich ja viele Beispiele nehmen, und Viktor Adler ist natürlich seine Engagiertheit und dieser Mut und auch sozusagen unter den Bedingungen von einer Despotie, du hast es genannt, die Welt herauszufordern, aber die Welt auch zu verändern, in einer Art Uphill Battle, ja, ist natürlich wahnsinnig beeindruckend. Und das macht ihn ja auch irgendwie zu einem Helden und zu einer Vorbildfunktion für uns alle, wie manche andere Charaktereigenschaften von ihm übrigens auch, ja. Auf der anderen Seite würde ich jetzt nicht eine Romantik des Riskanten hier hochreden. Wir sind in einer Welt, wo wir nicht eingesperrt werden. Da sollte man jetzt nicht so tun, als wäre das schlecht, sondern das ist gut. Und diese Welt hat in einem gewissen Sinne Viktor Adler hergestellt. Dann wurde sie verspielt und dann haben es seine Nachfolger wieder hergestellt. Ja? Insofern haben wir jetzt nicht sowas zu riskieren, sondern eher dafür zu sorgen, dass wir auch ein bisschen was verteidigen und verhindern. Ja? Das ist vielleicht weniger romantisch und kann man dann weniger sozusagen sich schmücken damit. Aber das soll man jetzt nicht ganz so schlecht reden, dass wir in einer Welt leben, wo wir nicht eingesperrt werden. In aller Regel nicht. Ja? Das ist das eine, glaube ich. Und das zweite ist ja, dass sozusagen, der Wolfgang hat schon angedeutet, der Viktor Adler war einerseits ja natürlich kein feiger Mensch, weil er ja absurd, ja, aber gleichzeitig war er ja auch, wie er auch selbstironisch immer wieder schreibt, ich bin in der ganzen Bewegung als Bremser bekannt, ja. Oder benutzt, glaube ich, noch ein anderes Wort, ja. Also er war schon immer auch vorsichtig in der Pragmatik, dass man nicht zu weit geht, um nicht sozusagen irgendwelche unkontrollierbaren Geschehnisse zu produzieren, aus denen man da gar nicht als erfolgreich aussteigt, sondern eher als möglicherweise dann geschlagener.
0: Ich fasse das jetzt mal zusammen. Ich sage, wir haben festgestellt, er war in einer sozialen Situation und in einer finanziellen Situation, in der er sich das leisten konnte, der damaligen Gesellschaft die Stirn zu bieten.
2: Geld konnte es sich am Ende ja gar nicht mehr in dem Sinn leisten. Gesellschaftlich ja, schon. Er sagte ja sozusagen auch, wir leben in einer Despotie, gemildert durch Schlamperei.
0: Der wichtige Punkt ist, du hast gesagt, heute geht niemand mehr dafür, zumindest hier nicht ins Gefängnis. Herr Bürgermeister, Sie wollten dazu was sagen.
3: Ich wollte nur sagen, dass man nicht weniger moralisieren sollte, sondern Politik machen oder sich zu politischen Inhalten bekennen. Denn es ist nicht die Frage, ob wer im Gefängnis ist, sondern aus welchen Gründen er im Gefängnis ist, durchaus auch aus politischen Gründen. Und wir haben, glaube ich, in der Linken generell so einen leicht romantisierenden Eindruck, auch aus der Geschichte heraus, weil die Linken prinzipiell immer im Gefängnis waren. Und gerade die Sozialdemokratie ist auch die einzige Bewegung, die einzige politische Kraft über Jahrzehnte, die immer auf der richtigen Seite gestanden ist, nämlich auf der richtigen Seite der Demokratie und es in Kauf genommen hat, auch inhaftiert zu werden. Aber es gibt heute flächendeckend in ganz Europa, man kann sagen weltweit, politische Kräfte, die das bestehende politische System, nämlich ein demokratisches System, destabilisieren wollen mit allen Kräften. Und da gibt es mittlerweile ganze Generationen. Also die Familie Szymanek ist jetzt in der dritten Generation angezeigt, wegen Rechtsextremen bis hin zu staatsverneinenden Aktivitäten und auch terroristischen Aktivitäten. Und da sage ich, wann die verurteilt werden und ins Gefängnis müssen, zu Recht. Also von daher geht es nicht um Moralisieren, ob jetzt wer prinzipiell im Gefängnis ist oder nicht, sondern es geht darum, aus welchen politischen Gründen. Ich meine, Adolf Hitler hat in Festungshaft Mein Kampf geschrieben. Deswegen ist es trotzdem nichts Positives.

0: Ebenen politisch auch abzulehnen. Und das muss man auch deutlich machen in einer Zeit, wo wir ganz harten politischen Auseinandersetzungen konfrontiert sind und wo es politische, ganz starke politische Kräfte gibt, das bestehende demokratische System zu destabilisieren. Da darf man nicht naiv sein, sondern es geht darum, aus welchen politischen Gründen Menschen durchaus in der Lage sein müssen, sich gegen Diktaturen zu wehren, wie wir das auch in Teilen der Welt erleben. Aber man muss auch sagen, es gibt politische Strömungen, die zu Recht Konsequenzen des Rechtsstaates zu fürchten haben und einer Demokratie, die auch eine wehrhafte Demokratie sein muss. Und da werden wir gefordert sein in den nächsten Jahren. Das muss man einfach sagen. Es wird kein so Spaziergang sein wie in den 70er und 80er Jahren. Ich glaube, man muss sich da auf härtere politische Auseinandersetzungen einstellen.
1: Ein Element des Filmes, der ganz stark rauskommt, ist das Element der Emanzipation, und zwar sowohl in Bezug auf die Frauen, wenn auch verspätet, als auch in Bezug auf die jüdische Gesellschaftsschicht, die offenbar die Emanzipation stärker brauchte als die nicht-jüdische. Wie ist das zu erklären für Sie, dass es so viele jüdische Menschen in dieser Emanzipationsbewegung gab? Und ist es für uns heute noch ein wichtiges Thema, das Thema Emanzipation?
0: Natürlich. Also ich glaube, Emanzipation ist für viele Gruppierungen noch wichtig. Es gibt nach wie vor noch nicht in allen Bereichen eine Gleichstellung zwischen Männern und Frauen. Auch wenn ich bei jeder Gelegenheit immer sage, Wien ist die Stadt der Frauen, aber trotzdem sehen auch wir, dass es durchaus noch Verbesserungsmöglichkeiten gibt. Aber es gibt auch Zielgruppen, Personengruppen in der Gesellschaft, die natürlich nach Emanzipation streben. Es sind Menschen, die aus welchen Gründen immer zu uns gekommen sind, die zum Teil zu den benachteiligten Schichten am Arbeitsmarkt gehören. Das, was wir da gesehen haben bei den Ziegelarbeitern, die vor allem aus Böhmen gekommen sind, den Favoriten, ist in dieser extremen Situation nicht denkbar, aber trotzdem sehen wir, dass es verarmte Gruppen auch in unserer Gesellschaft gibt und die nach Emanzipation streben.
2: Auf der einen Seite, Emanzipation heißt irgendwie ursprünglich Ende von Abhängigkeiten und Ende von gesetzlich festgeschriebener Ungleichheit. Ich denke mal, das haben wir in weiten Teilen in unserer demokratischen Republik Österreich erledigt. Aber damit ist die Emanzipation, die auf vielen, ganz vielen, nicht nur sozioökonomischen, sondern auch kulturellen, mentalen Ebenen stattfindet, ist sie noch nicht gelöst. Und ich denke mal, das ist die große Aufgabe, die es irgendwie auf der einen Seite zwischen Männern und Frauen oder verschiedenen Geschlechtern oder wie immer anzusprechen, zu diskutieren und Lösungsvorschläge auf den Tisch zu legen gibt. Und dasselbe gibt es bei den Menschen, die nach Österreich zugewandert sind, zugeflüchtet sind. Wie geht man mit dieser Emanzipation, die nicht mit einem Gleichstellungsparagrafen zu regeln ist, wie geht man damit um?
1: Herr Marathoner.
3: Bei Viktor Adler, einem großen, großen Teil der jüdischen Intellektualität in dieser Stadt, die ja eine unglaubliche und einmalige Blüte im Fördesegel erlebt, ist es ganz, ganz klar, dass das Streben nach Aufklärung, nach Emanzipation, nach Kultur, nach Bildung, nach Freiheit, ja, schon auch mit dem Phänomen der Assimilation an die deutsche Kultur verbunden ist. Viktor Adler war zum Beispiel ein begeisterter und nahezu fanatischer Wagnerianer. Er hat in der deutschen Kultur die alles überstrahlende Leitkultur sozusagen gesehen und das ist schon ein wesentliches Element, der konvertiert zusammen mit seinem Sohn Fritz zum Protestantismus, um seine Abwandlung eines berühmten Heine-Zitats, um sich selbst und seinen Söhnen, interessanterweise, die Tochter kommt nicht vor, um sich selbst und seinen Söhnen das Entree-Billet zur Kultur zu geben, zur europäischen Kultur. Das ist ein wesentlicher Punkt, der ja im Prinzip sozusagen heute nicht mehr unter anderen Umständen. Ja.
1: Wir reden auch von der Verpflichtung, sich zu integrieren und all diese Dinge. Also das ist auf einer anderen Ebene schon noch existierend, oder?
3: Ich würde schon sagen, es ist nicht dieses Problem der jüdischen Emanzipation in Wien, aber es geht in diese Richtung. Ne?
4: Gabriele Hauch hat es ja schon gesagt, sozusagen die ursprüngliche Bedeutung ist ja, dass die Staatsbürger eines Staates alle rechtlich gleichgestellt sind. Das ist ja nun mal sozusagen die basically Grundbedingung von und Definition von Emanzipation. Und dann, da stecken schon zwei Fragezeichen drinnen. Erstens mal, was ist mit denen, die keine Staatsbürger sind? Und was für ein Problem hat man, wenn die Gruppe derjenigen, die keine Staatsbürger sind, größer wird? Und das Zweite ist natürlich, dass das ja nur die unmittelbare Vorbedingung, wie wir wissen seither, von Emanzipation ist und das ja auch etwas weitergegangen ist, so im Sinne, es soll ja mehr heißen als das. Nämlich, dass jeder und jede die Chance hat, seine Talente zu entwickeln und damit auch seine Individualität zu entwickeln. Was dann natürlich wieder andere Probleme bringt, wenn alle oder wenn schon eine große Gruppe in der Lage ist, ihre spezifische Individualität zu entwickeln, dann sind wir alle unterschiedlich. Wie schließen wir uns dann zusammen und agieren wir gemeinsam? Wenn wir sozusagen vielleicht diese Emanzipation zur Individualität zu einer Art von Ego-Individualismus schon vielleicht eskalieren haben lassen, ich will sie gar nicht beurteilen. Interessant ist halt dann, weil du vorher gesprochen hast, was kann uns Adler heute sagen, ja. Über so interessante Fragen hätte Adler immer geredet. Ja? Und ich finde das hier das wunderbare Beispiel, wo ihm irgendwann ein Parteigenosse mal eingeladen hat, über das Parteiprogramm zu reden, also fürs Parteiprogramm. Dann war er halt in irgendeiner Sektion oder Bezirkspartei. Und dann kam der Genosse zu ihm und hat gesagt, du hast jetzt gar nicht fürs Parteiprogramm geredet, sondern gegens Parteiprogramm. Und da hat er gesagt, ja stimmt, ich habe auch ein bisschen über die Phrasen und den Jargon auch geredet und dass es halt nicht so einfach ist, wie es in unseren 5 Absätzen drinnen steht. Und wenn man schon eine Haltung hat, dass man sich gleichzeitig die Frage stellen muss, ist vielleicht das Gegenteil auch richtig oder zu irgendwelche Graustufen dazwischen. Ja? Das heißt, Viktor Adler war ein Freigeist. Ja? Und das ist ja natürlich auch etwas, was ganz zentral zu seinem Erbe dazugehört.
1: Ohne das jetzt diskutieren zu wollen, aber Sie haben vorhin gesagt, Sie schreiben ja gerade eine Biografie über Adler und Sie haben gesagt, er rutscht mal jedes Mal davon. Ich war halt eigentlich eh schon fertig mit dem Buch, aber es gelingt mir nicht. Also das ist Ambiguität in einer Figur und ich finde, Ambiguität wird leider etwas unterschätzt und unterbewertet. Das ist eine wichtige Eigenschaft. Wer sind denn heute unsere sogenannten Ziegelböhmen? Ja? Und welchen Platz haben die denn in der Sozialdemokratie gefunden? Sind die da eigentlich angekommen oder sind sie nicht angekommen? Weil ich erinnere mich, als wir das Volksbegehren Sozialstaat Österreich initiiert haben vor über 20 Jahren, da waren es genau die Prekärbeschäftigten, die uns damals interessiert haben, ja, die von keiner Gewerkschaft und niemandem vertreten werden. Also sind die Ziegelböhmen ein Faktum der Geschichte und vorbei oder wie ist das bitte, Frau Hauch?
2: Wenn man sich den Falter von voriger Woche nur ansieht, man muss es gar nicht lesen, wie leben unsere Essensausfahrer, dann sieht man, wer heute in Wien die Ziegelböhm sind. Und das sind Menschen ohne österreichische Staatsbürgerschaft, das sind vor allem Einzelunternehmer, sprechen sehr schlecht Deutsch. Ich weiß nicht, wie die Sozialdemokratie oder ob die Sozialdemokratie überhaupt eine Idee hat oder den Willen hat, mit diesen Beschäftigungsgruppen in Kontakt zu kommen. Also welche Idee kann man mit diesen wirklich ganz arm lebenden, im Elend lebenden arbeiten, politisch? Macht das Sinn?
0: Natürlich, das ist ja eine der Aufgaben der Sozialdemokratie und auch der Gewerkschaften in dem konkreten Fall. Ja. Und gerade bei den Essenslieferanten gibt es ja heftige Bemühungen, dass man einen Kollektivvertrag mit den Firmen vereinbart. Das ist ja zum Teil auch gelungen aufgrund der Bestrebungen der Sozialdemokratie und der Gewerkschaften, in dem konkreten Fall der GPA beispielsweise, wo es darum geht, diese Personengruppen zu einem Kollektivvertrag zu bringen. Im Übrigen muss man sagen, das gelingt doch. Wir haben eine Kollektivvertragsabdeckung in Österreich von 98%. Jetzt kann man sagen, wir sind das gewohnt in Österreich, das ist aber eine absolute Ausnahme. In Deutschland, auch ein sehr zivilisiertes Land, ist die Abdeckung nicht einmal bei der Hälfte. Also ich will damit nur sagen, es gelingt uns schon einiges in der Sozialdemokratie in Kooperation mit den Gewerkschaften. Jetzt gibt es vieles zu verbessern und zu kritisieren, aber wir fangen nicht bei Null an. Und ich glaube, das ist auch wichtig zu sagen, dass wir natürlich diese Aufgaben sehen, die man immer wieder adaptieren muss. Und es gibt ja immer wieder neue Zielgruppen, um die man sich auch kümmern muss. Und ich bin leider schon so alt, ich sehe ja nur junge Menschen da im Saal, aber ich kann mich noch gut erinnern an die Asylwerber aus Bosnien Anfang der 90er Jahre in diesem furchtbaren Balkankrieg. Wolfgang Petritsch war ja da mittendrin in der Situation, wie wir Zehntausende Bosnier in Wien integriert haben. Wir haben damals Zelte aufstellen müssen in Parkanlagen beispielsweise. Mit einem Schlag sind Tausende gekommen. Wir sind heftig kritisiert worden, natürlich von ganz rechts bis vielen anderen sehr bekannten Bereichen unserer Gesellschaft. Aber es war uns wichtig, uns damit zu beschäftigen. Heute sind die allermeisten bosnischen Familien weitgehend integriert. Die Kinder studieren. Es gibt fast keine Berufsgruppe, wo Bosnier nicht vertreten sind. Und wir werden das, wie ich hoffe, auch mit den Zuwanderern aus anderen Regionen machen, mit jenen, die durch Fluchtbewegungen zu uns gekommen sind. Man muss nur hinschauen und man muss sich damit auseinandersetzen. Und von daher ist es wichtig, dass wir uns insbesondere im Schul- und Bildungsbereich mit dem Thema beschäftigen. Und wir haben immer noch, und das gilt nicht nur für Asylwerber, nicht nur für Zuwandererinnen und Zuwanderer, immer noch vererbte Biografien in der Bildung, immer noch einen sehr starken Überhang auch bei den Studierenden von jenen, die schon aus Familien, Akademikerfamilien kommen. Da gibt es natürlich viel zu tun, das ist überhaupt keine Frage, aber es ist das Bohren dicker Bretter und es ist nicht so, dass die Sozialdemokratie absolute Mehrheiten hat, weder im Bund noch in den Ländern, und von daher wird es darum gehen, darum zu ringen, die politische Kraft zu haben, sich verstärkt mit diesen Themen zu beschäftigen. Aber natürlich ist es so, dass die Sozialdemokratie sich gerade der sozialen Frage ganz besonders verschrieben hat. Das war in Viktor Adlers Zeiten so und das ist in heutigen Zeiten so.
1: Was in Viktor Adlers Zeiten auch so war wie heute, ist, dass man sich der sozialen Frage verschrieben hat, aber nicht unbedingt der Frage des Friedens. Also Viktor Adler, das war für mich ganz interessant am Film auch, das darf ich vielleicht sagen, Alfred, dir jetzt in deine Richtung zu sehen. Viktor Adler schickt das Proletariat in den Krieg. Ja? Das war für mich irgendwie sehr interessant zu sehen. Und ich frage mich heute oft, ob denn die sozialdemokratische Bewegung auch noch eine Friedensbewegung ist oder ob sie das nicht mehr ist. Eindeutigkeit von Adler, dass der Krieg gut ist, bis 1916 die Frauen gesagt haben, jetzt ist Schluss. Das fand ich interessant. Wo positionieren wir heute die sozialdemokratische Bewegung in Bezug auf Friedenspartei?
0: Also ich kenne keine einzige sozialdemokratische Partei in Europa, die für einen Angriffskrieg ist. Und das ist auch die Aufgabe der Sozialdemokratie, davon abzugehen. Viktor Adler hat sich nicht kritisch mit der russischen Revolution auseinandergesetzt, sondern mit dem zaristischen Russland. Und er hat die kriegerische Auseinandersetzung mit dem zaristischen Russland unterstützt und nicht mit dem revolutionären Russland. Das macht es jetzt nicht besser. Und natürlich wäre es damals aus heutiger Sicht besser gewesen, die internationale Solidarität stärker in den Vordergrund zu rücken. Aber es war natürlich die Sorge, als vaterlandslose Gesellen dargestellt zu werden. Es hat ja diesen starken Druck gegeben, auch auf die österreichische und die deutsche Sozialdemokratie. Und von daher verteidige ich das gar nicht, diesen Schritt von Viktor Adler. Aber man muss sehen, es war die Auseinandersetzung mit dem sehr brutalen zaristischen System, das er gesehen hat, und nicht mit dem revolutionären Russland.
1: Aber die Frage ist schon, Herr Bürgermeister, nur ganz kurz sage ich das, dass ein Unterschied ist zwischen wir sind nicht für einen Angriffskrieg und Friedenspartei zu sein. Da ist schon nochmal ein ganzes Stück Luft dazwischen.
0: Das ist richtig. Aber wir fühlen uns ja verpflichtet auch der Tradition der Demokratie, auch in den 40er und 50er Jahren. Und vom Naziregime befreit haben uns jene, die militärisch bereit waren, sich gegen das Naziregime einzusetzen. Also es gibt Situationen, wo man durchaus auch die militärische Karte ziehen muss und gegen diktatorische Regime auftreten.
1: Ich
0: und
1: Gott sei Dank, vom Pazifismus gesprochen.
0: Gott sei Dank haben sich die GIs und damals auch die Rote Armee zusammengefunden, um gegen das Naziregime anzutreten. Gott sei Dank. Sonst würden wir heute in einem anderen System leben.
3: Wir haben fest vorgenommen, keine Auflistung von Viktor Adler Zitaten zu bringen, aber zwei muss ich jetzt doch anführen. Das eine ist ein politischer Pragmatismus, den er immer gehabt hat. Ja, berühmtestes Zitat wohl, wir wollen nur, was wir können. Und das ist im Jahr 1914 wird das deutlich und deutlicher. Bis eigentlich wenige Monate vor Sarajevo gibt es massenhafte Antikriegsdemonstrationen. Man mobilisiert Tausende, Hunderttausende. bis dann also nach Sarajevo und nach der Kriegserklärung das alles in sich zusammenfällt. Viktor Adler, wir wollen nur, was wir können. Ein zweiter Satz, der Bürgermeister hat es erwähnt, diese sehr lange Zeit auch latente feindselige Haltung gegenüber Russland als den großen Feind der europäischen Demokratie. Da ist das Adler-Zitat, es gibt nur eines, was schlimmer ist als der Krieg, und das ist die Niederlage. Und insofern hat er sehr, sehr lange die Position gehalten, aber das ist keine isolierte Position. Das ist die Position von 99% der österreichischen Kulturschaffenden und Intellektuellen versammelt im Kriegspressequartier und so. Es ist eine unglaubliche Stimmung, nicht nur allein in Österreich, sondern bei allen kriegführenden Mächten, die mit großer, großer Gewalt in diesen Krieg drängen. Und insofern habe ich eine ganz, ganz furchtbare, würde sagen, Negativvision der jetzigen Zeit. Es drängt alles mit großer Macht in einen Krieg. Das wird nicht so sehr zunächst auf europäischem Boden sein, sondern es geht um andere Großmächte.
4: Ich interpretiere so quasi einen Geist einer Frage, und ich würde sagen, einerseits hast du natürlich recht, wenn ich den Geist richtig interpretiere, nämlich, dass man alles tun muss, um Krieg zu verhindern. Und eine Verächtlichmachung von Diplomatie, wie die wir heutzutage auch gelegentlich haben, so quasi, das ist ja nur das Gequatsche und Unentschlossenheit und so weiter, das ist schon wahnsinnig gefährlich, weil sie dann vielleicht verhindert, die extra Meter zu machen, um Kriege zu verhindern. Diplomatie zeichnet sich nicht dadurch aus, dass man sich nur mit Menschen unterhält, die man liebt, sondern manchmal auch mit jenen Menschen, die grauenhaft sind. Ja? Insofern, wenn ich deinen Geist deiner Frage richtig interpretiere, hast du mit dem gerecht. Das andere ist aber wiederum, Dinge hängen dann vom Kontext ab. Ja? Der Erste Weltkrieg und dessen Beginn und der Angriffskrieg verschiedener imperialistischer Mächte, von denen keine gut war, ist was anderes, auch in der Betrachtung der Arbeiterbewegung und der Sozialdemokratie, als der spanische Bürgerkrieg war. Ja? Da hat keiner gesagt, bitte legt die Waffen nieder und lasst Franco gewinnen, weil sonst sterben mehr Leute. Ja? Sondern da war die ganze sozialdemokratische und internationale Arbeiterbewegung auf der Seite der spanischen Demokraten. Man muss übrigens auch den 12. Februar 1934, ist eine nicht ganz friedliche Auseinandersetzung gewesen. Und dann muss man halt immer die Frage stellen, der 12. Februar war sicher ein berechtigter Aufstand, aber einen Krieg zu beginnen, den man nicht gewinnen kann, ist manchmal auch nicht so vernünftig. Also das wissen wir alles, es hängt vom Kontext ab.
2: Ich glaube, auch in der derzeitigen Situation, und ich kenne viele Freunde und Freundinnen, und wir haben verschiedenste Meinungen zur Aufrüstung, die derzeit stattfindet, aber ich denke mal, das Zentrale muss sein, Europa muss seine demokratischen Verfasstheiten verteidigen können. Und ich glaube, das ist ganz was Wichtiges. Und auch da kann man sagen, wenn die Sozialdemokratie dafür ist, und die Sozialdemokratie ist international dafür, dann ist sie auch eine Friedenspartei.
1: Hat die Sozialdemokratie oft genug darüber nachgedacht und oft genug darüber geredet, was wir sind in dieser Situation Europas?
0: Wichtig sind vor allem auch internationale Organisationen, von den Vereinten Nationen beginnend bis viele andere, die ja in der Lage wären, Friedensgespräche zu initiieren. Und wir sind ja als neutrales Land und als Bundeshauptstadt eines neutralen Landes prädestiniert mit mehr als 40 internationalen Organisationen, von der UNO, dem einzigen Vollsitz, den es in der Europäischen Union gibt. Es wird nur eine aktive Außenpolitik eingefordert sein müssen. Und diese Kombination, dass wir uns anbieten als neutrales Land, in Kombination mit einer offensiven Außenpolitik, die friedenssichernd wirkt. Das ist sicher eine große Aufgabe für die Sozialdemokratie, aber wie ich hoffe, weit darüber hinaus.
1: Mein letztes Thema wäre die Frage danach, was ist der richtige Kampf? Was wir erleben seit Anfang der 90er Jahre ist die Rückkehr dieses allmächtigen und heftigen Kapitalismus mit seinen ganzen Folgen. Ressourcenkriege, Kampf gegen die Welt des Digitalen. Und da frage ich mich heute halt, was sind jetzt die richtigen Methoden?
4: Wenn wir bei Viktor Adler beginnen, das war natürlich auch ein Kampf um die Gehirne, wie ihr habt es angesprochen, und damit auch eine sozialdemokratische Bildungsaufgabe. Die Idee der österreichischen Sozialdemokratie ist mit Bildung engstens verwoben. Das ist nicht bei allen Sozialdemokratien so. Ja? Du kannst ja Revolution machen mit zornigen Leuten, die nicht gebildet sind. Ja? Aber die Sozialdemokratische in Österreich wollte eine Bildungsbewegung sein und das Proletariat kampffähig machen und kampffähig halten. Ja, wie es im ersten Programm, glaube ich, steht, wenn ich es richtig richtig zitiere. Ja? Und dazu gehört natürlich auch die Erschaffung einer Bildungsnetzwerke von der Öffentlichkeit, die zu bespielen mit der Struktur, die sie gerade hat. Ja, das war wahrscheinlich im Wesentlichen eine Öffentlichkeit, die aus Büchern, Broschüren, Zeitungen die beste Zeitung zu machen, nicht eine Tageszeitung, damit das Proletariat auch eine Tageszeitung hat, sondern die Arbeiterzeitung so zu machen, dass sie die beste ist, dass das Bürgertum auch gezwungen ist, es zu lesen und damit man in andere Milieus hineinkommt und damit auch die Hegemonie entwickelt. Gut, das war sozusagen die große Geschichte. Jetzt hat man ja natürlich manchmal den Eindruck, wir haben einen Strukturwandel der Öffentlichkeit, dem wir alle unterworfen sind, wo die Sozialdemokratie jetzt vielleicht in dem Sinne ja gar keine so große Rolle spielt. Ja, weder hat sie ja Zeitung, noch hat sie so, aber sozusagen sie versucht hätte, unter diesen Bedingungen eines Strukturwandels der Öffentlichkeit zu agieren, der aber immer mehr zum Nachteil von uns allen ausschlägt. Und damit meine ich das nicht nur politisch, dass die Rechten da gut sind und wir sind schlecht, sondern ich meine sie auch sozusagen sozialpsychologisch, ja, in einer immer mehr überhandnehmenden Erregungs-, Empörungs- und Aufganselungskultur, wo es nur darum geht, sozusagen quasi die Menschen durch negative Reize ans das Medium zu binden, dann macht es ja psychisch mit uns allen auch etwas. Ja, das ist jenseits von links und rechts. Das ist eine Aufgabe, mit diesem Strukturwandel der Öffentlichkeit umzugehen. Ob wir da jetzt von Regulierungen reden und welche Regulierungen oder öffentlich-rechtliche Social Media, da können wir jetzt an Nacht drüber reden. Und es wird ja reguliert. Gibt ja diesen Act und jenen Act und diesen Act und diesen Act, aber offensichtlich sind die Regulierungen nicht ausreichend oder nicht die richtigen.
1: Ich finde das jetzt interessant. Ich habe nach den Kampfmethoden gefragt und du sprichst über die Medien. Und das wird einen Grund haben.
4: Ja, weil es ja vielleicht auch der Kampf ein Kampf um die Hirne und Herzen ist und damit auch ein Kampf in medialen Öffentlichkeiten. Ja.
2: Ich glaube, das ist die schwierigste Frage, die überhaupt derzeit gestellt werden kann. Die Welt ist derartig kompliziert geworden mit dieser technologischen digitalen Revolution, dass auf der einen Seite ist die Welt entgrenzt, auf der anderen Seite wird das Nationale, das Lokale, das Eigene, die Identität immer wichtiger. Und das unterscheidet, denke ich mir, wiederum den Kontext des heutigen Politikmachens ganz diametral von vor 100 Jahren. Wo greift man an? Wo setzt man heutzutage an? Ich denke mal, der Kapitalismus hat sich derartig weiterentwickelt und anders entwickelt, dass es irrsinnig schwierig ist für, sage ich jetzt, die große Masse der Menschen, die sich unwohl fühlen, herauszufinden, wo greife ich an? Wo kann ich eine Schraube ziehen? Wo ist der Massenstreik? Wo sind die Massendemonstrationen? Wo ist die Zukunft? Wo will ich hin? Ich denke mal, das fehlt heutzutage. Deswegen glaube ich, ist das eine ganz schwierige.
1: Wie wir alle empfinden, steht uns ja etwas gegenüber. Das sage jetzt mal so ganz pauschal, die Überreichen, auch wenn das nicht immer stimmt. Die kämpfen ja schon, die benutzen ja schon, die haben schon Waffen auch in der Zerstörung, was Sie vorhin gesagt haben, der Zerstörung der Gesellschaften, in denen wir leben. Ja? Aber was ist die richtige Methode heute, Herr Bürgermeister?
0: Also die Welt war immer kompliziert. Also nur damit wir uns selber nicht so laut tun. Ich glaube, es ist nur eine Analyse notwendig. Und ich mache da jetzt Werbung für ein Buch eines anderen Historikers, der auch im Film zu sehen war. Das ist jetzt das Wissenschaftsbuch des Jahres, Die Ökonomie der Angst von Oliver Radkolb, der die Vergleiche darstellt zwischen dem 19. Jahrhundert und der Gegenwart, wie es auch damals neue Technologien gegeben hat, die die Wirtschaft, die Gesellschaft völlig verändert haben, die Menschen unter eine ganz andere Geschwindigkeit gesetzt haben, die Menschen völlig irritiert waren, mit Dingen, von denen wir heute die als gang und gäbe empfinden, damals aber revolutionär war, wo die Leute gesagt haben, ich traue mich gar nicht in die Eisenbahn einsteigen, weil vielleicht komme ich da gar nicht mehr lebend raus, wenn die 30 km/h fährt und da wird man ganz schwindelig und da werden wir sterben. Also das heißt, es hat immer neue Technologien gegeben, die für die Menschen neu waren. Das, was uns heute etwas fehlt in der Arbeiterbewegung, in der Sozialdemokratie, ist eine klare Analyse. Man muss einfach sagen, weil das heute so kritisiert wird, wenn man sich mit Karl Marx Marx beschäftigt. Aber Karl Marx hat in Wirklichkeit eine Analyse des Kapitalismus gemacht und in Wirklichkeit dazu geführt, dass man die Grundstruktur des Kapitalismus erkennt, auch mit Fehleinschätzungen, ist überhaupt keine Frage. Aber es hat eine Analyse gegeben, der sich auch Viktor Adler unterworfen hat und die führenden Köpfe der damaligen Sozialdemokratie. Das fehlt uns heute etwas. Ich bin ja auch bekannt als sehr pragmatischer Politiker, aber die inhaltliche Auseinandersetzung, eine Analyse der gesellschaftlichen Ereignisse, das ist etwas, was im Augenblick etwas zu kurz kommt. Und wir müssen da auch sowas wie eine Avantgarde bilden. Avantgarde ist ja eigentlich ein Begriff aus dem Militärischen. Avantgarde heißt ja Avantgarde, also eine Vorhut. Und wir müssen eine Analyse machen, die uns in die Lage versetzt, als politische Kraft aufzutreten. Und eine politische Kraft ist man nur dann, wenn man den Individualismus, der berechtigt und gut ist, einbettet in eine schlagkräftige politische Organisation. Und Politik ist eben der Unterschied zwischen Recht haben und Recht bekommen. Man muss halt dann auch werben, innerhalb der eigenen Partei und dann auch in der Auseinandersetzung mit anderen politischen Gruppierungen. Und von daher fehlt mir da jetzt einiges. Mir fehlt die Analyse, mir fehlt die Einschätzung, dass man sich gemeinsam in einer schlagkräftigen Organisation findet. Man muss ja definieren, gegen wen man auftritt. Also die grundlegenden Auseinandersetzungen der Gesellschaft bestehen nach wie vor. Also zwischen Kapital und Arbeit. Und weil wir vorher auch über friedenssichernde Maßnahmen gesprochen haben, natürlich gibt es Kapitalinteressen auch an kriegerischen Auseinandersetzungen. Das zu analysieren, deutlich zu machen, ist auch unsere Aufgabe. Das wird außer der Sozialdemokratie niemand machen. Also da sehe ich weit und breit niemanden. Und von daher ist das eine grundlegende Aufgabe, der wir uns widmen müssen. Und darin sehe ich auch die Zukunft einer starken Sozialdemokratie, die sich auch als eine internationale Bewegung versteht. Das war in der Vergangenheit so, mit Schwächen, haben wir besprochen, aber prinzipiell mehr als jede andere Bewegung.
5: Die Diskussion über Viktor Adler fand im Bruno-Kreisky-Forum am 10. Februar 2026 statt. Wir haben gekürzt. Der Dokumentarfilm in der Reihe Baumeister der Republik über Viktor Adler auf ORF3 ist bis August 2026 in der Videothek des ORF zu sehen. Ich verabschiede mich von allen, die uns in den freien Radios zuhören. Ursula Winterauer hat die Signation gestaltet, im Kreisky-Forum betreut Milan Löwe die Audiotechnik, im Falterradio tun das Miriam Hübel, Jakob Levi Tauchner und Sophie Aster. Ich verabschiede mich. Bis zur nächsten Folge.

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2: Und jetzt geht's los mit der Folge.
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2: Ahoi, ahoi, liebe Zuhörerinnen, willkommen bei der 8. Folge von Off the Beaten Page, dem Buchpodcast abseits der üblichen Seiten. Ich bin der Schorsch und bei mir ist die Elisabeth. Hallo!
1: Hallo!
2: Ach komm, ich brauche jetzt mal erwähnen, wie schön es ist, mit dir zusammen da zu sitzen und aufzunehmen. Wissen wir jetzt inzwischen alle. Super. Hi, Lisi.
1: Hi, Georg.
2: Ja,
1: schon wieder dasselbe Gesicht.
2: Das ist so langweilig. Ich kann auch das Buch vors Gesicht halten, dann kannst du das schöne Gesicht von da.
1: Soll ich eine Maske aufsetzen, so wie die Frauen in Berlin? Ich müsste eine Maske tragen.
2: Das stimmt.
1: Gibt es eine Obergrenze für das? Also wir haben in dem letzten Kapitel gelernt, du musst eine Maske tragen ab dem Alter, wenn du 16 bist, bis du verheiratet bist.
2: Nein,
1: gibt's eine Obergrenze? Das heißt, ich müsste mit meinen Ende 30, wo ich keinerlei Konkurrenz mehr wäre für die unendliche Schönheit der Duchessa, trotzdem eine Maske tragen. Ja. Ich tät spätestens mit, was sind 30, hätte ich wahrscheinlich irgendwen gefragt, bitte heirat mich. Ich will die blöde Maske nicht tragen.
2: Ihr erinnert mich, wir haben ja ursprünglich mal einen Pakt gemacht. Stimmt. Der hat sich jetzt leider für die zerschlagen. Also,
1: Aber schade. Wenn ich in so einer Gesellschaft aufgewachsen wäre, wo ich als Frau eine Maske tragen muss, bis ich verheiratet bin, dann hätte ich wahrscheinlich schon 150 Pakte. Und irgendwer von denen wäre wahrscheinlich unverheiratet geblieben.
2: Weil es natürlich immer gut ist, mehrere Eisen im Feuer zu haben.
1: So ist es.
2: Ja, schmal.
1: Ey, was sagt, dass ich nicht andere Pakte auch noch abgeschlossen habe? Okay, fangen wir an.
2: Ich würde jetzt sagen, ich bin entsetzt, aber eigentlich nicht, weil ich habe nichts anderes von dir erwartet.
1: Wir reden über Kapitel 8, A Jar of Rainbows.
2: Sunshine, Lollipops and Rainbows. Moment, das muss ich rausschneiden.
1: An was hab ich gedacht? Ich hab an das Ding gedacht. 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
2: Wo kommt denn das Sunshine, Lollipops and Rainbows vor? Ich glaube, meine Schwester hat das als Klingelton gehabt oder irgendwie. Das hat irgendeinen familiären Bezug, ich krieg's gerade nicht mehr hin. Sunshine, Lollipops and Rainbows, everything is wonderful.
1: So, nachdem wir jetzt die Lieder gesungen haben, die uns zum Thema Regenbogen einfallen, kommen wir zum Lucien, der ja am Ende des letzten Kapitels bemerkt hat, Oh, er ist so lange in Thalia geblieben, dass jetzt in unserer Welt schon Tag ist. Und wenn er in Thalia ist, dann ist er in seinem irdischen Körper nicht aufzuwecken.
2: Ja, es ist leider so. Deswegen habe ich auch das Lied vorher gesungen. Ich wollte uns einen emotionalen Puffer aufbauen.
1: Klar.
2: Ja. Ja, es ist auch noch viel schlimmer, weil dieses Mal eben nicht nur er nicht zu wecken ist, sondern die Mutter auch oder die Eltern auch schon die Ärztin, die Hausärztin dazu gerufen haben und die schon da ist. Also wenn man sich ausrechnet, der Hausärztin kann ja auch nicht alles stehen und liegen lassen. Das heißt, das dauert, bis die da ist. Also und davor hat sie sicher länger probiert, ihn aufzuwecken. Also das war sicher grausig und nicht schön. Er versucht dann halt das alles zu relativieren und versucht es dann auch ein bisschen auf die Therapie zu schieben, um eben da das ein bisschen runterzuwiegeln, aber es ist halt einfach nicht schön, das die ganze Szene. Und
1: er tut im Grunde so, als hätte er nur sehr tief geschlafen und
2: genau.
1: War halt erschöpft.
2: Ja, und er versucht dann eben, das so ein bisschen zu überspielen und schaut eben, dass er sich fit gibt, damit die Mutter beruhigt ist. Und zieht sich auch an und steht auf und merkt aber, dass er sich so erschlagen fühlt wie eben zur Zeit der Chemo. Und er hat eigentlich das Gefühl gehabt, es geht ihm wieder besser und dass er sich besser fühlt. Und die Mutter beschließt aber dann aufgrund seines Verhaltens, also es war sehr schlau von ihm, dass sie doch alleine zum Supermarkt fahren kann und ihn allein zu Hause lassen kann. Und er schmeißt sich sofort wieder zurück ins Bett und klammert sein Notizbuch und denkt sich zurück nach Talia.
1: Ja, und jetzt lernen wir, was passiert ist, bevor er zurückgekommen ist. Das ist ein kleiner Flashback quasi. Wir waren ja immer in Talia auf Torone.
2: Ja, ich muss jetzt immer aufpassen, weil
1: ich will immer Torcello sagen, ja. Genau. Und der Lucien nimmt eben die Arianna zur Seite und erklärt ihr, was passiert ist und dass er so schnell wie möglich weg muss. Und ja, es war ja eine Frage, die ich mir gestellt habe, was passiert mit Luciens Körper, wenn er nach Hause geht? Und das lernen wir jetzt in diesem Kapitel. Er verschwindet einfach. Ja, das heißt, wenn er jetzt zurückgeht in seine Welt, dann sitzend bei all den Leuten, dann würde er einfach vor deren Augen verschwinden. Und die Arianna hilft ihm da zum Glück. Sie verabschieden sich und die Brüder bringen dann eben die Arianna und die Leonora und den Lucien zurück nach Bellezza. Und dann nützen sie die Möglichkeit eben, dass die Arianna soll die anderen ablenken, dass nicht auffällt, dass der Lucien einfach aus dem Boot verschwindet. Stell dir vor, der ist einfach weg und du schaust gerade nicht hin, dann meinst du ja, der ist irgendwie über Bord gegangen und ertrinkt gerade, so wie die Brüder sind von der Arianna, die täten wahrscheinlich sofort hinterher springen. Ja.
2: Aber die Arianna lenkt gekonnt ab in den Booten.
1: Sehr gut.
2: Mit den Worten: Schau mal, dort hinten ein dreiköpfiger Affe. Naja, sagt sie nicht. Sie sagt, was ist denn da drüben? Weißt du, woher das kommt mit dem dreiköpfigen Affen?
1: Na.
2: Ah, okay, gut. Alle anderen, die Secret of Monkey Island gespielt haben,
1: oh ja,
2: kennen die Referenz. Gut, weiter. Also, ja. Was ist denn das da drüben, sagt die Arianna. Und alle schauen halt so. Und sie hat eigentlich zuerst sich überlegt gehabt, dass sie eine Sternschnuppe oder fliegenden Fisch oder sowas als Vorwand nehmen möchte, dass die Leute woanders hinschauen. Aber das Gefühl, dass der Lucien auf einmal weg ist, lähmt sie quasi und ihr fällt gerade nichts Sinnvolles ein. Und die anderen fragen so, ja, was meinst du? Ja, wo denn? Und auf einmal gibt es tatsächlich was zu sehen. Es macht nämlich und eine Leuchtrakete explodiert über dem Dom. In einem Schauer von Funken. Und im gleichen Moment spürt dann die Arianna die Wärme von Luciens Anwesenheit auch schon wieder. Also er macht und ist sofort wieder da.
1: Ja, sie haben das genau getimed, als wäre es geplant gewesen. Wir lernen dann später im Kapitel, es war jetzt ganz zufällig, dass da eine Rakete abgegangen ist.
2: Leonora kommentiert es noch, dass die Nichte sehr scharfe Augen haben muss, dass sie den Feuerwerkskörper vor dem Explodieren schon erkennen kann.
1: Ja, und sie sagen auch, sie erkennen dann schon recht, dass das wahrscheinlich der Rodolfo war.
2: Aber dass es komisch ist,
1: ja,
2: dass ihm sowas explodiert ist einfach, weil der ist sonst nicht so unvorsichtig.
1: Sie wissen, dass der Rodolfo für den nächsten Tag eben ein Feuerwerk vorbereitet, aber das wirkt, batschert, wie man bei uns in Österreich sagt, Batsch.
2: Der Lucien kommentiert es aber auch und damit wird perfekt überspielt, dass er je weg war. Wobei ich ganz ehrlich glaube, wenn sich alle irgendwie umdrehen, fängt das Boot sowieso an zu schaukeln, weil durch das, dass er weg ist, fehlt ihr sein Gewicht im Boot. Das müsste dann anfangen zu schaukeln. Theoretisch.
1: Wahrscheinlich, ja.
2: Na gut. Aber durch das alle sich drehen, schaukelt es eben auch und dann wird es wahrscheinlich wirklich nicht aufgefallen sein.
1: Ja, und der Lucien sagt noch, ja, also es ist, wirkt wirklich nicht so. Der Rodolfo ist wirklich nicht jemand, dem sowas aus Versehen passiert. Wahrscheinlich
2: hat er das absichtlich gemacht.
1: Hat er das absichtlich gemacht.
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1: Ja, zurück in Bellezza begleitet er die Leonora und die Ariana noch zurück zum Haus und dann spurt zum Rodolfos Palazzo. Und der Alfredo lässt ihn rein und der Lucien nimmt zwei Stufen auf einmal auf dem Weg nach oben ins Laboratorium. Und stürzt hinein, kann ich bleiben, muss nach Hause, Mom, Supermarkt, zu lange auf der Insel geblieben, großes Durcheinander. Und ringt um Atem und der Rodolfo schaut mit sehr ernster Miene an und erklärt dann eben, dass er eben ihn über die Spiegel beobachtet hat und dass er eigentlich ihm gesagt hat, er soll den Vormittagsunterricht sausen lassen und den ganzen Tag sich herumtreiben und dann vergessen, dass er nach Hause muss. Aber er hat es eben schon gedacht, dass er noch da ist und hat eben die Leuchtrakete abgefeuert.
2: Er sagt, I sense you were still here. I sense, also er hat das irgendwie gespürt.
1: Und das finde ich besser.
2: Was steht denn im Deutschen? Mehr,
1: ja, ich habe es mir gedacht.
2: Achso, na, das wirkt wirklich so, als hätte er das im Gespür gehabt. Und deshalb hat er dann diese Ablenkung geschaffen. Also es war wirklich nicht versehen, dass diese Rakete...
1: Ja, er hat sie zwar absichtlich abgeschossen,

0: in den leeren Sessel bemerkenswert. Äußerst bemerkenswert.
1: Ja, und da denke ich halt auch an das, was wir vom Rodolfo gelernt haben über das Wechseln von einer Welt in die andere. Weil er hat ja erklärt, dass das ein sehr schwieriger Prozess ist, für den man sehr lang lernen muss, wo er auch sagt, also er hat auch lang gelernt, um das zu machen. Und er ist ja sehr überrascht, wo der Lucien ihm erzählt, er ist einfach eingeschlafen mit dem Buch und dann war er da. Also es scheint schon, vielleicht entweder hat der Lucien was an sich, dass es ihm einfacher macht, diesen Prozess zu durchlaufen, oder er ist ein Naturtalent. Kann auch sein.
0: Möglich.
1: Ja, und außerdem ist, sonst gäbe es keine Geschichte, wenn jetzt...
0: das halbe Buch damit, wie versucht zu meditieren und zurückzukehren.
1: Genau, ja, vielleicht. Genau. Aber es könnte auch sein, dass er eben, dass vielleicht ist irgendwas an ihm, dass es ihm einfacher macht, da von einer Welt in die andere zu reisen.
0: Lisi weiß es nicht, damit ich das mal wieder angebracht habe. Wir haben einen Szenenwechsel oder einen Schauplatzwechsel. Und zwar die beiden Schatten in der Straße vor Rodolfos Palazzo entfernen sich und steuern auf die nächste Taverne zu. Sie haben eben festgestellt, dass sie beide dieselbe Gruppe beschatten.
1: Aha.
0: Und tauschen sich jetzt bei ein paar Gläsern Strega aus.
1: Ja,
0: und also wir wissen, dass einer von den beiden einen blauen Umhang hat.
1: Das ist der Enrico.
0: Anzunehmen zumindest.
1: Anzunehmen, der Enrico, der immer noch für die Chimici den Rodolfo ausspioniert.
0: Aber wer ist der Zweite?
1: Also meine Vermutung ist, dass das die Person, also eine Person ist, die für die Duquesa arbeitet. Weil die Duquesa wollte ja, dass die Arianna ausspioniert wird. Oder im Auge behalten wird. Und ich vermute, dass wenn die beiden halt die Gruppe im Auge behalten haben, stellt sich die Frage, haben sie mitbekommen, dass da Lucien verschwunden ist oder war es dunkel genug? Ich weiß es nicht. Waren sie vielleicht auch abgelenkt? Aber meine Vermutung ist, dass nachdem dann der Lucien die Arianna und die Leonora nach Hause gebracht hat oder begleitet hat, dass sie dann beide dem Lucien weitergefolgt sind. Wäre jetzt meine Vermutung. Aber ich weiß nicht, wie viel sie wissen.
0: Wir werden sehen, oder auch nicht. Aber wahrscheinlich schon.
1: Ja.
0: Spoiler, wir werden schon rausfinden. Ja, der Lucien ist wieder in unserer Welt und hört genau in dem Moment die Mutter nach Hause kommen und er rennt sofort nach unten und hilft ihr, die Taschen auszupacken, um eben weiterhin den fitten Küch für den Lucien zu mimen.
1: Der so gut geschlafen hat und so tief geschlafen hat und nicht die ganze Nacht unterwegs war.
0: Und das ermüdet ihn dann aber doch und er sagt dann zur Mutter, ob sie irgendwas ausmacht und sich nochmal hinlegt. Er legt das Buch zur Seite und holt einmal ein bisschen Schlaf nach.
1: Ja, damit er auch wirklich gut schlafen kann. Und also ich kann mir nicht vorstellen, dass irgendeine Mutter in dem Fall sagen würde, na, du musst wach bleiben.
0: Ja, und dann haben wir einen Szenenwechsel, einen Weltenwechsel.
1: Und einen Charakterwechsel.
0: Und einen Charakterwechsel, beziehungsweise wir lernen einen ganz neuen Charakter kennen, der natürlich nur einmal kurz in dem davor kommt und wieder Rolle spielen wird.
1: Ja, absolut. Hm? Den guten Guido.
0: Magst du uns erzählen, was vom Guido war?
1: Ja, der Guido, der ist mir echt nah gegangen, muss ich jetzt sagen, beim Lesen. Auch wenn es jetzt nur er kommt nicht viel vor jetzt in dem Absatz. Der Guido ist ein junger Mann, der eigentlich nach Padavia gehen wollte zum Studieren, aber er hat kein Geld mehr. Denn es ist Folgendes passiert, er hat einen älteren Bruder, der offenbar Probleme hatte mit Alkohol und auch mit Spielsucht und der hat das ganze Geld von der Familie verspielt und ist dann verschwunden, sein älterer Bruder. Und dann gibt's noch den Vater und der ist sehr krank. Und im Grunde, es gibt zwar einen Arzt, aber der Guido hat nicht genug Geld, um den zu bezahlen. Und er kann auch niemanden bezahlen, der ihm hilft, sich um den Vater zu kümmern. Und dann lernen wir noch, dass seine Mutter verstorben ist, wo er noch klein war. Also in einem Absatz sehen wir schon das ganze Elend von diesem jungen Mann, der sich da sehr rührend offenbar um seinen Vater kümmert, aber halt seine Möglichkeiten sind begrenzt. Und dann versucht er, er hat halt nur noch ein bisschen Geld über und versucht da Essen zu kaufen für seinen Vater, das halt halbwegs gesund ist, weil

0: Ja gut, das Essen ist natürlich schon auch wichtig, wenn man krank ist. Und dort trifft er auf einen alten Schulkameraden auf dem Markt und der lädt ihn offenbar ein oder sagt, hey, komm mit und sie gehen was trinken. Ja, und dieser Freund bezahlt auch für ihn seine Getränke und er vertraut sich dem an, sein Unglück, dass er da ganz alleine gelassen wird mit dieser Misere. Und da lernen wir später noch, was es damit auf sich hat.
1: Wichtig.
0: Ja.
1: So, wieder ein Szenenwechsel. Nicht den Weltenwechsel. Und zwar verkündet der Rodolfo, wir machen heute Feuerwerkskörper.
2: Yay! Feuerwerk!
0: Feuerwerk ist so cool.
1: Feuerwerk ist cool. Habe ich dir schon erzählt von meinem besten Feuerwerk, das ich gesehen habe und das nie wieder übertroffen werden wird?
0: Nein.
1: Dann erzähle ich das jetzt ganz schnell. Ich war ja beruflich 3 Monate in Hongkong.
0: Ich erinnere mich.
1: Und es hat sich damals überschnitten mit dem Chinese New Year.
0: Oh.
1: Und das war so krass. Die haben in der Bay of Hongkong, haben die 7 Barken, die vollgestopft mit Feuerwerk waren, synchron alle, also die haben alles selber geschossen und haben da ein Feuerwerk abgefackelt. Also das war so genial. Ich meine, man kann ja Feuerwerk, man kann ja alles wieder durchdiskutieren, aber jetzt mal nur rein von der Schönheit der Welt, das war so genial. Das war, also das, was die zum Anfang verwendet haben, ist das, was du bei uns als großes Finale siehst. Das ist einfach ein ganz anderes Kaliber gewesen. Das waren so krasse Feuerwerkskörper. Das Finale dort, das war, wie wenn so eine Welle an Licht über dich hinwegbranden würde. Ich kann das nicht besser beschreiben. Das war einfach nur mehr alles Licht und bunt und es war wirklich, wirklich genial. Das war echt, ja, seitdem ist alles lame.
0: Oh.
1: Ja, also echt, das war das coolste Feuerwerk, das ich je gesehen habe. Das war echt genial.
0: Schön. Neid.
1: Und es hat ein Zehntel von dem kostet, was bei uns kostet.
0: Wahrscheinlich.
1: Logisch. Aber unter anderen Arbeitsbedingungen. Obwohl dieselben das herstellen. Egal. Naja.
0: Wir machen Feuerwerk mit dem
1: Feuerwerk.
0: Rodolfo.
1: Genau. Da läuft es unter anderen Sicherheitsbedingungen, weil der Rodolfo ist dabei. Und erklärt ihm eben, dass sie für den Festtag der Maddalena, der am 22. Juli ist. Und jetzt kann ich leider nicht mehr den coolen Fun Fact bringen, weil, also kleine Hintergrundinfo, wir haben ja, wie in der letzten Folge schon erklärt, diese Folge auch schon mal aufgenommen gehabt und wir haben sie genau am 22. Juli aufgenommen. Da wieder Lisi gesagt, hey, weißt du, was heute für ein Tag ist? Ich so, what? Ja, ich finde, ich habe die sehr gut getroffen. Jetzt kann ich das nicht mehr sagen, weil heute ist
0: Aber du
1: der
0: hast diesen
1: 8.8.
0: mind-blown
1: Ja.
0: Hand-Gestikulation nicht gemacht.
1: So, warte, kannst du das
0: Mir
1: mal?
0: fällt es immer erst beim Aufnehmen auf, wie viel ich eigentlich gestikuliere beim Sprechen.
1: Jo, genau, das wird die neue Kirche wird dort eröffnet und als Dank für die Rettung von der Pest gebaut wurde. Sie sollen das Feuerwerk dafür herstellen. Der Lucian erzählt dann auch, dass die Ariane ihm schon von dem coolen Feuerwerk vorgeschwärmt hat. Ja.
0: Und er würde so gern
1: Und
0: das Feuerwerk vom Rodolfo sehen.
1: ja, und der Rodolfo sagt es zwar sanft, aber irgendwie presst es ihm doch rein. Du wirst leider niemals eine Vorstellung von mir zu sehen bekommen, weil am Tag kann man das Feuerwerk nicht sehen und das muss einfach in der Nacht passieren, bla bla.
0: Ich frage mich, ob der Rodolfo Kinder hat oder Kinder im Teenageralter hat, weil wenn er sie hätte, dann wüsste er, dass die beste Möglichkeit, um jemanden dazu zu bringen, etwas zu tun, zu sagen, das wirst du nie tun,
1: Ja.
0: das wirst du nie sehen können.
1: Der Lucien ist auch im ersten Moment traurig, aber geht dann in der Arbeit auf, weil die halt echt cool ist. Es erinnert so ein bisschen an den Chemieunterricht, so zusammenmischen Schießpulver mit verschiedenen Chemikalien. Und für die richtigen coolen Sachen, da würde mich interessieren, was da bei dir im Englischen steht. Und zwar steht da bei mir, aber für seine Kabinettstückchen benutzte Rodolfo Techniken, die eher an Zauberei grenzten. Was steht denn da bei dir?
0: Set Pieces.
1: Set Pieces, ja, okay, das macht auch mehr.
0: Also Set Pieces im Sinne von jetzt nicht die normalen Feuerwerke, sondern wenn es irgendwelche Figuren
1: Ja,
0: darstellt oder
1: genau.
0: ähnliches.
1: Eben auf der Werkbank stehen Glasgefäße mit verschiedenen Substanzen in überirdischen Farben und Gegenstände und so. Er sieht zum Beispiel, dass er ein Miniskelett von einem Drachen
0: So cool.
1: aus einem Glas herausholt und dann Worte vor sich hin murmelt und dann zerfällt dieses Skelett zu feinem grünem Pulver und das backt er in einen Feuerwerkkörper hinein und einen Schuss roten und goldenen Glimmer und
0: Das ist so cool.
1: der sich in seiner Hand zu bewegen schien, während er ihn ausschüttete. Und der Rodolphe wirft dann dem Lucien so einen amüsierten Blick zu und sagt so, ein billiger Trick.
0: Er ist schon ein bisschen arrogant.
1: Der aber bei den Massen immer gut ankommt.
0: Er ist schon auch ein bisschen, also nicht arrogant, er weiß, was er kann.
1: Ja, das haben wir schon nochmal festgestellt.
0: Er weiß, was er kann.
1: Ja, sie machen ein Päuschen.
0: Mhm.
1: Und der Lucien fragt dann nach, ob der Rodolphe etwas über den Dr. Deathridge rausfinden hat können. Und er sagt, dass er mit Stravaganti in Bellona, Remora, Cilia und allen großen Städten Kontakt aufgenommen hat. Und hat den ganzen gestrigen Tag dafür verbracht und hat sich mehrfach gewünscht, dass er das über Telefon machen könnte, also um alles per Draht zu machen. Und er hat es aber mit den Spiegeln halt gemacht und das hat sehr lange gedauert auch zu suchen, aber jetzt hält jeder von diesen Kontaktpersonen eben Ausschau nach einem Mann ohne Schatten, aber bisher haben sie noch nichts gehört. Und dann fragt plötzlich der Lucien den Rodolfo, warum er ihn hergebracht hat.
0: Und ja, weil wir wissen ja, dass das Buch, mit dem der Lucien reist, nicht nur hergestellt wurde in der Werkstatt von Rodolfos Bruder, sondern...
1: Wie heißt er?
0: Rodolfo.
1: Nein, der Bruder.
0: Ah! Egidio.
1: Genau, sehr gut,
0: Lucien. Sondern, dass der Rodolfo auch der war, der das Buch quasi in unsere Welt gebracht hat. Und deshalb ist die Frage eigentlich nicht verkehrt. Also ich finde nachvollziehbar, warum den Lucien das interessiert.
1: Und der Rodolfo ist aber überrascht, weil er sagt, er hat ihn nicht hergebracht, sondern er hat nur den Talisman dort gelassen. Und der Talisman selber findet meist die richtige Person. Und der Lucien sagt, ja, aber warum überhaupt? Und dann kommen wir auf diese Prophezeiung. Oder die Vorhersage, die er gemacht hat, zu sprechen, die wir im Prolog gelesen haben.
0: Ja.
1: Und erklärt ihm eben, dass er immer dasselbe Muster und auch mit verschiedenen Methoden immer dieselbe Sache gelegt hat, dass es die Duchessa und Gefahr und ein junges Mädchen beinhaltet und auch ein Buch. Und er hatte das Notizbuch eben bereits als Talisman ausgewählt und hat dann eben beschlossen, dass das ein Zeichen ist, dass er dieses Buch nun an den Mann bringen muss oder an die Frau. In dem Fall war es halt der Lucien. Und der Herr fragt eben, warum er es in die Nähe von der Schule gebracht hat. Und sagt, das hat überhaupt nichts von ihm gewusst oder von irgendeiner Schule. Er hat eben das dorthin gebracht, wo der Dr. Deathridge gelebt hat, nach Barnsbury. Und dass das Dorf damals noch ein Dorf auf dem Land war. Ich habe übrigens da auch nachrecherchiert, das ist das Barnsbury. Das ist genauso, wie da drin steht. Das war eben früher einfach ein kleines Dorf und inzwischen ist es mitten in London. Ja. Das ist gehört zum Stadtteil, Islington, genau.
0: Islington, ja. Okay.
1: Ich habe auch versucht, die Schule zu finden, die gibt's aber nicht, die hat sie erfunden.
0: Okay.
1: Und er erklärt eben dann, dass er das in dem Haus in der Nähe von der Schule dort gelassen hat und dass er das durch den Briefschlitz hineingeworfen hat. Und Lucien fragt dann, ja, aber warum überhaupt? Will er damit Stravaganti rekrutieren? Und so, ja, Dr. Deathridge hat das eben auch in den ersten paar Jahren so gemacht. Aber seit ihm sind eben nur wenige Besucher aus unserer Welt nach Talia gekommen und es hat einfach den Anschein, als würden sie immer nur dann auftauchen und helfen, wenn sie in einer Krise stecken.
0: Oder die Tatsache, dass sie kommen, beschwört erst die Krise herauf.
1: Das ist die gute Frage.
0: Self-fulfilling prophecy.
1: Vielleicht.
0: Just saying.
1: Wir können ja am Ende vom Buch nochmal rewinden und schauen, ob was passiert wäre, wenn der Lucien nicht da gewesen wäre.
0: Oh, spannend. Mhm.
1: Ja, der Rodolfo merkt dann eben an, dass seitdem die Kimichi Talia beherrschen, die Kimichi wollen Talia beherrschen und sie forcieren das halt immer mehr und ja, sie nennen es zwar, dass es eine Republik ist, aber sobald die mal alles im Griff haben, geht er stark davon aus, dass die eben ein Königtum oder ein Kaisertum draus machen wollen, so wie früher. Doch Beletzer leistet Widerstand. Genau, so wie das unbeugsame Dorf, das dem Eindringen noch immer Widerstand leistet.
0: Und sie versuchen schon seit vielen, vielen Jahren, Beletza und die Lagune da auch ihrer Republik einzuverleiben. Aber die Duchessa oder halt ihre Vorgängerinnen, die weigern sich. Es gibt zwar jetzt keinen Krieg in dem Sinn, aber halt Spannungen. Und besonders natürlich, seit es mit der Maske passiert ist, wo natürlich Wir wissen es ja nur aus Erzählungen, wer hat wen gestoßen, wer hat wen ermorden lassen. Ich verstehe, dass seitdem die diplomatischen Beziehungen zwischen Remora und Bellezza nicht mehr die besten sind.
1: Richtig.
0: Und wir lernen auch noch eines, weil der Lucien fragt den Rodolfo, ob er denn glaubt, also ob sein kann, dass die Duchessa wirklich für den Tod vom Glasmeister und vom Prinzen von Remora verantwortlich ist. Und der Rodolfo, den scheint es nicht rasend zu kümmern. Er sagt, ja, möglich, das klingt sehr nach Duchessa. Und wir lernen auch, dass der Glasmeister offenbar ein Vorfahre war von Rodolfo.
1: Das stimmt, ja, das lernen wir ganz am Ende von diesem Absatz, aber ich möchte darauf noch dich auf etwas hinweisen, und zwar, was ich ganz spannend finde, ich meine, es steht zwar dann schon da, dass der Rodolfo das zu bedenken gibt und so, aber der Lucien versucht es ja zu relativieren oder auch, dass das ja eigentlich schon eine ziemlich heftige Reaktion war, dass der Prinz doch nur mit ihr getanzt hat und das einfach ein Unfall gewesen sein könnte. Und der Rodolfo dann so, und hat sie dabei rein zufällig stolpern lassen, während sie die Glasmaske trug. Und man merkt einfach da schon, finde ich, dass der Rodolfo halt doch ein Bellezzaner
0: Ja,
1: ist.
0: auf jeden Fall. Weil er
1: Und
0: sagt auch, dass die Schönheit der Duchessa so wichtig ist für die Leute, weil die Duchessa ist Bellezza.
1: genau.
0: Ja.
1: Und deswegen wurde auch der Glasmeister aus dem Weg geschafft, weil er dafür verantwortlich ist, dass er ihre Schönheit ruiniert hat.
0: Ja. Und er sagt auch, und das finde ich sehr spannend, dass die Duchessas gefährliche Gegner sind, gefährliche Feinde, und dass sie sehr, also das Zitat ist, Sylvia would have no mercy on anyone who tried to take Bellezza from her. Also die scheinen schon nicht ganz ohne zu sein.
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0: Wir wechseln erneut die Szene und zwar sind wir wieder bei unserem guten alten Freund Rinaldo Di Chimici.
1: Dem Botschafter.
0: Der wird nämlich ungeduldig und er hat immer wieder eben Bellezza besucht und hat einfach genug von dieser Stadt. Er stinkt dort, er wird jedes Mal seekrank, man darf dort mit Pferden nicht reiten, weil es einfach Gesetze gibt, dass man das nicht darf. Macht aber auch irgendwie Sinn, wenn du so eine schmale Stadt hast, wo du eigentlich vor allem mit Schiffverkehr fährst und wenig zu Fuß oder halt, ne? Wie willst du dann mit dem Pferd rumreiten? Das geht halt schwer. Also es bringt ja nicht wirklich einen Vorteil, dort ein Pferd zu haben.
1: Er hat keinen Bock mehr.
0: Aber er macht halt da mi.
1: Er hat, es reicht ihm einfach und er, die Duchessa geht ihm wahrscheinlich auch ordentlich auf den Senkel, weil die gibt einfach nicht nach. Ja.
0: Und ja, genau, er hat eben einfach den Eindruck, dass er sie mit Argumenten nicht mehr umstimmen wird, dass sich da irgendwas ändern wird. Also er geht jetzt den harten Weg und hat nach einem jungen Willigen schicken lassen, einem großen, rothaarigen, jungen Burschen, der eine Merlino-Klinge unter dem Umhang verborgen hatte.
1: Guido!
0: Don't do it!
1: Guido!
0: Und der Rinaldo Di Chimici erbost sich auch noch, warum sie nicht einfach unterzeichnen, warum das so schwierig ist und was in diesem übergroßen Kaff im Sumpf, dass sie da unbedingt drauf besteht, dass es unabhängig bleibt und der Guido schweigt. Remora zahlt zwar gut für das, was er jetzt tun muss, aber die Duchessa ist Bellezza und Bellezza ist immer noch seine Heimat. Und eine große Summe kann ihn zwar dazu verführen, dass er sich am Untergang der Stadt beteiligt, aber niemand kann ihm so viel geben, dass er sich kritisch über sie äußert.
1: Ich habe auch das Gefühl, dass der Rinaldo, der weiß ganz genau, was er hier tut und was für Implikationen das hat und versucht deshalb ein bisschen das so für sich zu rechtfertigen, was er jetzt gerade in Auftrag gibt. Dass er sagt, ja, sie hätte ihn unterschreiben müssen und ich habe sie ja eh im guten
0: Versuch. Ich habe ja quasi keine Wahl.
1: Aber sie hat mir da, meine Hände waren gebunden, weil ich hab nicht anders. Ja. Und er sagt zum Guido, ja, also beim Fest der Maddalena, da ignoriere einfach die Duchessa, weil die wird nicht die Richtige sein, sondern in ihrer
0: Staatsmandola,
1: genau, da ist die richtige Duchessa und was er ja weiß von der Giuliana, die ist da nur begleitet von ein paar ihrer Dienstbotinnen und wahrscheinlich halt, da ist nicht viel Platz für Wachen und
0: der Rodolfo ist im Feuerwerk beschäftigt.
1: Genau, weil der Rodolfo ist ja sonst immer in der Nähe und ich glaube, es ist schon klar, dass der Rodolfo ein sehr ernstzunehmender Gegner ist, mit dem will sich, glaube ich, auch niemand anlegen, aber der ist fürs Feuerwerk zuständig.
0: Der Guido versucht sich dann auch noch schön zu reden, indem er halt sich so denkt, dass es für ihn auch leichter sein wird, wenn es zwei Duchessas gibt, weil er sich damit einreden kann, dass das halt nicht die Duchessa war, die er da um die Ecke bringt.
1: Genau, also er versucht sich einzureden, die Duchessa ist eh da draußen, das ist die junge Frau und die ältere Dame, das ist einfach nur eine ältere Dame. Ja.
0: Mittleren Alters. Vorsicht, Lisi.
1: Oi! Also sag mal, was heißt mittleren Alters?
0: Das schaue ich jetzt
1: noch. Und zweitens, du tust immer so, als wärst du nicht ein Jahr älter als ich.
0: Ich bin nicht ein Jahr älter als du.
1: Woll!
0: Nein. Das willst du nur immer, aber ich bin nicht ein Jahr älter als du.
1: Du bist ein Jahr älter als ich.
0: Ein halbes Jahr älter als du.
1: Ah, fuck off!
0: Ja, okay, gut. Das mittlere Alter wird oft als der Zeitraum zwischen dem 40. und 60. Lebensjahr definiert. Aber es ist nicht mehr weit hin, Lisi. Du bist bald eine Dame mittleren Alters. Ja, wir bleiben beim ursprünglichen
1: und
0: Zitat.
1: Das war die letzte gemeinsame Folge von Hoffnung.
0: Ich bin ja auch ein Herr mittleren Alters. Was willst du von mir?
1: Okay, wir kommen zurück zum Rodolfo und zum Lucien, die immer noch beim Herstellen von Feuerwerk sind.
0: Korrekt. Und sie bauen an dem Centerpiece, am Hauptakt des Feuerwerks. Und zwar steht da ein Drahtgeflecht aus, das ausschaut wie eine Frau mit langem Haar. Und der Rodolfo erklärt ihm nochmal, dass es die Schutzpatronin und Heilige sein soll und dass das Haar der wichtigste Teil ist und fragt ihm nochmal, ob er die Geschichte kennt und dann erklärt ihm der Lucien, dass er die Geschichte von der Maria Magdalena kennt und dass es das in der Bibel und so gibt und dass er eigentlich überhaupt, also so langsam, was, also er weiß einfach immer noch nicht, was jetzt, welche Religion und wie genau das jetzt da läuft, aber es ist, ja. Gut, und die Maria Magdalena, das ist die gleiche Geschichte, erklärt dann der Rodolfo, dass eben die Heilige zuerst der Sünderin war, die dann dem Herrn diente und sie ist erlöst worden und im Gebiet des Mittelmeers fast so bedeutend wie die große Göttin. Und ob er die Geschichte gehört hat, dass sie den Drachen bezwungen hat und ja, er soll jedoch ihm doch bitte das Glas reichen und da sie basteln eben dann an diesem Rahmen herum und an dieser Figur und zum Schluss wollen sie eben das Haar machen und der Rodolfo meint dann eben noch auf den Kommentar von Lucien hin, dass die Maria Magdalena in unserer Welt eben goldenes Haar hat und der Rodolfo eben überrascht ist, dass, weil das eben keine Haarfarbe ist, die typisch wäre für Thalia.
1: Und auch die Schutzpatronin, nicht unbedingt typisch für die Gegend, in der die historische Maria Magdalena gelebt hat.
0: Korrekt.
1: Also würde ich eher sagen, das ist vielleicht eine traditionelle Darstellung mit goldenem Haar.
0: Im europäischen Raum.
1: Im europäischen Raum, weil, also ich, ja.
0: Ja, lassen wir doch einfach mal so stehen. Das müssen wir jetzt ausnahmsweise mal nicht bis ins letzte Detail erörtern. Genau, die Schutzpatronin hat sicher schwarzes Haar gehabt, aber es ist natürlich blöd, weil schwarzes Haar sieht man ja irgendwie in der Dunkelheit nicht so wahnsinnig gut. Das wäre dann das Gleiche, wenn man Feuer bei Camp Dag abfeuern würde, gell, Rodolfo?
1: Mhm.
0: Und er geht an ein Regal und nimmt eine Glasflasche heraus und es leuchtet in allen Farben des Prismas aus dieser Flasche heraus. Und der Lucien muss sogar die Augen verdecken, weil es so hell ist. Und als er wieder richtig sehen kann, sieht er, dass dieses Glas mit Regenbogen gefüllt ist. Und der Rodolfo lächelte Lucien zu. Ich sehe ihn auch zwinkern, wenn ich das lese. So. Wir werden ihr Haar mit Mondbögen durchflechten. Und er erwähnt eben, dass am Fest der Maddalena haben sie Vollmond und das silberne Licht wird eben die farbigen Bögen aufleuchten lassen und alle heißblütigen Bellezaner werden in den Kanal springen, um die Töpfe voller Silber zu suchen, die vielleicht am Ende des Regenbogens oder der Regenbogenlocken liegen. Und ich verlese, in diesem Moment beschloss Lucien, dass er zu Rodolfos Feuerwerk hinter Alia bleiben würde. Komme, was da wolle.

0: Ich frag mich ja. Das Kapitel ist benannt nach diesem Glass full of Rainbows. Und eigentlich, ich meine, das kommt schon vor, ah toll, das Glas mit den Farben und so weiter und das Feuerwerk. Aber eigentlich ist das gar kein so ein großer Teil. Ich frag mich, ob das noch einmal relevant wird, so Chekhovs Gun mäßig. Keine Ahnung, er sagt, er muss seine Augen verdecken, weil es so hell leuchtet. Vielleicht ist es irgendwas, was der Lucien dann später mal nimmt bei einer Verfolgungsjagd oder was und das jemanden entgegenschleudert, um zu entkommen oder ähnliches. Weil es ist auffällig, dass das Kapitel so heißt, benannt nach einem Gegenstand, der zwar verdammt cool ist, absolut, aber eigentlich erst am Schluss vom Kapitel vorkommt und jetzt nicht unbedingt, ja, das ist halt was der Rodolfo macht mit dem Feuerwerk. Ich weiß nicht, ich könnte mir das cool vorstellen, wenn es irgendwo Verfolgungsjagd gibt oder was und dem Lucien fällt ein, ah, das ist es und er benutzt es, um jemanden abzulenken oder zu verschwinden oder sowas, weil wenn es so hell ist, dass er seine Augen verdecken muss, ja. So, weil ich tue ja immer versuchen herauszufinden und Wild Guesses machen. Das war mein Wild Guess.
1: Lass mal so stehen.
0: Ja.
1: Ja, wir sind am Ende des Kapitels angekommen. Das nächste Kapitel heißt übrigens Die 12 Türme. Hast du da eine Vermutung dazu, was es mit den 12 Türmen auf sich hat?
0: Also bei der Kindle-Version gibt es immer so ein Bild am Anfang von einem Kapitel. Das ist jetzt nicht ein großes Bild, sondern mehr so aus wie so ein Kupferstich. Und das schaut aus,
1: Das ist
0: als.
1: ein Kapitel. Das nennt man so, diese kleinen Bildchen am Anfang von Kapiteln nennt man Kapitel. Da habe ich wieder was
0: Ja, wieder
1: gelernt.
0: was gelernt. Jede Folge lernen wir was. Und da schaut's auf dem Bild schaut's so aus, als wäre das einfach eine Stadt mit 12 Türmen. Also ich kann mir vorstellen, dass es da einfach um eine Stadt geht. Was für eine Stadt das sein könnte, weiß ich nicht. Also ich habe jetzt ein bisschen überlegt, ohne jetzt genau zu recherchieren, fällt mir spontan eine Stadt ein, eine italienische mit vielen Türmen. Die haben alle viele Türme, weil das sind halt über 100.000 Kirchen. Aber es wäre mir jetzt nichts sofort ins Auge gesprungen. Also meine Vermutung ist, dass die 12 Türme einfach ein Schauplatz sind. Vielleicht von Remora oder von irgendeinem anderen Ort, wo wir jetzt halt was erfahren. In Italien gibt es so viele Städte.
1: Aber schöne Städte.
0: Ja.
1: Gut, dann würde ich sagen, wir schließen das Kapitel final ab und damit, dass wir es bewerten. Soll ich anfangen?
0: Fang du mal
1: Ich
0: an.
1: fange mal an. Ich fang auch mit den Nays an. Weißt du, mal völlig crazy, ein bisschen durcheinander, ein bisschen abwechseln. Mein Nay ist der Botschafter nach wie vor, der alte
0: Den
1: Knilch.
0: magst du
1: Ich mag
0: echt
1: den einfach
0: nicht,
1: nicht, das
0: gell?
1: ist einfach so unsympathisch und vor allem insbesondere in dem Kapitel eben, dass er die Notlage eines Menschen ausnutzt. Das finde ich einfach zum Kotzen. Was ist dein Nee?
0: Mein Nee ist eigentlich alles, was mit dem armen Guido zu tun hat. Weil ich sag, es gibt vieles an der Duchesse auszusetzen, dass sie eitel ist, etc., etc. Aber ich glaube, was mich am meisten stört, ist, dass Bellezza offenbar eine Stadt ist, in der viel Reichtum ist. Und auch die Duchessa ja durchaus den schönen Dingen nicht abgeneigt ist. Und obwohl offenbar viel, viel Wohlstand in der Stadt ist, gibt es kein Sicherheitsnetz, das jemandem wie dem Guido helfen würde. Einem offenbar engagierten, fleißigen jungen Mann, der nicht ganz dumm zu sein scheint. Ich meine, er wollte auf die Universität gehen, also er muss schon auch irgendwie intellektuell was auf dem Kasten haben und dem er einfach seine ganze Lebensgrundlage nimmt, sein Bruder, und ihn gleichzeitig alleine lässt mit der Krankheit des Vaters. Und dass Bellezza in dem Reichtum, dass die Duchessa in ihrem Reichtum, den sie geerbt hat, keine Ahnung, offenbar, dass es da keine Möglichkeit gibt, jemandem zu helfen. Und dass dann dieser junge Mann, die einzige Möglichkeit, die er sieht, ist im Grunde ein Verräter zu werden auf die schlimmste Art und Weise. Jemanden zu ermorden.
1: Naja.
0: Jemanden, der ihm offenbar auch noch sehr wichtig ist und für die Stadt. Und ich denke da schon, und ich glaube, das ist nicht ganz anders als bei uns, weil ich denke, dass auch in unserer Welt, in unserer Gesellschaft sehr viele Leute, die vielleicht Dinge tun, die gegen Gesetze verstoßen, die, wo mir alle sagen, die sind moralisch falsch, das vielleicht auch aus einer gewissen Notlage heraus tun. Und das finde ich sehr erschreckend und besonders in einer Stadt wie Belezza. Ja, ich hoffe, dass dieser arme Guido irgendwie halbwegs unbeschadet aus der Sache rauskommt.
1: We will see.
0: Ja, das wäre ihm zu wünschen, weil er kann eigentlich wirklich nichts dafür. Es hat ihm niemand geholfen in dieser Situation.
1: Das stimmt.
0: Ja.
1: Kommen wir zu den Yays. Ein bisschen Freude. Mach du zuerst.
0: Mein Yay ist einfach alles, was mit dem Feuerwerk zu tun hat. Mir taugt es, wie sie das Feuerwerk machen. Und ganz besonders mein Lieblings-Yay ist einfach die Antwort von Rodolfo auf die Frage halt, ja, aber bei uns, die Maria Magdalena war eigentlich blond blond, aber wieso wird sie jetzt da auch blond dargestellt, obwohl sie da ja dunkles Haar hatte in Belezza, und er nur sagt, ja, dunkles Haar sieht man nicht am dunklen Nachthimmel. Coole Antwort.
1: Ihr habt da stehen Feuerwerk.
0: Wir sind im Herzen Kinder.
1: Genau. Und ich habe mir noch aufgeschrieben, ich beneide den Lucien darum, dass er mit Rodolfo das Feuerwerk machen darf und ihn nicht.
0: Ich würde das so gern machen, aber ich glaube, es ist so gefährlich, wenn du nicht weißt, was du tust.
1: Geht so. Habe ich schon mal damit geliebäugelt, mal wieder einen Kurs zu machen und meine Ausbildung sowas zu machen, weil das mache ich ja ständig. Ich mache ständig irgendwelche Kurse, beschäftige mich intensiv mit irgendwelchen Dingen und dann lasse ich sie wieder liegen. Ja. Gut.
0: Ja.
1: Das wird bei dem Podcast nicht passieren.
0: Hey, wir sind immerhin schon 8 Folgen tief.
1: Das ist richtig.
0: Gut.
1: Wilde Theorien, Lisi. Schieß los. Hast du noch was hinzuzufügen, außer den Dingen, die du während des Kapitels schon gepitcht hast?
0: Nein, ich glaube, es ist relativ offensichtlich, was der Plan vom Guido ist. Ich vermute auch, dass... Also, ich habe das Gefühl, es läuft jetzt alles so ein bisschen zusammen auf dieses Fest der Heiligen Magdalena. Und deshalb könnt ihr mir vorstellen, dass jetzt da irgendwie alles zusammenkommt. Also der Guido, der versucht, die Duchessa zu töten in der Barke. Und der Lucien, der ja da offenbar vorhat, in der Nacht heimlich zu bleiben. Vielleicht schleicht er sich in die Barke, damit er von da aus was sehen kann, ohne dass ihn der Rodolfo sieht. Und vielleicht kann er so verhindern, dass Schlimmeres passiert, indem er ein Glas mit dieser Flüssigkeit wirft und den Guido damit blendet. Na, keine Ahnung. Aber ich glaube schon, dass es darauf hinauslaufen wird, dass jetzt an diesem Tag, in dieser Nacht, wird's actionreich.
1: Das liegt im Bereich des Möglichen, würde ich sagen.
0: Ich würde ja auch sagen. Ich meine, das ist jetzt nicht so far-fetched wie andere Theorien.
1: Apropos far-fetched, möchtest du unseren ZuhörerInnen noch mal ganz kurz sagen, wo auf welchen Social-Media-Möglichkeiten sie zurückgreifen können, um Kontakt mit uns aufzunehmen?
0: Auf Instagram. Wir sind auf Instagram. Wir sind Off the Beaten Page Pod, also so wie der Name vom Podcast, und dann Pod, weil Off the Beaten Page war schon vergeben. Off the Beaten Page Pod, und da könnt ihr auch die ganzen Bilder sehen von meinen Venedig-Reisen. Ihr könnt unsere, Outtakes anhören, etc.
1: Oder ihr könnt coole Bilder sehen wie diesen Studio-Selfie. Dann war's das. Dann, wenn du nichts mehr hast?
0: Nö.
1: Hunger hast keinen mehr?
0: Nein. Wir haben gerade was gegessen.
1: Gut. Dann sage ich, das war's mit der heutigen Folge. Danke fürs Zuhören. Ihr hört uns bald wieder, wenn wir uns wieder abseits der üblichen Seiten begeben. Ich sage Tschüss mit Ü.
0: Und ich sage Viva la Menstruation. Hauptsache es fließt Blut.
1: Ich finde das so wild.
0: Ich weiß nicht, woher ich den geklaut habe.
1: Das ist einfach wild.

0: Danke fürs Zuhören. Hier auf Freirad geht's jetzt weiter mit der nächsten Sendung. Danke, dass ihr dabei wart.
1: Tschüss mit Ü.
2: Insider.

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0: Willkommen im Kulturton, dem Kultur- und Bildungskanal auf Freirad. Zur heutigen Sendung zum Thema Literatur begrüßt Sie Matthias Martin Domanik. Am 11. März, im Gefolge des Internationalen Frauentages drei Tage zuvor, las die bekannte Kolumnistin und Spiegel-Bestseller-Autorin Doris Knecht auf Einladung der AK-Bibliothek, des Sozialpolitischen Ausschusses und des Ausschusses für Frauen, Familien und Gesellschaft der Tiroler Arbeiterkammer aus ihrem neuesten Werk »Ja, Nein, Vielleicht« vor. Es handelt sich dabei um eine Art auf eigenen Beinen stehende Fortsetzung ihres Romans, eine vollständige Liste aller Dinge, die ich vergessen habe, aus dem Jahr 2023. Obwohl die Lesung seit längerem ausgebucht gewesen war, war der Kulturton für sie mit dabei. Durch den Abend führte mit Sani Rabel quasi eine Tiroler Kollegin von Doris Knecht. Die U1-Radiomoderatorin und auch Autorin konnte bei der Veranstaltung ein zahlreich erschienenes Publikum begrüßen.
1: Und viele hätten noch mehr kommen wollen, aber es war einfach kein Platz mehr. Am Sonntag, am 8. März, war ja der Internationale Frauentag und der ist erstmals 1911 begangen worden und 1921 ist er dann auf diesen 8. März gelegt worden und die Vereinten Nationen haben diesen Tag dann für sich auch 1975 übernommen. Und das ist mit ein Anlass, warum heute diese Lesung mit Doris Knecht stattfindet. Doris Knecht ist in Vorarlberg geboren und aufgewachsen. Und nach der Schule, schätze ich jetzt mal, 1985 nach Wien gezogen. 1988 hat sie bei der Wiener Stadtzeitung Falter zu arbeiten begonnen und war dort dann von 1994 bis 1998 stellvertretende Chefredakteurin. 1998 hat sie zum Profil gewechselt und dann zum Tagesanzeiger Magazin in Zürich. Seit 2002 lebt Doris Knecht als freie Journalistin, Kolumnistin und Schriftstellerin in Wien und im Waldviertel. Seit 25 Jahren schreibt sie im Falter durchgehend eine Kolumne, zunächst unter dem Titel Leben unter Kindern. Das macht sie, beziehungsweise machte sie auch für andere Zeitungen. In der besten Höchstphase waren es 7 Kolumnen pro Woche. Und im Laufe der Jahre sind auch einige Kolumnenbücher erschienen, vor allem im Janin Verlag. Und 2011 ist dann der erste Roman erschienen, Gruber geht. Der ist für den Deutschen Buchpreis nominiert gewesen und wurde fürs Kino mit Manuel Rubey und Bernadette Herwagen 2015 unter der Regie von Marie Kreuzer verfilmt, haben wahrscheinlich einige von Ihnen gesehen. Und es folgen dann schön im 2-Jahres-Abstand immer weitere Romane. 2013 Besser, 2015 Wald, auch verfilmt, 2023 von Elisabeth Scharang. 2017 ist dann erschienen Alles über Beziehungen. 2019 Weg, 2021 Die Nachricht, 2023 eine vollständige Liste aller Dinge, die ich vergessen habe. Ja, und jetzt im letzten Jahr, und das ist jetzt Ja, Nein, Vielleicht. Der Roman war sofort auf der Spiegel-Bestsellerliste und auch bei uns in Österreich war er in den Verkaufscharts ganz vorne zu finden. Es geht darin um eine Frau, die Erzählerin, Namen hat sie keinen, die Mitte, Ende 50 ist und alleine, abwechselnd in der großen Stadt und in ihrem Haus am Land lebt. Auch diese beiden Orte werden nicht benannt. Man ist allerdings als Leserin, als Leser geneigt, Wien und das Waldviertel mitzulesen, mitzudenken. Die Kinder der Erzählerin, die Zwillinge Mila und Max, sind schon aus dem Haus und studieren. Die Partnerschaft mit dem Vater der beiden ist schon viele Jahre zuvor in die Brüche gegangen. Die Erinnerungen an diesen Mann sind nicht sehr beglückend. Und auch die kurz erinnerten anderen Männer, die nach dieser Trennung im Leben der Erzählerin aufgetaucht sind, haben sie nicht vom Modell Paarbeziehung überzeugt. Besser geht's ja eindeutig ohne Partner.
0: Und dann war es soweit und die Lesung startete symbolträchtig mit dem Anfangskapitel von Ja, Nein, Vielleicht.
2: Ich bin sauer und frustriert, dass die Sache mit meinem Zahn nicht schon viel früher aufgefallen ist. In der Zahnarztpraxis, in die ich seit Jahrzehnten gehe. Das müsste doch jemandem aufgefallen sein, dass es meinem Zahnfleisch so schlecht geht. Ich war doch erst vor ein paar Monaten dort zur großen Mundhygiene, doppelt so teuer wie die kleine und davor auch regelmäßig. Nie hat mir jemand gesagt, dass ich ein Parodontitis-Problem habe.
0: das zunehmend existenziell aufgeladene Leiden am wackelnden, nicht mehr zu rettenden Zahn, fast schon mit einem Hauch von Body Horror versehen, stellte eines der zentralen Themen des Romans in den Raum, das älter und vielleicht auch schon alt werden, den Beginn des Verfalls, das Bewusstsein der Endlichkeit.
2: Und jetzt bin ich ein beginnender Reparaturfall, beziehungsweise ein Fall, bei dem sich das Reparieren nicht mehr lohnt. Ich kenne das von meinem alten Volvo. Von außen sieht er noch ganz gut aus, vor allem wenn ich ihn frisch habe putzen lassen und polieren lassen, aber da und dort fängt er an zu rosten, das lässt sich mit Politur nicht mehr richten. Bei mir ist es jetzt offenbar ähnlich, verstehe ich nun also. Vielleicht ist der Zahn nur der Anfang. Offenbar bin ich doch nicht so unsterblich, wie ich mir bisher eingeredet habe.
0: Zum Motiv Älterwerden gesellen sich in der Romanhandlung dann auch diverse familiäre und sonstige Beziehungsthemen, von Scheidung bis Hochzeit.
1: Danach haben die beiden Frauen das Leben als Alleinerzieherinnen gemeinsam gestemmt und auch genossen. Aber jetzt hat sich Therese neu verliebt, plant ihre Hochzeit. Und das könnte für die Erzählerin, so befürchtet sie, in Zukunft weniger Freundinnenzeit bedeuten.
0: Schließlich bricht ins Leben der namenlosen Ich-Erzählerin, die an sich alles hat, zufrieden ist und wirklich keinen neuen Mann in ihrem Dasein braucht, selbst wieder abrupt eine mögliche neue, alte Liebe ein.
2: Da war ein Mann mit grauen Haaren, der grinsend mit zwei großen Flaschen Cola durch einen Gang des Supermarktes federte, zu einem Einkaufswagen, der lässig gehalten von einem gelangweilt wirkenden Teenager männlichen Geschlechts vor den Milchprodukten stand. Der Teenager blickte dem Mann entgegen wie ein Kind, das es gewohnt war, von seinen Eltern in Verlegenheit gebracht zu werden. Um seinen Hals baumelten fette Kopfhörer. Als ich wieder zu dem Mann schaute, wie er dem Teenager euphorisch grinsend mit den Colaflaschen winkte, wurde mir klar, ich kannte dieses Grinsen. Nur einer grinste so. Dieser Mann in den labbrigen Jeans und in der verwaschenen Jeansjacke, das war Friedrich.
0: Und auch eine Frau in mittleren Jahren kann sich da zeitweise wieder wie ein Teenager fühlen.
2: Und als ich am Tag darauf in meinem Bett erwachte und auf meinem Handy die Uhrzeit checkte, bemerkte ich darauf eine Nachricht von Friedrich. Ich klickte sie nicht an. Jetzt noch nicht. Später. Ich legte das Handy wieder in mein Kissen und während ich langsam wach wurde, dachte ich über unsere Begegnung nach. Wie ich ihn bemerkt, wie ich ihn erkannt hatte. Ich zoomte mich in einzelne Momente unseres Gesprächs, hielt den Film an, ich versuchte mich zu erinnern, was er gesagt, wie er es gesagt, wie er ausgesehen, was er angehabt hatte. Ich erinnerte mich an keine fehlenden Zähne in seinem Lächeln, das wäre mir aufgefallen. Die Jeansjacke darunter ein Hemd oder ein Bandshirt wie früher. Ich versuchte zu erraten, was Friedrich geschrieben haben würde und ob ich es mit dem alten Friedrich zu tun hatte oder mit einem, der im Laufe der Jahre zu einem anderen geworden war. Was würde der alte Friedrich schreiben?
1: Diesen verunsichernden Ort kennen wir wahrscheinlich alle. Schlimmer war es noch in der Vor-Handy-Zeit, als man nicht mal mehr die Wohnung, sprich das Festnetz, verlassen hat können, wenn man auf so einen unzähligen Anruf gewartet hat. Die Erzählerin hat nämlich bisher erfahren, dass Freundschaften oft besser und tragfähiger sind als ein Partner und deshalb ist sie eigentlich gar nicht daran interessiert, dass da jetzt wieder ein Mann in ihrem Leben auftaucht. Oder doch?
0: Mehr Eindrücke von der Lesung von Doris Knecht in der Tiroler Arbeiterkammer erhalten Sie im zweiten Teil der Sendung nach etwas Musik.

0: Sie hören den Kulturton auf Freirad, heute mit einem Bericht von der Lesung von Bestsellerautorin Doris Knecht in der Tiroler Arbeiterkammer am 11. März im Anschluss an den Weltfrauentag. Immer wieder in den Roman eingestreut, die aus ihren Kolumnen bekannten humorvoll-ironischen Alltagsbeobachtungen Doris Knechts.
1: In der New York Times lese ich einen Modeartikel, der mich ein wenig aus der Spur wirft. Man müsste meinen, in meinem Alter sollte ich etwas gefestigter sein, was meinen Style betrifft, aber nein. Auch wenn einem seit einiger Zeit nicht mehr gesagt wird, was man in einem bestimmten Alter mit dieser oder jener Figur darf oder nicht darf, so bin ich leider doch anfällig für die hilfreichen Vorschläge, die einem stattdessen nun gemacht werden und die mir mit etwas freundlicheren Worten zu verstehen geben, dass ich bisher das Falsche getragen habe. Dass meine Skinny-Jeans peinlich sein sollen, weiß ich schon. Ich trage sie nur noch heimlich beim Spazieren im Wald und bei der Gartenarbeit.
0: Nicht nur der Zahn, auch das geliebte, alte, alternde Haus der Ich-Erzählerin in der namenlosen, einsamen Gegend, die eindeutig das Waldviertel sein soll, leidet symbolträchtig auch unter gewissen Anzeichen der Vergänglichkeit und wird überdies vom Hochwasser bedroht. Risse tun sich auf, der Boden bricht ein, Tiere nisten sich ein.
1: Der Riss setzt auf der linken Wand an. Dann fährt der Schnur gerade mittig über die Decke und verebbt schließlich im oberen Drittel der rechten Wand in einer zarten Verästelung. Auch an der Wand hinter meinem Bett klafft ein Riss, schräg unter der Ecke, etwas krumm und ohne System. Diese Risse sind schon lange da, sie beunruhigen mich nicht besonders. Ich rede mir ein, sie seien oberflächlich und bedeutungslos. Die Risse an der Wand in dem ausgebauten Dachboden beunruhigen mich dagegen schon. Ich glaube, sie sind frisch, jedenfalls sind sie mir nicht zuvor aufgefallen. Sie ziehen sich über eine Mauer, hinter der Kamin verläuft. Vielleicht ist er zu heiß geworden und hat nun einen Sprung. Ich werde die Rauchfangkehrerin fragen, wenn sie demnächst kommt. Die Rauchfangkehrerin ist neu. Sie hat vom bisherigen Rauchfangkehrer übernommen, der offenbar in Pension ging und der, seit ich das Haus gekauft hatte, einmal im Jahr aufgetaucht war, immer unangekündigt.
0: Männer tauchen im Roman in unterschiedlichster Form auf, als platonische gute Freunde, als Ex-Partner, als Schriftstellerkollegen, als ehrliche Helfer, als Mansplainer und immer wieder auch als latente Bedrohung.
1: Er war mir unheimlich. Er war riesig und sehr kräftig. Seine männliche Präsenz dehnte sich in meiner gesamten Küche aus, während er seinen Auftragsschein ausfüllte, mich dabei ausfragte, mit säuselnder Stimme. Ich habe Ihren Mann schon lange nicht mehr gesehen. Ist er nicht mehr da? Leben Sie jetzt ganz allein hier? Ich glaube nicht, dass er meinen Lügen glaubte. Mein Mann sei gerade in der Stadt, komme erst am Abend wieder. Der Rauchfangkehrer war ja in jedem Haus gelaufen. Er wusste alles über jeden. Ganz sicher wusste er, dass hier kein Mann mehr war und nicht mehr kommen würde. Die reden doch alle, ich kenne mein Dorf. Ich bin mir ziemlich sicher, dass der Rauchfangkehrer harmlos war.
0: Und die bedrohlichen und ominösen Elemente nehmen weiter zu. Die Schwester Paula, die sich in der Kleinwohnung der Erzählerin in der ebenfalls namenlosen großen Stadt eingenistet hat, scheint auf einmal nicht mehr zu erreichen zu sein und ist wie verschollen.
1: Ich konnte nicht im Garten arbeiten, weil es regnete und ich konnte nicht in die Stadt fahren, weil meine Schwester immer noch in meiner Wohnung ist und aus irgendeinem Grund weder auf Anrufe noch auf WhatsApps reagiert, in denen ich höflich nachfrage, wie es denn ausschaut bei ihr und wann sie vorhat, wieder nach Hause zu fahren. Weil ich doch zwischendurch auch mal in die Stadt muss und da dann schon gerne in meiner Wohnung übernachten würde. Ich muss in der Tat morgen in die Stadt. Ich habe einen weiteren Termin bei dieser Parodontologin, an die mich mein Zahnarzt überwiesen hat. Ständig muss ich jetzt zu dieser Parodontologin, damit sie vielleicht meine restlichen Zähne rettet. Ich habe einen Termin. Ich brauche meine Wohnung. Der Hund muss irgendwo bleiben, während ich zum Zahnarzt gehe. Meine Schwester scheint am Leben zu sein, denn ich sehe, dass sie die WhatsApps gelesen hat, die ich ihr geschickt habe. Sie antwortet nur aus irgendeinem Grund nicht darauf. Ich habe wieder meine andere Schwester angerufen, aber die hat irgendwie Stress in dem kleinen Café, das sie vor ein paar Jahren übernommen hat. Sie arbeitet fast die ganze Zeit. Sie hatte offenbar auch nichts von Paula gehört und klang, als hätte sie gerade nicht den Kopf für sowas. Ich beschließe, einfach in meine Wohnung zu gehen, wenn ich in der Stadt bin. Oder besser, mal an meiner Wohnungstür zu klingeln. Man hat ja Manieren. Ich verlasse das Haus früh an diesem Tag. Ich lösche die Lichter. Ich stecke das Internet aus, sperre die Türen ab. Ich zerre den Hund an der Leine durch den Garten in das Auto. Ich mache es im Kofferraum gemütlich und werfe mein Gepäck auf den Rücksitz. Dann fahre ich über Hügel, Landstraßen und Autobahnen in die Stadt und finde schließlich einen Parkplatz unweit von meiner Wohnung. Es ist ein Montag. Meine Gegend vibriert vor Menschen, überwiegend Männern, die an dem Markt zu tun haben, an dem ich wohne. Ich schlängle mich mit Hund und Rucksack zu meiner Haustür, sperre auf, der Hund zieht mich an der Leine die Treppe hoch zu meiner Wohnungstür. Dort stehe ich kurz und lausche, aber ich höre nur meine Nachbarin von der Elfertür links von mir, die laut telefoniert. Als ich nach kurzem Zögern gemessen anklopfe und durch meine geschlossene Tür rufe, dass ich es bin, wird sie schließlich geöffnet. Von einem Mann, den ich noch nie im Leben gesehen habe.
0: Wie es mit Friedrich, ja, nein, vielleicht, und wie mit der verschwundenen Schwester weitergeht, soll an dieser Stelle natürlich nicht verraten werden. Wie kommt Doris Knecht eigentlich zu den Themen ihrer Romane?
2: Beziehungen sind dir, das ist so ein Spezialgebiet von dir. Einer deiner Romane heißt ja sogar Alles über Beziehungen, ist 2017 erschienen und wer es noch nicht gelesen hat, das kann ich wärmstens empfehlen, wäre auch eine gute Buchempfehlung nachzuholen. Wer über Beziehungen schreibt, muss die Menschen gut und gerne beobachten. Wo machst du das?
1: Weil ich bin ein sehr eigenbrötlerischer Mensch, der nicht gern aus dem Haus geht. Also ich gehe schon aus dem Haus, aber am liebsten bin ich zu Hause, entweder im Land oder in der Stadt und eh so ähnlich wie diese Figur in dem Buch. Ich kratze schon viel Zeug aus dem Internet, ich muss es ehrlich sagen. Und ich habe aber auch natürlich schon eine ordentliche Lebenserfahrung, viele Jahre auf dem Buckel. Und alles, was man mal erlebt hat, kann man ja auch irgendwie verarbeiten. Und in meinem Beruf sowieso als Kolumnistin, die eine Kolumne hat, in der sie selber auch sehr selbstironisch teilweise über sich selber schreibt, da kann ich ja sowieso alles, was mir an schlechten Dingen passiert, wie ich immer sage, zu barer Münze machen. Und ich sammle das natürlich. Ja. Auch weil ich so viele Kolumnen geschrieben habe, ich habe mein Leben 4000 Kolumnen geschrieben und da fängt man an, ganz genaue Notizen zu führen, bei allem, was man sieht, hört, erlebt, was man bei Freunden sieht. Aber bei solchen Büchern ist es tatsächlich so, dass ich dann anfange, dass sich ein Thema bei mir so festsetzt und ich merke, das interessiert mich und dann fange ich an zu recherchieren, dann fange ich an im Netz viel darüber zu lesen, in Medien und eben dann kommt eine Geschichte daraus.
0: Ein Leitthema von Ja, Nein, vielleicht, eben die ältere, die alternde Frau, in der Literatur immer noch eher eine Randerscheinung.
2: Wie sie als Frau Mitte, Ende 50 wahrgenommen wird, ich zitiere, ich bin alt, manchmal vergesse ich das, ich bin als Frau nicht mehr wahrnehmbar. Warum passiert uns das?
1: Ich glaube, es sind nicht wir, das ist, glaube ich, die Gesellschaft, die das so vorgesehen hat. Aber ich bin jetzt auch schon älter und ich wurde immer so stark davor gewarnt, also warte nur ab, wenn du mal 50 bist oder über 50, dann wirst du unsichtbar. Und ich muss sagen, ich finde das super. Endlich bin ich in einer Phase meines Lebens, wo ich nicht mehr beurteilt werde, ja? Wo ich nicht ständig Kommentare zu meinem Aussehen bekomme. Wo diese Unsichtbarkeit finde ich eine so angenehme Sache, wenn ich durch die Straße gehe und einfach keiner gibt einen Kommentar zu meinem Aussehen ab und zu meinem Körper. Ich weiß auch noch eine Sache, nämlich wenn ich nämlich gesehen werden will, dann sieht man mich schon. Ja, das schaffe ich schon.
2: Das schafft man schon, ja.
1: Aber gleichzeitig ist eben dieses so ein bisschen rausfallen aus diesem Male Gaze, aus diesem Männchenblick, das ist total ein Vorteil des Älterwerdens.
0: Männer tauchen im Roman in teils auch fragwürdigen bis bedrohlichen Rollen auf. Wie ist Doris Knechts Männerbild zu sehen?
2: Die Erzählerin jedenfalls sagt von sich, dass sie ein pessimistisches Männerbild hat und das kommt vom Leben als Frau. So beschreibt sie es. Wie sieht das Doris Knecht?
1: Ja, tatsächlich. Also ich schreibe seit 40 Jahren über Feminismus und es macht mich nicht froh. Ich kann es nicht sagen, dass ich das Gefühl habe, dass sich vieles zum Besseren verändert hat. Aber tatsächlich war es mir auch wichtig, in diesem Buch eine Figur zu erzählen, eine ältere Frau, die auch tatsächlich aus solchen Gründen beschlossen hat, allein zu leben. Ja? Weil sie in einem Alter ist, wo sie sich aussuchen kann, ob sie noch einen Mann will oder ob sie einen Mann braucht, ob sie wirklich noch mit einem Mann zusammenleben möchte. Weil alle Sachen, die Frauen für gewöhnlich von Männern brauchen, hat sie schon gekriegt. Und dann ist wirklich die Frage, wenn man das schon hat, ist es dann noch so wichtig, einen Mann zu haben? Ja? Dieses Buch ist überhaupt kein Plädoyer für das Alleinleben von Frauen, aber es soll einmal die Geschichte erzählen von einer Frau, die glücklich alleine lebt, weil es in der Literatur so wirklich selten vorkommt. Vor allem eine ältere Frau, der es gut geht, die nicht auf der Suche ist, die keinen Beschützer braucht, die gut zurechtkommt.
0: bei aller auch Ernsthaftigkeit der Themen, bei der Lesung aus dem Roman gab es sehr viel zu schmunzeln und zu lachen, wie auch bei den Kolumnen von Doris Knecht. Quasi den Kolumnenstil auch für Romane einzusetzen, das ist aber gar nicht der ursprüngliche Zugang der Autorin gewesen.
2: Bei Doris Knecht ist es eine eher flapsige, humorvolle Sprache, die einen Zug, so einen richtigen Drive hat. Kommt das deiner Meinung nach vom Kolumnenschreiben?
1: Als ich mein erstes Buch, meinen ersten Roman angefangen habe, war es mir total wichtig, dass ich nicht in diesem Kolumnenstil schreibe und dass ich auch keine Figuren aus meinen Kolumnen verwende und keine Themen. Und habe versucht, ganz klassische Romane zu schreiben. Und das habe ich 6-mal gemacht und dann habe ich gedacht, okay, jetzt weiß man es. Jetzt glaube auch ich es mir, dass ich es kann. Wenn man Kolumnen schreibt, erscheinen die in einer Zeitung und dann sollte man sich einigermaßen an die Fakten halten. Aber wenn man einen Roman schreibt, kann man gnadenlos alles dazu erfinden, was die Geschichte besser und lustiger und spannender macht. Und das habe ich hier gemacht in diesem Buch.
0: Doris Knechts namenlose Protagonistin teilt sich viele ihrer Eigenschaften mit ihrer Autorin. Etwa das Alter, den Beruf, die Wohnsituation, den Hund oder auch das türkische Lieblingslokal. Aber man darf sich niemals dazu verführen lassen, Doris Knechts Werke für tatsächlich autobiografisch zu halten.
2: Du wirst sicherlich sehr oft davon gesprochen.
1: Ja, natürlich. Es ist natürlich auch ein Thema bei diesen autofiktionalen Romanen. Das macht ja auch Spaß. Ich bin ja auch eine der wenigen deutschsprachigen Autorinnen in der Gegenwart, die sich das traut, ihr Leben da ein bisschen raus in die Öffentlichkeit zu stellen oder Teile ihres Lebens und so zu tun, als wäre es ein Roman oder umgekehrt. Es ist ja beides. Ja. Also einerseits bin ich zu faul, um so Sachen zu erfinden, ja. Und andererseits erfinde ich gerne Sachen, die die Geschichte besser machen.
2: Und niemand weiß, was es da von der Hälfte und was ist von der Hälfte.
0: Dennoch ergeben sich in diesem verwirrenden, verfremdenden Spiel mit der eigenen Identität immer wieder auch ironische Metaperspektiven, wenn speziell das Schreiben selbst zum Thema gemacht wird. Die Autorin, die Erzählerin kommentiert, stellenweise scheinbar mit ihr verschmilzt.
2: Doris Knecht nimmt ihre Leserinnen, ihre Leser mit in ihren Schreibprozess. Was ist der Gedanke da dahinter?
1: Immer vor jedem Tag vor der Geschichte zu sitzen und in jedem Tag eine andere Richtung gehen zu können. Ja? Und das wollte ich so mal ein bisschen transparenter machen. Quasi diese vierte Wand runterreißen, von der es im Theater immer heißt, dass es direkt ist, auch ans Publikum zu richten und das Publikum auch reinschwanzen lassen. Das klingt ja auch immer jetzt viel komplizierter, als es dann tatsächlich im Buch ist. Es gibt eine Szene, da geht es um einen Kuss und wie sie vor 30 Jahren über diesen Kuss geschrieben hätte oder vor 20 Jahren, wie sie plötzlich, während sie über diesen Kuss schreibt, merkt, so kann man es heute nicht mehr schreiben, so will sie das auch nicht mehr schreiben, sie will auch nicht mehr so geküsst werden, ja, und dann diese Szene ändert.
2: Wir haben uns doch sehr verändert seit den 90er Jahren.
1: Ja, die Männer zum Glück auch.
2: Die Männer auch, die mussten sich nicht verändern, ja.
0: Gerade auch aus dem Blick auf das Alltägliche und oft scheinbar fast Banale entwickelt sich auch die spezifisch feministische Sichtweise von Doris Knecht.
2: Ein Grund, warum wir alle Doris Knecht so gerne lesen, ist, dass sie über alltägliche Dinge, Dinge, die uns allen und auch ständig passieren, ausführlich nachdenkt. Und das auf eine teils herrlich witzige, sarkastische und schonungslose Art. Und das setzt bei uns LeserInnen einen Gedankenprozess in Gang.
1: Ja, das möchte ich tatsächlich auch. Ich möchte nicht eine Geschichte komplett fertig erzählen. Ich möchte auch nicht jedes Geheimnis immer über jede Figur verraten. Was ich immer möchte in Büchern und was mich an Büchern auch am meisten interessiert, ist, wenn sie bei mir selber einen eigenen Gedanken freisetzen oder wenn ich ein kleines Identifikationspotenzial fühle in dem Buch oder wenn ich mich angesprochen fühle oder gesehen oder verstanden fühle. Und das ist schon ein Thema dieses Buches. Ich möchte Frauen ansprechen. Ich möchte, dass sie sich gehört fühlen und gesehen, Frauen unseres Alters, Frauen, die ausziehen, um das Kümmern zu verlernen, wie diese Figur in diesem Buch, Frauen, deren Kinder ausgezogen sind und die aber nicht total deprimiert sind deswegen.
0: Sie hatten einen Kulturton-Bericht über die Lesung von Doris Knecht aus ihrem neuesten Roman »Ja, nein, vielleicht« auf Einladung der AK Tirol. »Ja, nein, vielleicht« ist 2025 im Hansa Verlag erschienen. Gestaltung der Sendung Matthias Martin Domanik. Ich verabschiede mich nun noch mit etwas Musik. Noch einmal Erika Bluha. La.

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1: Willkommen im Pflegestützpunkt, Karin Schuster am Mikro. In der Mai-Ausgabe widmen wir uns dem Thema postvirales Syndrom. 12. Mai ist nicht nur der internationale Tag der Pflege, sondern auch internationaler Tag des chronischen Erschöpfungssyndroms, bereits seit 1995. In Österreich wird von rund 75.000 bis 80.000 Menschen mit postakutem Infektionssyndrom, also einer Infektion, nach der man nicht mehr gesund wird, ausgegangen. In der Steiermark sind ca. 10.200 Menschen betroffen, rund 2.000 davon schwer erkrankt, vielfach hausgebunden oder bettlägerig und unsichtbar. Diese Erkrankungen lassen nicht nur Betroffene und deren Angehörige an ihre Grenzen stoßen, sondern auch das Versorgungssystem. Über zahlreiche Medienberichte ist zu erfahren, wie um Sichtbarkeit ernst genommen werden, medizinische und finanzielle Sicherheiten seitens der Erkrankten gerungen wird. Gleichzeitig kommt durch Recherchen unter anderem von der Rechercheplattform Dossier zum Vorschein, dass Betroffene im Gesundheitssystem nicht immer adäquat versorgt werden. Ende 2025 wurde vom Land Steiermark ein Versorgungskonzept für Betroffene von Long-Covid und ME-CFS beschlossen. Unter diesem aktuellen Stand und Einblicke von Betroffenen sprechen die Sendungsgäste. Ich begrüße herzlich Antonia Gusenbauer.
2: Vielen Dank für die Einladung.
1: Antonia Gusenbauer organisiert eine Benefizveranstaltung zu ME-CFS am 17. Mai und ihre Freundin ist an ME-CFS erkrankt. Weiters begrüße ich Markus Feiertag. Er ist Gründer und Obmann von IG Safe und Betroffener. Willkommen.
3: Hallo, willkommen und danke für die Einladung.
1: Und Dritter im Bunde, Universitätsprofessor Josef Smolle ist verantwortlich für das steirische PACE-Versorgungskonzept, auf die Abkürzungen kommen wir noch, ist Facharzt für Dermatologie, Präsident der Urania Steiermark, Abgeordneter zum Nationalrat außer Dienst für die ÖVP und ehemaliger Rektor der Med-Uni Graz. Willkommen.
4: Ja, vielen Dank für die Einladung und danke auch, dass Sie dieses wichtige Thema aufgreifen in dieser Sendung.
1: Dann starten wir gleich mit einer ersten Runde Vorstellung. Jetzt habe ich schon ein bisschen was gesagt zu eurer Person, aber bitte noch ergänzen und vor allem noch einmal, wie dieser Bezug sozusagen zu dieser Erkrankung ist.
2: Ich bin Angehörige. Wie schon erwähnt, meine beste Freundin ist vor über 4 Jahren an ME-CFS schwer erkrankt und ist seitdem ans Haus und hauptsächlich sogar ans Bett gebunden. Und ich habe in den letzten 4 Jahren das ganze Leid miterlebt, was da auch noch alles dranhängt. Es ist ja nicht nur unter Anführungszeichen jetzt die Krankheit, die so viel Leid verursacht, sondern auch die ganzen Missstände, die da noch dranhängen. Und deswegen ist es mir persönlich ein ganz großes Anliegen, Awareness-Arbeit zu leisten und ein bisschen über die Krankheit aufzuklären. Also danke noch einmal von meiner Seite.
1: Dankeschön.
3: Mein Name ist Markus Feiertag, ich bin mittlerweile 55 Jahre alt und bin selbst an ME-CFS erkrankt, habe relativ früh gemerkt, dass wir also nicht gesehen werden und dass wir Riesenprobleme im sozialen Umfeld haben. Das geht von der Pflege an, je nachdem, wie schwer das man betroffen ist. Und entsprechend sind auch die sozialen Missstände da, die teilweise nicht gesehen werden, die negiert werden und die ein unsagbares Leid neben der Erkrankung aufweisen. Ich selbst bin betroffen und ich selbst komme teilweise sehr an meine Grenzen, bin bettlägerig großteils. Und wenn ich es schaffe, mich aufzuraffen, dann widme ich mich mittlerweile voll und ganz der sozialen Absicherung eben zu diesem Thema, zu diesen Erkrankungen.
1: Bitteschön, Herr Dr. Smolle.
4: Ja, danke noch einmal. Das Thema ME-CFS, das beschäftigt mich eigentlich seit der Covid-Pandemie. Das Krankheitsbild ist zwar schon über ein halbes Jahrhundert bekannt, aber Aktualität hat es wirklich durch diese häufigen Vorkommnisse von Long-Covid und Post-Covid-Syndrom bekommen und damit auch wirklich die öffentliche Aufmerksamkeit, die dieses Krankheitsbild verdient. Und ich habe das eben in meiner gesundheitspolitischen Zeit erlebt, wie das aufgekommen ist, und habe dann auch gesehen, dass hier tatsächlich Versorgungslücken bestehen. Und aus meiner Sicht gibt es wirklich drei große Fragezeichen dabei und drei Punkte, wo man ansetzen muss. Das erste ist, dass die Betroffenen, die Patientinnen und Patienten sehr oft im öffentlichen solidarischen Gesundheitssystem nicht das Verständnis und nicht die Zuwendung und nicht die Betreuung finden, die sie für dieses Krankheitsbild verdienen und auch brauchen. Das zweite ist, dass natürlich die soziale Absicherung da ganz eine wesentliche Frage ist. Und bei einem Krankheitsbild, das halt schwerer zu fassen, schwerer zu definieren ist als zum Beispiel, ich denke jetzt wirklich 40 Jahre zurück, das bei HIV der Fall war, dass es dort natürlich auch besonders schwierig ist. Und das dritte ist, und da dürfen wir nie die Augen davor verschließen, dass es halt leider medizinisch noch nicht den Durchbruch, noch nicht die wirksame Therapie gibt, obwohl man in Schritten und je nach spezifischem Krankheitsbild und Beschwerdebild sehr wohl helfen kann.
1: Ja, danke schön. Jetzt sind Sie schon thematisch voll eingestiegen und das ist auch gut so, dass Sie den Aufschlag gleich gemacht haben. Ich würde so im ersten Schritt gerne schauen, auf die, noch einmal zu Ihnen, Herr Dr. Smolle, dass wir so die Definitionen und ein paar Zahlen vielleicht noch zu Beginn einfach noch machen. Ich habe schon bei der Einleitung jetzt was genannt, aber so, dass die Zuhörenden auch gut mitkommen können. Wir verwenden eben die Abkürzungen mit MECFS, dann gibt's aber auch noch das PACE und das POTS. Vielleicht könnten Sie das kurz beschreiben, die Definitionen, wo man sagen kann, okay, um das geht's jetzt.
4: Ja, also die Abkürzung PAIS oder PAIS, das gibt einfach postakutes Infektionssyndrom wieder. Und das ist einfach ein sehr, sehr breit gefasster Begriff. Da fällt Long-Covid drunter. Es ist derzeit Covid ein sehr häufiger Auslöser, aber es gibt auch andere Auslöser, die auch früher vielleicht eine größere Rolle in der Relation gespielt haben. Ich sage nur zum Beispiel das Pfeiffersche Drüsenfieber war sowas oder auch die Grippe gibt es natürlich auch heute noch. Eine besondere Ausprägung und meist eine sehr schwere Ausprägung ist dann MECFS. Diese myalgische Enzephalomyelitis Chronic Fatigue Syndrome. Und was einem da wirklich bleibt, das ist das chronische Erschöpfungssyndrom als das Leitsymptom dabei. Allerdings ist das Beschwerdebild und das Symptombild oft ein sehr, sehr heterogenes und von Betroffenen zu Betroffenen sehr, sehr unterschiedlich. Ich kann zum Beispiel sagen, mein persönliches Erleben dazu ist, einerseits sozusagen habe ich das über die Wissenschaft und über die Politik mitgekriegt, dass das ein Thema ist. Andererseits ist mir aber so ergangen, wie sicher vielen in der Bevölkerung. Auf einmal hat man im weiteren Bekanntenkreis die eine oder andere Person, die man schon länger kennt, erlebt, die bis dahin voll im Einsatz war, im Berufsleben, sportlich aktiv und auf einmal in einer Situation ist, wo sie glücklich ist, wenn sie wieder eine Viertelstunde spazieren gehen kann. Und da ist einem so richtig bewusst geworden, dass das eine Erkrankung ist, die wirklich in der breiten Bevölkerung angekommen ist und wo eine entsprechende Versorgung unbedingt notwendig ist.
1: Danke. Dann würde ich gern schon kommen zu Herrn Feiertag und Frau Gusenbauer. Wer von euch zuerst beginnen möchte, Frau Gusenbauer, eben Sie haben von Ihrer Freundin erzählt, in ein paar Punkte, was sind die Herausforderungen? Das ist auch in den Medien schon viel bespielt worden und besprochen worden. Trotzdem noch einmal gehen wir zuerst auf das noch ein, bitte.
5: Ja, gerne. Also meine beste Freundin Carmen ist, wie gesagt, vor 4 Jahren erkrankt nach einer Covid-Infektion und ist seitdem komplett ans Haus und großteils ans Bett gebunden. Also sie liegt eigentlich den ganzen Tag im abgedunkelten Zimmer und ist lichtgeräuschempfindlich, kann eigentlich nichts machen. Also das heißt, sie kann
2: wenig sprechen. Es gab auch schon Zeiten, in denen sie gar nicht sprechen konnte und ganz schlimme Schmerzen hatte. Da war auch der Austausch mit mir kaum möglich. Mittlerweile geht's ihr ein bisschen besser, unter Anführungszeichen, weil besser ist eigentlich der falsche Begriff, aber sie kann immerhin ab und zu mal am Handy sein und ein bisschen Kontakt zur Außenwelt halten. Sie war aber seit 4 Jahren nicht mehr an der frischen Luft und kann eben so Reize wie zum Beispiel einen Film anschauen oder einen Podcast anhören, leider nicht machen. Also sie kann sich wahrscheinlich auch diesen Podcast leider nicht anhören, zumindest nicht zur Gänze. Ja, und sprechen ist mittlerweile möglich, aber auch unter ganz starker Reglementierung. Und wenn sie sich dann ein bisschen übernimmt, und das kann schon der kleinste Reiz sein, das kann Freude sein, das kann so viel Essen sein, das kann ja ein kurzes Video anschauen sein, dann verschlechtert sich der Zustand meistens leider sehr stark. Also der sogenannte Crash ist das dann. Und deswegen ist es mir natürlich halt ganz wichtig, da jetzt etwas zu tun und proaktiv zu werden.
1: Mhm, danke. Und Ihre Freundin hat eben bereits die Diagnose und ist das alles schon durchlaufen?
2: Ja, genau. Sie hat natürlich auch schon einige Therapien hinter sich, die ja nicht wirklich angeschlagen haben, leider. Also man kann ja sowieso eigentlich nur die Symptome ein bisschen runterdrücken. Also Heilungschancen gibt es ja aktuell eigentlich kaum. Und das ist natürlich, ja, zusätzlich zu dem Krankheitsbild dann noch eine enorme Belastung.
1: Mhm. Dankeschön. Dann gehen wir zum Herrn Feiertag weiter. Sie haben sich ja jetzt schon durch die Gründung von dem Verein damit beschäftigt, eben diese finanzielle Absicherung, die es brauchte, damit die Menschen sozusagen in irgendeiner Weise zumindest eine Sicherheit haben, oder?
3: Ja, das Erste ist, bevor wir hier bei Forschung und Wissenschaft irgendwo partizipieren können, ist es natürlich wichtig, dass wir die Zeit erstmal überleben können. Es hat mittlerweile in Österreich zwei bekannte assistierte Suizidfälle gegeben. Das eine ist Judith Schosböck und das andere ist der Samuel Reiter. Beides in Personen in sehr jungen Jahren. Und ich möchte hier auch an diese zwei Personen gedenken. Und für mich steht die soziale Absicherung an erster Stelle, denn mit der sozialen Absicherung geht auch die Pflege entsprechend einher, damit ich mir die Pflege adäquat leisten kann. Die Personen, die wir momentan dazu benutzen, zu einer Pflege, das sind großteils die familiären Angehörigen, die Partner entsprechend. Und von diesen Personen, so lieb und so gut es gemeint ist, die sind in keinster Weise dazu ausgebildet. Erfolglich sind die in einem psychischen Ausnahmezustand, der überhaupt nicht tragbar ist. Egal in welcher Situation, dass man sich hier befindet, genauso sind hier Gelder im Spiel, die investiert werden, weil wir alle sind, wenn wir eine vernünftige Diagnose erhalten, sind wir mindestens schon bei der Notstandshilfe beim AMS. Für mich ist das AMS an und für sich nicht die Institution, wo ich angegliedert sein möchte mit dieser Erkrankung. Und da haben wir schon die Riesenprobleme. Denn wir müssen arbeitsfähig sein, um hier zumindest zu 20%, damit wir überhaupt Leistungen vom AMS erhalten. Ansonsten bleibt uns die Mindestsicherung. Und mit der Mindestsicherung in diesem Kontext zu der Erkrankung können wir nicht überleben. Das geht nicht. Wir

0: sagen können. Aber im Endeffekt haben wir dann auch einen Fleckerlteppich bundesweit und wir nicht wissen, wie es weitergeht.
1: Ja, danke schön. Ich möchte nur kurz bei diesen Problemen, Herausforderungen bleiben, weil was nämlich auch immer wieder in den Medien eben jetzt gewesen ist, dass eben Kritik an der PVA unter anderem gekommen ist, unter anderem zu den Gutachten. Deswegen habe auch ich für diese Sendung natürlich angefragt bei der PVA, um die journalistische Sorgfaltspflicht auch einzuhalten. Bei der PVA Steiermark habe ich natürlich zuerst angefragt, auch sozusagen im Sinne von, wir schauen, dass wir die Wege kurz halten können. Da ist mir dann die Antwort per Mail gegeben worden, aus Zuständigkeitsgründen verweisen wir auf die ÖGK. Dann habe ich bei der ÖGK nachgefragt und da ist mir dann über die Pressestelle mitgeteilt worden, in diesem Fall liegt die Kompetenz beim Bundesministerium für Arbeit, Soziales, Gesundheit, Pflege und Konsumentenschutz und bei den Bundesländern. Dann habe ich bei der PVA auf Bundesebene nachgefragt. Da ist mir zwar geantwortet worden, dass eben niemand teilnehmen kann, aber ich habe dann um eine Stellungnahme gebeten und die habe ich aber gekriegt. Und zu einem Teil möchte ich ganz gern nur daraus zitieren. Ich kann das Ganze dann auf die Website geben. Aber im Grunde gehen Sie ein, die PVA, auf die Kritik, die genannt wurde, nämlich hinsichtlich Gutachten. Und vor allem eine Kritik ist auch gewesen über eine Studie von der Arbeiterkammer Oberösterreich, die die in Auftrag gegeben hat zu den PVA-Gutachten. Die Berichte aus der Studie zeigen eben, dass wenig oder gar nicht respektvoll die Begutachtung empfunden wurde, kasernenartigen Ton bis hin zu Anschreien und Simulationsvorwürfen. Das sind die Themen, die immer wieder auch die Rechercheplattform Dossier und so weiter veröffentlicht haben schon. Und in dieser Stellungnahme bezieht sie eben die PVA auch sozusagen darauf, dass sie eben die Personen individuell begutachten, unabhängig von der Diagnose. Maßgeblich sind dabei die psychischen und oder physischen Einschränkungen hinsichtlich Arbeitsfähigkeit bzw. Pflegebedürftigkeit, die durch die Krankheiten entstehen und nicht das Vorhandensein einer bestimmten Diagnose per se. Und für einen respektvollen Umgang miteinander im Rahmen der Qualitätssicherung wird ein Qualitätsstandard erarbeitet, nämlich vom Bundesministerium, das ich schon genannt habe, gemeinsam mit der Pensionsversicherung. Also um Servicequalität der Begutachtungen weiter zu verbessern. Ja. Zukünftige Neuregelung ist ja auch die Einbeziehung einer Vertrauensperson. Das wurde auch hier in der Stellungnahme genannt, nämlich eben für die Begutachtungen. Und was war dann noch? Und wenn eben die ECFS-Betroffenen zur Begutachtung kommen, dass es in diesem Kompetenzzentrum einen reizarme Ruheräume gibt. Somit das Gesamte kann ich auf die Website stellen. Herr Feiertag, bitte.
0: Ich möchte zur PVA-Stellungnahme Folgendes sagen. Wir haben, Sie haben vorher das Dossier genannt. Es gibt dazu die APA und den ORF auch noch, den ich auch noch erwähnen möchte, die uns hier sehr unterstützen und vieles aufdecken. Und da ist jetzt gerade die ÖBAG entsprechend in Kritik, weil hier von wissenschaftlichen Standard keine Rede sein kann. Und in Bezug auf die bisherigen Begutachtung, Umgang bei den Begutachtungen, es gibt seit Jahren eine Gutachterfibel, wo alles drinsteht, wie das Verhalten entsprechend sich darstellen soll bei Begutachtungen. Es wird nur nicht eingehalten, es wird negiert, es ist alles da und jetzt macht man hier was Neues auf. Man muss sich nur an die geltenden Gesetze halten, beziehungsweise an die Vorgaben halten und diese werden eben nicht getan.
1: Okay, danke für diese Ergänzung. Dann würde ich noch, das hat mir nämlich die Frau Gusenbauer noch gesagt, dass es eine Botschaft gibt von ihrer Freundin, die Sie vorlesen könnten.
2: Sehr gern. Also ein paar Sachen habe ich ja schon ausformuliert, aber das ist jetzt eben eine Nachricht, die mir die Carmen auf WhatsApp übermittelt hat, mit der Bitte, dass ich es eben vorlese. Also, ich heiße Carmen, bin 31 Jahre alt und liege seit vier

0: Jahren mit Post-Covid-MICFS in meinem akustisch isolierten und abgedunkelten Kinderzimmer. Mein Bewegungsradius beschränkt sich auf wenige Schritte pro Tag. Ich kann meine Freundinnen nicht mehr sehen und ihre Stimmen nicht mehr hören. Überschreite ich meine körperlichen, emotionalen oder kognitiven Grenzen, indem ich etwa zu lange sitze, ein kurzes Video ansehe oder zu viele Wörter spreche, verschlechtert sich mein Zustand immer weiter. MECFS gehört zu den Krankheiten mit der geringsten Lebensqualität. Genau wie rund 80.000 Menschen in Österreich und weltweit über 40 Millionen MECFS-Betroffene habe ich nur dieses eine Leben. Ich wünsche mir eine zweite Chance für uns alle. Diese Chance ist nur durch die Förderung von Forschung möglich. Daher danke ich jeder einzelnen Person, die am 17. Mai zum Grazer Hauptplatz kommt und die seit Jahrzehnten unterfinanzierte Forschung unterstützt, von ganzem Herzen. Wir brauchen Hilfe. Jeder Euro zählt.
1: Dankeschön. Dann würde es jetzt total gut dazu passen, wenn wir vielleicht auch den Song, der euch verbindet, dass wir eine Musikpause machen. Vielleicht mögen Sie ihn selber anmoderieren.
0: Ja, das ist so unser Song, unser Lied, zu dem wir früher oft, wenn wir unterwegs waren, fort waren, auf der Tanzfläche getanzt haben, von The Killers, Mr. Brightside.

0: Das ist die Sendung Pflegestützpunkt, Karin Schuster am Mikro. Wir beschäftigen uns in dieser Stunde mit dem postviralen Syndrom. Zu Gast in der Sendung Antonia Gusenbauer. Ihre Freundin ist an ME/CFS erkrankt und sie organisiert eine Benefizveranstaltung dazu am 17. Mai am Grazer Hauptplatz. Universitätsprofessor Josef Smolle ist verantwortlich für das steirische PACE-Versorgungskonzept, ist Facharzt für Dermatologie, ehemaliger Rektor der Med-Uni Graz. Und Markus Feiertag ist Gründer und Obmann von IG Safe und Betroffener. Wir sprechen jetzt im zweiten Block über den Ausblick, was es braucht. Und da möchte ich jetzt gerne zu Herrn Professor Smolle kommen, nämlich mit der Frage, vielleicht zuerst jedes Anknüpfen zum Thema Forschung.
1: Ich glaube, diese ganz schweren Schicksale, die hier geschildert werden, die zeigen, abgesehen von der Problematik der sozialen Unterstützung, auch das zentrale Problem auf, dass es einfach nicht den therapeutischen Durchbruch gibt, womit man diesen Menschen entscheidend helfen kann. Und ich habe da so ein bisschen ein Déjà-vu-Erlebnis und denke zurück, wie Anfang der 1980er Jahre die HIV-Infektion wie AIDS aufgekommen ist. Das war damals eine Erkrankung, die unweigerlich zum Tod geführt hat. Und was hat die Forschung inzwischen hier geleistet? Heute ist es eine Erkrankung, die mit einer fast normalen Lebenserwartung und sehr guter Lebensqualität einhergeht. Und da fragt man sich natürlich, ME/CFS ist ja schon länger bekannt als AIDS, warum hat sich da so wenig getan? Und das hat, glaube ich, mehrere Ursachen. Eine davon ist, dass das Krankheitsbild so komplex und unterschiedlich ist, dass es schwerer zu fassen ist. Das Zweite, dass man nicht ein Virus hat, auf das man losgehen kann in der Forschung, sondern eben eine sehr komplexe Situation, mit der man sich auseinandersetzen muss. Das Dritte ist, dass gerade angesichts dieser Komplexität für Forscherinnen und Forscher nicht der schnelle Erfolg sichtbar und zu erwarten ist. Und ein weiterer Punkt ist, wenn es gerade um die Arzneimittelforschung geht und ob etwas wirklich wirksam ist, ist eben nur durch systematische Arzneimittelforschung und klinische Studien erhebbar. Da hat man das Problem, dass es einerseits jetzt vielfach um Medikamente geht, die ohnehin schon im Handel sind für verschiedene Indikationen und es nur darum geht, sie einmal bei der Erkrankung zu testen. Und das Zweite, gerade weil die Erkrankung so heterogen ist, so unterschiedlich auftritt, ist es schwer für klinische Studien, ausreichend homogene Gruppen von Patientinnen und Patienten zu finden, mit denen man dann wirklich systematisch und statistisch überprüfen kann, ob ein bestimmtes Mittel jetzt wirkt oder nicht. Zu dem Thema, dass es nicht so das erfolgsversprechende Problem ist, mit dem sich vielleicht Forscherinnen und Forscher befassen, das spricht natürlich wirklich sehr dafür, dass man eigenes Geld thematisch fokussiert dafür aufstellt. Und da herzlichen Dank an Sie, Frau Gusenbauer, dass Sie eben dieses Event in Graz veranstalten und genau dafür sammeln. Ich sage dann immer auch dazu, es muss das aber in internationaler Kooperation und auf internationalem Niveau beforscht werden. Es wird auch nicht jede Forschung, die da mal angezettelt wird, sofort einen Durchbruch bringen. Aber je mehr Forschergruppen sich damit beschäftigen, Wissenschaftlerinnen und Wissenschaftler, umso eher wird man vielleicht mal wirklich ein Goldstück dabei finden. Es gibt einen schönen Begriff der Serendipity in der Wissenschaft. Das heißt, dass man manchmal zufällig auf etwas ganz Entscheidendes stoßt. Und ich vergleiche das damit, es ist wie ein Netz auszuwerfen in einem unendlichen Ozean der wissenschaftlichen Möglichkeiten. Aber je öfter man es auswirft und je engmaschiger man es knüpft, umso größer ist die Chance, dass einem einmal ein relevanter Fisch ins Netz geht. Und meine Hoffnung ist einfach, dass die nächsten 5 Jahre da in der Forschung mehr bringen, als die ganzen letzten 50 Jahre gebracht haben.
0: Aber warum ist es so, dass... Natürlich stellt sich die Frage, warum nicht genau in diesem Bereich geforscht wird. Es gibt ja auch viele andere Bereiche, wo viel Geld investiert wird. Warum Konzerne nicht Aufträge geben zu forschen? Weil man viel in der Forschung wird ja Drittmittel finanziert, dass es ja über über Konzerne geht, die das Geld geben, oder?
1: Es wird einmal sehr viel auch öffentlich finanziert. Man muss nur mal schauen, welches Budget die österreichischen Universitäten haben. Also gibt viel öffentliches Geld. Dann gibt es die Förderinstitutionen wie den Fonds zur Förderung der wissenschaftlichen Forschung, wo man Themen unabhängig Anträge stellen kann und einfach nach Qualität beurteilt wird. Also auch da haben hochkarätige Forscherinnen und Forscher die Chance, auch für dieses Thema ein Geld abzuholen. Und was jetzt die Arzneimittelindustrie betrifft, da kommt das zu tragen, was ich vorher angedeutet habe. Wenn es um Medikamente geht, die ohnehin schon im Handel sind, wo es nur darum geht, jetzt vielleicht bei einer weiteren Indikation es auszutesten, ist die Motivation nicht allzu groß. Und sozusagen das neue Arzneimittel, von dem man jetzt wirklich hoffen kann, dass es hier den Durchbruch bringt, das zeichnet sich am Horizont noch nicht ab.
0: Danke, jetzt ist angekommen. Dann würde ich aber gleich bei Ihnen bleiben und nämlich mit dieser Frage nach dem steirischen Versorgungskonzept. Also da würde ich jetzt bitten um einen Einblick. Das ist ja jetzt im November ist das angekündigt worden vom Gesundheitslandesrat Kornhäusl. Und was ist da geplant? Also es ist so ein dreistufiges Modell. Wie ist der Weg da jetzt? Auf was können die Betroffenen hoffen in der Steiermark?
1: Ein ganz wesentliches Ziel oder das zentrale Ziel ist, dass die Betroffenen, egal wie stark sie betroffen sind, im öffentlichen solidarischen Gesundheitssystem eine entsprechende Aufnahme finden, dort Verständnis finden und das, was es an therapeutischen Möglichkeiten gibt, dass ihnen das dann auch wirklich verfügbar gemacht wird. Das Konzept ist dreistufig konzipiert. Da ist die erste Ebene die der Allgemeinmedizin. Plan ist hier einmal sämtliche Primärversorgungszentren, die es in der Steiermark gibt, bald werden es etwa 30 sein, hier einzubinden und auch die Möglichkeit für allgemeinmedizinische Einzelordinationen hier mitzuwirken. Aufgabe auf der Ebene sollte sein, die Erstabklärung zu machen, auch eine differentialdiagnostische Abklärung, weil nicht jede Person, die nach einem Infekt nicht gleich auf die Beine kommt, hat BAIS. Da kann sich manch anderes auch dahinter verbergen. Und dann aufgrund einer entsprechenden strukturierten Erstbeurteilung dann entweder auf der Ebene der Allgemeinmedizin eine entsprechende weitere Betreuung zu machen, das durchaus dann auch in Zusammenarbeit, sage ich, mit Pflege, mit Sozialarbeit, jeweils auf der kommunalen Ebene. Wenn das sozusagen so komplex, so schwer ist, dass es auf allgemeinmedizinischer Ebene nicht geht, dann sollte die strukturierte Zuweisung mit allen Befunden zur Ebene 2 sein. Und diese Ebene 2 soll zentral eingerichtet werden, und zwar im LKH-Universitätsklinikum in Graz. Warum so zentral? Weil angesichts der Heterogenität des Beschwerdebildes oft eine Vielfalt weiterer Fachdisziplinen zugezogen werden muss. Und da ist es das Ziel, dass man die Patientinnen und Patienten nicht auf eine Rundreise von verschiedenen Terminen schickt, sondern dass an dieser zentralen Stelle dann sozusagen in Liaison- und Konsiliarbeziehung die entsprechenden anderen Fachärztinnen und Fachärzte beigezogen werden können. Als dritte Ebene kann einmal ganz spezielle Untersuchungen notwendig sein, bestimmte bildgebende Verfahren zum Beispiel, die dann über diese zweite Ebene koordiniert werden und sehr selten wahrscheinlich einmal ein stationärer Aufenthalt. Ich sage deshalb auch sehr selten, weil Ortswechsel für die schwer Betroffenen meistens eine besondere Herausforderung ist. Deshalb ist im Konzept auch festgehalten, dass es auch eine aufsuchende Betreuungsmöglichkeit geben muss, einschließlich Feedbackmöglichkeit zu dieser zentralen Einrichtung, was eben Beratung auch jetzt der niedergelassenen Ärzteschaft und auch der anderen medizinischen Berufe betrifft. Das ist das Konzept. Ich durfte das im Vorjahr mit zwei Kolleginnen, einem Kollegen mit einem besonderen Schwerpunkt Allgemeinmedizin gemeinsam ausarbeiten, habe dazu viele Gespräche mit wirklich einschlägigen Fachexpertinnen und Fachexperten geführt und so ist es dann zu diesem Konzept gekommen, das von der Gesundheitsplattform ja auch beschlossen worden ist.
0: Wann geht es los?
1: Es ist die KAGES damit beauftragt, jetzt diese zentrale Stelle einzurichten, zu besetzen, wobei die in ihren ersten Monaten dann als Schwerpunktaufgabe haben wird, das Netzwerk in der Allgemeinmedizin aufzubauen, damit eben wirklich eine strukturierte Versorgung diesbezüglich möglich ist. Und dazu natürlich auch das Netzwerk zu anderen Fachärztinnen und Fachärzten, aber auch anderen Gesundheitsberufen. Ich sage, da ist die Physiotherapie gefordert, ist auch die Ergotherapie gefordert, dass man auch da zunehmend eben Ansprechpersonen rekrutieren kann.
0: Und die Fortbildungen dazu, die notwendig sind, wie kann das gehandelt werden?
1: Es gibt ja durchaus Fortbildungsangebote dazu. Was jedenfalls auch ein Wunsch ist, der sich jetzt an die Person in der zentralen Stelle richten wird, ist ein wirklich kompaktes Paket für die Erstfortbildung für Allgemeinmedizinerinnen und Allgemeinmediziner zu schnüren. Ich sage jetzt wieder ganz bescheiden, 20 Diplom-Fortbildungspunkte entspricht etwa 20 Stunden, möglichst online absolvierbar, aber wo wirklich die entsprechenden Grundlagen kompakt vermittelt werden. Es gibt aber natürlich ein Angebot für Kolleginnen und Kollegen, die sich intensiv damit befassen wollen. Und zwar ab Herbst startet ein Universitätslehrgang an der Medizinischen Universität Graz, der vom Dr. Thomas Weber und der Frau Professor Andrea Griesold geleitet wird und der wirklich über ein Jahr hin eine sehr intensive und gute Ausbildung macht. Wir überlegen jetzt, einen Teil davon vielleicht wirklich als kompakte Einheit für Ersteinstieg zu definieren, der dann wirklich für viele gut zugänglich ist.
0: Ist dann die Ärztekammer Steiermark diese Stelle, die die Fortbildungen anbietet? Oder geht's über das LKH dann?
1: Es ist so, die ärztliche Fortbildung in Österreich ist so geregelt, dass es viele, viele zertifizierte Anbieter von Fortbildungen gibt. Das Ganze zentral abgewickelt wird und dort dann auch die Fortbildungspunkte für die Ärztinnen und Ärzte vergeben werden. Und wir sind eben eine Berufsgruppe, die muss innerhalb von 5 Jahren eine gewisse beachtliche Zahl von Fortbildungspunkten erwerben. Und im Rahmen dessen sozusagen wird dann auch solche Fortbildung angeboten. Es gibt da ja auch schon viele solche Sachen, aber dieses kompakte, übersichtliche Paket, das sich der einzelne Ärzte, der einzelne Arzt nicht zusammensuchen muss, sondern das als Paket vorliegt, das fehlt noch.
0: Super, danke für den Einblick. Herr Feiertag, bitte.
2: Ja, wir haben das Problem bei den Online-Fortbildungen, die, ja, wie soll ich sagen, es ist kein Wissenstest dahinter. Es sollte bei den Online-Fortbildungen auch immer im Nachgang ein Wissenstest auch bei Ärzten stattfinden. Also das ist auch ein zentraler Punkt, der vielleicht angesprochen werden müsste und auch stattfinden sollte.
1: Darf ich vielleicht ergänzen, dass die Online-Fortbildungen im DFB, also Diplom-Fortbildungsprogramm, immer einen kleinen Multiple-Choice-Test am Ende haben. Das ist mehr als Symbolik. Es ist keine intensive Prüfung, aber es ist doch ein gewisses Nudging, dass man sich ernsthaft inhaltlich damit auseinandersetzt.
2: Ist aber leider Gottes nicht bei allen Fortbildungslehrgängen, die online stattfinden, der Fall.
1: Ich habe in den letzten Jahren keinen anderen gefunden.
0: Okay,
1: das weiß ich. Und ich bilde mich ja pflichtgemäß sehr intensiv fort.
0: Okay, dann würde ich gern auf Frau Gusenbau und Herrn Feiertag noch einmal kommen. Was sind Forderungen, die ihr stellt? Und wo findet das Gehör? Gerade bei Ihnen, Herr Feiertag, was Sie sozusagen fordern. Da einen kurzen Einblick noch bitte.
2: Die erste Forderung ist einmal, das ernst zu nehmen, die Erkrankung an sich sichtbar zu machen, weil die Leute können nicht um Hilfe schreien. Sie liegen permanent in abgedunkelten Räumen und die Zustände sind einfach katastrophal. Jeder, der damit beschäftigt ist oder sich ja damit involviert ist, ob pflegender Angehöriger, Partner oder sonst wer, wird davon ein Lied singen können. Daher ist die erste Forderung einmal die soziale Absicherung hier, damit diese Leute mal prinzipiell entlastet werden. Dann kann ich mich auf die Erkrankung entsprechend konzentrieren. Und in zweiter Linie ist die Forschung, die international, wohlweislich international, sehr, sehr wichtig und ja, wir haben nach wie vor immer noch einen Zuwachs an Erkrankten, der läuft nicht, der geht nicht nach hinten, also nach unten, sondern der uns stagniert nicht, sondern der geht nach oben. Nach jeder Covid-Infektion bleibt eine gewisse Prozentzahl an Patienten übrig, die letztendlich an Long-Covid und ME/CFS erkrankten. Und das ist die zentrale Problematik, dass hier endlich abgeholfen wird, damit hier wirklich auch was weitergeht. Und dazu sind Gelder in jeglicher Form und in jeglicher Richtung wichtig. Zum einen die Forschung und Medizin, aber zum anderen auch sehr wichtig die soziale Absicherung.
0: Wo wäre die Anlaufstelle Ihrer Meinung nach?
2: Die Anlaufstelle zur sozialen Absicherung ist im vorwiegenden Fall die PVA.
0: Mhm. Frau Gusenbauer, von Ihrer Seite, was können Sie an Forderungen formulieren?
3: Ja, also ich, was ich so mitbekommen habe, eben von meiner erkrankten Freundin und auch jetzt durch das Umfeld, ist einmal der große Wunsch einfach, dass mehr geforscht wird, dass mehr Gelder in die Forschung fließen und dass es da dann hoffentlich mal einen Fortschritt gibt und neue Therapiemöglichkeiten angeboten werden können. Es ist aber auch so, dass viele Betroffene berichten, dass sie nicht gesehen werden oder sie sich nicht gesehen fühlen. Und deswegen ist die Awareness-Arbeit auch so wichtig, dass wir aufklären über die Krankheit, weil ich merke auch in meinem Umfeld, wenn ich von dieser Krankheit spreche, dass viele dann sagen, ah, das ist ja psychosomatisch, das ist ja eine Depression. Und dann sage ich, na, genau eben nicht. Ja, also es ist keine psychosomatische Erkrankung. Da sind viele Betroffene eben auch mit vielen Mythen, Missverständnissen, Unverständnis konfrontiert. Deswegen ist meiner Meinung nach auch ganz wichtig, dass wir einfach über die Krankheit aufklären und dass die breite Masse hoffentlich bald auch Bescheid weiß, was die Krankheit ist, wie sie sich überhaupt auswirkt und was da alles noch dahinter steckt.
2: Ich möchte noch anmerken, dass es vielleicht sehr wichtig wäre, auch eine Aus- und Fortbildung vielleicht für pflegende Angehörige anzuregen, denn die sind ja hoffnungslos überlaufen und kommen ja aus Berufen, aus Metiers, die mit gesundheitlichen Sachen überhaupt nichts zu tun haben. Was hat der Kfz-Mechaniker oder Kfz-Mechanikerin mit einer Pflege eines schwerkranken Patienten zu tun? Ne? Das passiert ja alles nur aus dem eigenen Antrieb heraus und aus persönlicher Erfahrung. Alles andere ist nicht gegeben. Aber wir brauchen hier wirklich auch hier Strukturen, damit hier die Pflege entsprechend adäquat stattfinden kann.
0: Ich möchte an der Stelle auch noch erwähnen, auf der Website helsinki.at im Sendungstipp vom Pflegestützpunkt gibt es auch immer relevante Links. Die Stellen, die wir heute genannt haben, sind da auch zu finden, schön gesammelt. Und es gibt so ein eigenes 30-seitiges Dokument als Hilfestellung für Angehörige von schwer und schwerst Erkrankten aus der Praxis, wie den Betroffenen geholfen werden kann, zum Beispiel mit möglichst wenig Kraftaufwand ein Pyjama zu wechseln oder so. Weil ja wirklich bei diesen ganzen alltäglichen Sachen die Frage ist, wie ist das zu bewältigen? Und ich denke mir, alle Hilfen, die es gibt, müssen möglichst gut an die Menschen kommen. Und wenn Sie, liebe Zuhörende, jetzt jemand kennen in Ihrem Umfeld oder so, dann bitte auch gerne weiterleiten den Tipp zur Radiosendung und eben zu diesen Stellen, zu diesen Versorgungsstellen, die es schon gibt. Stichwort Awareness, vielleicht schließen wir jetzt auch an zu der geplanten Benefizveranstaltung am Grazer Hauptplatz.
3: Ja, also am 17. Mai am Grazer Hauptplatz wird eine Benefizveranstaltung stattfinden. Unser übergeordnetes Ziel ist, Spenden zu sammeln für die Forschung, aber wie gesagt, auch die Awareness-Arbeit ist sehr, sehr wichtig. Es wird Reden geben von Experten und Expertinnen und geschätzter Kollege Herr Dr. Smolle wird dankenswerterweise auch auf der Bühne sein. Und eben andere Experten und Expertinnen aus der Medizin, aus der Politik, aus Sicht von Angehörigen und Betroffenen. Und es wird ein Flohmarkt stattfinden und es wird natürlich auch fürs leibliche Wohl gesorgt. Alle Menschen, die sich da beteiligen, arbeiten ehrenamtlich, sowohl in der Organisation, also sowohl im Vorfeld als auch vor Ort, arbeiten alle ehrenamtlich und der gesamte Erlös geht dann an die Forschung. Deswegen meine große Bitte, kommt alle am 17. Mai zum Grazer Hauptplatz, verbreitet auch die Information. Unser Ziel ist, wie gesagt, nicht in unserer Bubble zu bleiben, weil, wie gesagt, schon eben die breite Masse nicht genug Bescheid weiß. Also unser Ziel ist eben auch, Leute aufzuklären, die jetzt vielleicht noch keine Berührungspunkte mit MECFS hatten.
0: Mhm, dankeschön. Bitte, fertig.
2: Gleichzeitig verweise ich auch an unsere beiden Spendenkonten, einmal von der Antonia Gusenbauer und einmal von der IG Safe her. Und wir bitten wirklich um Spenden, damit wir hier wirklich auch existieren können und damit ein sorgenfreies Leben, sofern es ein Leben ist, geben kann. Das ist mir sehr wichtig. Danke.
0: Wie kann eigentlich die Arbeit in eurem Verein gelingen, wenn jetzt die Menschen selber betroffen sind, diese Energie aufzubringen, auch noch zusätzlich Awareness-Arbeit zu machen?
2: Ja, das ist sehr schwierig, denn die Betroffenen, die können mal, die lesen mal und die lesen mal nicht. Das geht über Wochen hinweg. Also ich sehe manche Betroffene, die sehe ich online in unserem Chat, in unserer Community wochenlang nicht und dann tauchen sie auf einmal wieder auf und haben zuweilen dann dort auch wieder irgendwelche Problematiken. Und ja, ich bin halt ein Grenzgänger, sage ich jetzt mal. Ich nehme das auf meine Kappe, dass ich selber mit meiner Gesundheit dadurch spiele, dass ich hier aufzeige und dass ich mich hier mit den entsprechenden Leuten, Stakeholdern entsprechend vernetze. Das ist also mir ein sehr, sehr großes Anliegen. Ich bin selbst betroffen, aber ich sehe auch die schwer und schwerst betroffen, die hier wirklich die kein Leben haben.
0: Mhm. Danke auch für diese Einblicke, die Sie da geben, weil das ist ja was zutiefst Persönliches, muss man sagen, wenn es so um die eigenen Energien geht. Und ich denke mir, das ist ja auch, ich weiß nicht, wie Sie das wahrnehmen, Herr Dr. Smolle, wenn unsere Leistungsgesellschaft, wo es einfach so ist, dass man funktionieren muss und dann gibt es da plötzlich, oder relativ plötzlich, so viele Menschen, die nicht funktionieren. Nämlich auch gesamtgesellschaftlich gesehen, wie wir als Gesellschaft mit dem umgehen.
1: Ich glaube, dass das eine Frage ist, die jetzt nicht ganz speziell dieses Krankheitsbild betrifft. Und im Prinzip ist es so, dass gerade in unserem Sozialstaat ja wirklich das Ziel ist, Menschen, die nicht für sich selbst sorgen können, diesen unter die Arme zu greifen. Das spezifische Problem bei dieser Erkrankung ist, dass es eben lange Zeit schwer fassbar war als Krankheitsentität und dass es halt eine Zeit lang gebraucht hat, bis hier ein gesellschaftliches Umdenken in Gange gekommen ist, nämlich was die Wahrnehmung und Einordnung dieser Krankheit betrifft. Und wenn ich sage gesellschaftlich, dann meine ich einerseits die Gesamtgesellschaft, andererseits meine ich auch so manche medizinische Fachgesellschaft, wo sich auch nach und nach dann die Erkenntnis erst durchgesetzt hat, welche Art von schwerer Erkrankung das ist. Herr Feiertag, Sie haben angesprochen, die Leistung der pflegenden Angehörigen. Das ist etwas, was man nicht hoch genug schätzen kann. Betrifft nicht nur diese Erkrankung, sondern die Statistiken zeigen, dass österreichweit die meisten Pflegebedürftigen letztendlich in den Händen ihrer Angehörigen sind. Und es gibt von den verschiedenen kommunalen Ebenen durchaus Beratungs- und Unterstützungsangebote für pflegende Angehörige. Und hier fällt mir zum Beispiel ein, in Connex zum GGZ in Graz gibt es zum Beispiel tatsächlich Schulungsmöglichkeiten, wo Angehörige lernen, wie man einer bettlägerigen Person am besten helfen kann, für die Betroffene, aber auch für den Hilfeleistenden. Also da ist es sicher von Stadt zu Stadt und von Gemeinde zu Gemeinde unterschiedlich, aber da gibt es Angebote, zahlt sich's aus, sich im eigenen Umfeld umzuschauen, was es hier an Unterstützung für pflegende Angehörige gibt.
0: Mhm. Ich würde sagen, wir sind schon ziemlich am Ende unseres Gesprächs. Vielleicht machen wir so eine ganz knackige Abschlussrunde, was ihr euch so für die nächste Zeit wünscht, sage ich jetzt einmal, oder ein konkreter Schritt, den ihr benennen wollt.
3: Ja, also ich muss jetzt noch einen kleinen Nachtrag zu meinem Beitrag vorher machen. Und zwar wird es bei der Veranstaltung auch einen Flohmarkt geben. Das ist auch ganz wichtig. Wir haben schon ganz viele Sachspenden angenommen und sortiert. Es sind tolle Sachen dabei. Und natürlich wird da auch der Erlös an die Forschung gehen. Ja, und mein Wunsch ist natürlich, dass das Event ein Erfolg wird, dass ganz viele Menschen kommen, dass wir ganz viele Spenden sammeln können, um dann hoffentlich bald Fortschritte in der Forschung erzielen zu können. Und natürlich wäre mein Wunsch auch, das Projekt Solidarität für ME/CFS heißt, also die Veranstaltung, dass ich das in der Zukunft auch noch ein bisschen ausweiten kann und da einfach auch noch weiter arbeiten kann, weil mir das extrem wichtig ist. Also mein Plan ist nicht, nach dem Event aufzuhören, sondern dann erst richtig anzufangen. Da brauchen wir natürlich auch die finanziellen Mittel dazu. Aber ja, wir sind guter Dinge, dass das Projekt weiterlaufen wird.
0: Danke.
2: Ja, alle die großen Initiativen, die momentan zu diesen Erkrankungen laufen, laufen im Endeffekt alle auf niederschwelligen Art und Weisen. Und es ist einfach sehr wichtig, hier aufzuzeigen und auch, dass dieses Aufzeigen nicht abflaut. Es ist irrsinnig schwer, hier Strukturen reinzubringen, mit den Leuten zu sprechen, egal auf welcher Ebene, weil das Verständnis einfach noch fehlt. Ich kann nur jedem raten und jedem sagen, es kann letztendlich auch jeden Einzelnen der Hörerschaft, die jetzt hier zuhört, treffen mit dieser Erkrankung. Es ist niemand davor gefeit und wenn man selber damit betroffen ist, ist es leider Gottes zu spät. Wir hoffen alle, dass wir irgendwann einmal gesund werden und wieder auch der Gesellschaft in jeglicher Form Arbeit und auch sozial zur Verfügung stehen. Das ist unser größter Wunsch. Wir wollen einfach leben. Und ich bedanke mich auch recht herzlich an Sie, dass wir hier die Möglichkeit haben zu sprechen. Und da bedanke mich beim Herrn Josef Smolle, dass wir hier einen sehr fachkundigen dazu haben. Und natürlich auch an die Antonia, die hier diesen Flohmarkt initiiert, der auch sehr, sehr wichtig ist. Und da bitte ich auch wirklich jeden, dazu zu kommen.
0: Danke.
1: Ja, ich möchte auch ein ganz herzliches Danke sagen, schon mal für die Sendung Aufgreifen des Themas, dann ganz besonders an Sie, Herr Markus Feiertag, Frau Antonia Gusenbauer, für Ihr großes ehrenamtliches Engagement, das Sie hier zeigen, auch mit Mitstreiterinnen und Mitstreitern. Denkt man sich vielleicht, ja, warum muss das ehrenamtlich geschehen? Wenn man historisch ein wenig zurückblickt, sehr oft sind gute, wichtige gesellschaftliche Veränderungen von ehrenamtlicher Seite angestoßen worden, die dann ins System eingesickert sind. Und ich glaube, wir sind hier auf einem sehr, sehr guten Weg in diese Richtung. Was ich mir wünsche, ist erst einmal, dass die Betroffenen im öffentlichen solidarischen Gesundheitssystem niederschwellig die Betreuung, die Behandlung finden, die Medizin anbieten kann, die ihnen zusteht. Und ich wünsche mir, dass in der Forschung wirklich was weitergeht und hier, wenn schon nicht der große therapeutische Durchbruch, so doch viele spürbare Schritte aneinandergereiht werden können.
0: Ja, dann sage ich herzlichen Dank für euren Besuch im Studio, für die Zeit, für die Expertise. Und ich möchte abschließend noch gern ankündigen, der 12. Mai ist der Internationale Tag der Pflege. Und da gibt's heuer leider keine Nachtschicht. 12 Stunden Live-Sendung gibt es heuer leider nicht, weil uns ein großer Teil der Projektförderungen fehlt. Und deswegen machen wir ein gepflegtes Picknick am 12. Mai ab 15 Uhr im Augarten in der Nähe vom Kindermuseum. Und wir bringen Drinks, Snacks, Spiele mit und kommt's einfach, das ist eine Einladung an Pflegekräfte, es ist ein gepflegtes Picknick und wir zelebrieren diesen Internationalen Tag der Pflege. Mehr Infos gibt's auf helsinki.at. Die Wiederholung der Sendung ist am Montag von 10 bis 11 Uhr. Und wer Interesse hat an der Arbeit vom Pflegestützpunkt, schreibt ein E-Mail an pflege@helsinki.at für den Newsletter. Karin Schuster sagt Danke, alles Liebe, ciao, ciao.
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Jo, einen wunderschönen guten Abend aus dem Freiradstudio der Hörerinnen und Hörer. Militanto, mein Name, neue Auflage RS, Red and Anarchist Sounds. Ja, die Sendung, muss ich ehrlich was sagen, wird gerade vorproduziert. Es ist gerade Montagmittag, nachdem ich das Wochenende gearbeitet habe. Heute ein wunderschöner freier Tag bei eisiger Kälte. Und das ist ja das Stichwort. Das Sound wird halt eher, ja, ein bisschen schöner, ruhiger ausfallen. Also nicht ruhig, aber so ska-mäßig. Vielleicht und vielleicht nicht live voll brutales Knall. Wobei natürlich die Veranstaltung am Samstag von den Cooks Turmoil ankündigt. Das heißt natürlich dreimal ordentliches Knall. Also mal drei Bands spielen und dann mal schauen. Aber wir haben jetzt eben einige Platten vorbereitet. Da hinten liegt da schon eine von der Holy Joy oder The Band of Holy Joy, so heißt es eigentlich, mit dem Song What the Moon Saw. So eine schönere Ballade von einer, ich glaube, das ist eine britische Band. Geben wir jetzt, sind immer, was so 80er, 90er waren sie, glaube ich, aktiv. Vielleicht hat es die Zeit sogar nochmal gegeben, nach in die 2000er. Da müsst ihr selber nochmal schauen, weil so, aber die Band war eher ein Zufallsfund über die Platte. Genau. Was gibt sonst noch? Eben die Konzertankündigung. Dann werde ich nur die Demonstration am 29.11. ankündigen. Demo gegen Gewalt an Frauen. Mädchen, Trans, Inter, nicht-binären und Agender-Personen. Genau. Nachher auch noch vorlesen, was da auf dem Flyer umsteht, weil es sind ja generell gerade die 16 Tage gegen Gewalt an Frauen, Mädchen, Trans, Inter, Nichtbinären und Agenderpersonen genannt, wie ich gerade gesagt habe. Gut, dann, was gibt es sonst noch zu sagen? Es gibt noch leichte Abstimmungsschwierigkeiten mit Mischpult und so, weil es ist schon jetzt ausgetauscht worden. Das heißt, ich höre mich gerade sehr schlecht auf den Kopfhörern, hoffe aber, dass nachher das Signal, und da muss ich jetzt auch kurz schauen, nachher nach draußen ganz gut geht. Schaut aber so aus, zumindest was die Spur auf dem Computer beweist. So, genug des langweiligen Geredes. Ich habe noch was vorbereitet sogar, stimmt, das hätte ich jetzt fast vergessen. Einen Text über Solidarität erwähnen. Kurz, genau, habe mich kurz hingesetzt, ist schon ein bisschen älter, habe ich mir das gerade nochmal auf ein Tuch gelesen. Und manchmal ist ja nett, wenn man was veröffentlichen kann, was man selber schreibt. Aber ich glaube, das ist schon ein, zwei Jahre her, dass ich den geschrieben habe. Aber oft so, wenn ich eben leider nicht ganz so gut vorbereitet bin, denke ich mal, schaue, ob es noch irgendwas Altes gibt, was ich finde. Nehme natürlich coolen Platten, coolen Sound, selber irgendwas von mir produziertes. Ja, und hau das nachher oft raus. In dem Fall werde ich nachher nur diesen Text vorlesen. Dauert nicht lang. Habe überlegt, ob ich nicht vielleicht den dritten Teil von Hinspruch Stories vorlesen soll, aber das bleibt derweil noch in der Schublade. Gut, lang genug gequatschelt. Auf geht's mit What the Moon Saw.

Jo, das war jetzt nur Amalie Blum. Stimmt gar nicht. Trauma Glow, aber mit Featuring Amalie Blum. Der Song heißt BFF. Für alle Hörerinnen und Hörer, die jetzt gerade live hören, die Band spielt gerade in der BMK. Plattform mobiler Kunst. Genau. Deswegen haben wir gedacht, das ist ganz cool. Wird der Veranstalter von den Root Sounds. Kann man immer wieder darauf aufmerksam machen, dass es das Kollektiv gibt. Die machen wirklich fantastische Konzerte. Das ist mir echt eine Herzensangelegenheit, die ein bisschen zu supporten. Und wenn es nur übers Radio ist. Und durch Konsum an der Bar und durch Eintrittszahlungen. Und so weiter und so fort. Na, super Crew, voll cool. Super, dass ihr das schon so lange macht. Sicher schon über 10 Jahre, glaube ich, oder? Ja, fix sogar. Schön. Passt. An der Stelle, bevor ich jetzt nachher, wie versprochen, nachher auch noch die andere Konzertankündigung für Samstag mache, noch ganz kurz möchte ich darauf aufmerksam machen, dass eben am 29.11. da Demonstration ist gegen Gewalt an Frauen, Mädchen, Trans, Inter, Standkind, Nicht-Binären und Agenda-Personen. Schauen wir mal, was auf dem kleinen Zettel umsteht, also auf dem kleinen Flyer. Lasst uns gemeinsam Welt sehen ohne Gewalt, Patriarchat, Ausbeutung und Krieg. Die 16 Tage gegen Gewalt beginnen stets am 25. November, dem Internationalen Tag gegen Gewalt an Frauen, Mädchen und T-Standchen, NA, und enden mit dem Tag der Menschenrechte am 10. Dezember. Sie machen geschlechtsspezifische Gewalt sichtbar und setzen ein Zeichen gegen diese und alle anderen Verletzungen der Menschenrechte und Diskriminierungsformen. Genau. Unter TINA-Personen ist trans, inter, nicht-binär und Agenda-Personen gemeint. Das ist noch mit einer Fußnote gekennzeichnet. Für alle Menschen, die das nicht wissen. Ja, gute Sache. Also, dass die Demonstration stattfindet, weil es natürlich wirklich ein großes Problem unserer Gesellschaft ist. Ja, aber gleichzeitig jetzt nur eine große Broschüre in der Hand, wo genau so, wo die ganzen Veranstaltungen mit Datum und Uhrzeit versehen sind. Also jetzt für die 16 Tage, da gibt es einiges. Ja, schaut am besten selber im Internet nach, holt euch einen Flyer und die Broschüre dazu und ja, geht so gut wie es geht dorthin, unterstützt das. Wichtig, auf so Sachen aufmerksam zu machen. Gut.

War super. Ja, die machen einfach wirklich, also eine mexikanische Band, und die bringen einfach perfekt diesen Rocksteady Ska so auf die Bühne, das muss man schon sagen. Mit Keyboard, Bläser haben es zwar keine, aber sonst all das, was das Herz begehrt. Und ja, kalte Jahreszeit, erwärmender Sound. Alles klar, viel Spaß mit The Traveller All Stars.

Yo, Traveler Allstars, mit wieder der falschen Seite aufgelegt, aber trotzdem fantastischer Song. Ich weiß ja, der Technik trotzen und trotzdem einfach da jetzt irgendwie die Stimme da emotionalisieren und reinreden. Wahnsinn. Ja, voll geil. Und wie versprochen, jetzt kommt da gleich die Ankündigung für auch den Samstag eben. Da ist eben nicht nur die Demo, gegen Gewalt an Frauen. Mädchen, Trans, Inter, nicht binär und agender Personen, sondern eben ein fantastisches Geschnall in der BMK, veranstaltet von den Gooks Doom Oil. Und was schreiben sie da? November is the best month to say November is cool. 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Klingt fantastisch. Dann die Growls from France. 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Fantastisch. Und dann nur 2024, Discure from Vienna, released the soundtrack for people who hate music. 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Ja, mega geil. Obwohl ich jetzt natürlich ein bisschen lüge, weil so Sound schafft es eher nimmer, eher seltener in meiner Sendung, weil ich mittlerweile ein bisschen gemütlicher bin, wenn was Sound angeht. So aus, dass ich nicht Hardcore-Bank und alles mag, aber so von Grindcore mir ein bisschen verabschiedet, muss ich gestehen. Grazue klingt wirklich voll cool von der Beschreibung und Black and Hardcore. Ja, eben, so mit dem Black und so. Du, mir Arm, kommt schwer. Außer es ist so sphärisch und voll, aber nur so. Ja, weiß ich nicht.

Aber egal, ich möchte, ich werde auf alle Fälle dort sein und wenn wir das wieder geben, es heißt nur eher, dass es in der Sendung eher weniger Platz hat. Genau. Und dann jetzt haben sie mich noch vor eine große Aufgabe gestellt, weil die haben das davon nicht durchgelesen, dass das jetzt auf Englisch kommt. Das war natürlich eine Überraschung, denn für mein gutes Englisch bin ich wohl nicht bekannt, aber man stellt sich halt den Aufgaben. Na, fantastisch. Cool, wir hauchen jetzt einfach in alle drei Bands rein und fangen an mit Discure. Discure, genau. Und dann nehmen wir auf gleich den ersten Song Nichtigkeit. Also für alle, wo ich am Anfang versprochen habe, es wird halt ein bisschen gemütlicher und ruhiger und skyig und so. Jetzt kommen die drei Ausnahmen und dann wird es aber wieder gemächlicher. Alles klar. Viel Spaß.

Jo, alles zu sehen am Samstag. Und es drei Bands. Jetzt zum Schluss war das nur Grasur aus Bologna. Davor die Grindcore Band. Davor die Black and Hardcore Band. Ja, geil. Ja, wir sehen uns samstags. Würde mich freuen. Genau. Auch bei der Demo. So, ja, eben, wie schon gesagt, jetzt habe ich gerade noch gesehen, dass am 5. und am 6. Dezember ist auch noch das Beachenfest. Ist ja, glaube ich, eigentlich auch schon Institution im, vor allem so im Melodic Pop Punk Bereich. Beachen ist ja auch eine coole lokale Band. Ja, und die machen da zwei Tagesfestival. Ich glaube, es ist ein bisschen, oder? Und davor war es das Monster Zero Records Fest, Monster Zero Festival, vom Kevin. Und ja, ich glaube, dass sie da jetzt irgendwie so eingesprungen sind. Berichtigt es mir bitte, falls das jetzt nicht ganz so stimmt oder einsprungen, dass sie so ein bisschen diesen Geist fortführen. Weil jetzt lese ich kurz das Line-Up vor. Danach gehe ich allerdings auch wieder zum Sound mit, zum Sound über da, von meinen mitgebrachten Platten und dann an andere. Aber da eben Zatopex, Nofnok spielen. Nofnok habe ich selber auch schon mal veranstaltet, im Dezentral damals noch. Sehr sympathisch, cooler Skit, Melodic, Hardcore, Punk, kann man nicht sagen, genau. Die D-Cracks kennt man nicht auch, oder? Wer mit diesem Ramones-Punk bewandert ist. 7 Years Bad Luck sowieso. Da Andi dabei. Eine Innsbrucker Größe sozusagen. Dann die Beach Boys spielen selber. Broughton Pax, das kennst du zum Beispiel nicht. Tough, dann Mondo Wave, die Daltons. Wenn ich nicht irre, sind die Daltons, glaube ich, auch schon. Band, die sehr lange im Business ist. Irgendwas im Unterland. Dann Bira, dann Face the Down, ich bin jetzt Downfall. Und Chaos Junkies. Ja, 5. 6. Dezember, BMK Innsbruck, Beachen Fest 4.0. Bands, Drinks and Punkrock. Fabelhafte Sache. Gut, ich habe im Hintergrund aber jetzt schon Platten aufgelegt. Das muss ich mal schauen. Verzeihung, nachdem ich keinen Techniker oder Technikerin habe, muss ich mich da jetzt ganz kurz entfernen. Und zwar habe ich da Platten Skatalites and Friends. Hakina Kokoa. Ja, wir fangen gleich mit dem ersten Song von der ersten Seite an. John James, The Maytals. Hey, viel Spaß.

Jo, angenehm, voll gut. Der nächste Song wird jetzt sein, und zwar, da gibt es ja die Three Four Silvers, die spielen jetzt eh schon länger immer wieder Europa-Touren, fast jährlich, glaube ich. Also nicht, dass sie jetzt immer in Innsbruck sind, aber dass sie in Europa sind. Sind nämlich ja Freunde von meiner Partnerin, genau, was sie sogar jetzt, also ist eigentlich eine Band aus, wie heißt das, Portland, deiner Nähe, Oregon. Irgendwo da sind sie beheimatet, machen wirklich coolen Sound. Deswegen habe ich sie jetzt auch schon ein bisschen näher kennenlernen dürfen. Habe sie aber noch gar nicht so oft live gesehen, aber letztes Mal im Treibhaus war ich. Und jetzt ist man vollkommen mittlerweile, haben sie ein bisschen einen Durchbruch geschafft, weil davor, wenn sie mal in Innsbruck waren, dann spielen sie ja oft also mit Hut noch, also bei Hutgeld und so. Und dann aber jetzt eben mittlerweile sind sie im Treibhaus. Aber trotzdem, Treibhausauftritt haben sie das letzte Mal auch gemacht, so ist nicht, dann waren sie sogar, glaube ich, noch am Vorabend in der Bierfabrik. Und ja, dann sind sie immer zu Besuch bei uns und essen wir miteinander, das ist voll nett eben. Meine Partnerin war sogar jetzt auf der, letztes Jahr auf Besuch dort. Und bei ihnen, Entschuldigung, bin in den Staaten. Auf alle Fälle Band, die allen sehr ans Herz legen will, ist wirklich fantastisch und die haben da jetzt echt ein cooles Musikvideo rausgebracht. These Laughing Bones heißt der Song. Und die spielen eben jetzt am Sonntag den, wie viel ist das nachher? Der erste, oder? Der 30. 30.11. im Treibhaus. Ja, viel Spaß mit Three Four Silver.

Solidarität ist eine Waffe, heißt es im Fachjargon der linken Bewegung. Schöne Worte, die den Kern ganz gut treffen. Füreinander da sein, sich gegenseitig unterstützen, sei es mit einer helfenden Hand, einem offenen Ohr oder monetär gegen strukturelle Begleiterscheinungen des Alltäglichen. Und ist mir bewusst, dass Begleiterscheinung eine milde Beschreibung ist, angesichts der Tatsachen, dass der Mensch im Kampf um eine befreite, gerechte, emanzipatorische Gesellschaft sich tagtäglich, so scheint es, unlösbaren Aufgaben gegenübersieht, die er fast ein wenig einen Kampf gegen Windmühlen betreibt. Es ist schon ziemlich einfach, sich in der heutigen Zeit das Label des Linksradikalen, Anarchisten, Kommunisten und so weiter, was es gibt, anzuheften. Da ein bisschen queer sein, obwohl man vermutlich selbst in der heteronormativsten Beziehungsform steckt, da mal auf einer Soli-Party volllaufen lassen, korrekten Sprachgebrauch vehement einfordern und im nächsten Moment im zwischenmenschlichen Umgang selbst auf alle erhofften Formen verzichtet. Um es einfach zu formulieren, sich wie ein Vollorsch aufführt. Den eigenen Alltag und die eigene Bequemlichkeit darf er wiederum nichts im Wege stehen. Sprich, wenn Leute im Umfeld Probleme haben und auf irgendeine Weise Unterstützung brauchen. Die müssen dann warten. Oft würde es gar nicht viel brauchen. Da reicht es schon ein Gesprächsangebot. Vielleicht mal eine Einladung zum Essen. Aber hey, da wartet man in großen Teilen vergeblich. Ganz nach dem Prinzip des neoliberalen Dogma. Jeder ist sein eigenes Glückes Schmied. So wichtig ist der nächste Rausch, der gleich noch den nächsten Tag alle herhängen lässt. Jegliche Empathie raubt. Woher auch, wenn jegliche Kraft fehlt. Natürlich gehört das gesellige Trinken auch in diesen Kreisen dazu, kann auch schon soziale Hygiene heißen. Aber sich linksradikal zu nennen und alle Subströmungen, die dazugehören, verlangt immer ein Augenmehr, als sich nur auf Konzerte und Soli-Partys volllaufen zu lassen oder sich auf jeglichen Infoveranstaltungen blicken zu lassen, die dort erhaltenen Infos aber dann nur für das eigene Fortkommen auf der Uni zu gebrauchen. Generell finde ich, dass der Stellenwert, den dieses köstliche Getränk hat, auch wieder vermehrt hinterfragt werden darf. Da hat sich bei mir in den letzten Jahren die Sicht ein wenig verändert. Alle, die mich kennen, wissen, dass ich eine bzw. viele Gläser und das auch bestimmt 4 bis 5 Mal die Woche nicht abgeneigt war. Deswegen erlaube ich mir auch die nachstehenden Worte. Ein Rausch, das gewiss gehört zelebriert, ohne Frage. Und da bin ich auch gegensätzlich zu den ganzen Texten, die überall in den autonomen Zentren und Cafés hängen, dass ein Rausch keine Ausrede ist, sich daneben zu benehmen. Natürlich soll es die Leute aushackeln, sollen Spaß haben, diskutieren, tanzen, streiten. Aber okay, vielleicht nicht gerade den eigenen Laden zerlegen. Aber ich glaube, ihr wisst schon, was ich meine. Aber alle sollten sich den Nachwirkungen bewusst werden und nicht nur für einen selber, dass man einen Tag verkatert drauf geht, sondern auch das Ganze rundherum mitbeachten. Man bekommt einfach rundherum nicht mehr so viel mit. Weder die Befinden der anderen, eben verliert, wie schon erwähnt, Mitgefühl, spürt sich selbst nicht mehr so, wird in Diskussionen mit engen Personen irrational. Ich finde prinzipiell nichts Verwerfliches daran, wenn man seinen Umgang mit Alkohol als Hilfsmittel im Alltag bestreitet. Aber eben, der politische Anspruch an die Linksradikalen kann so halt eher nicht mehr erfüllt werden. Dessen sollte man sich bewusst sein. Linksradikalismus bedeutet wohl auch, dass man aufeinander schaut, auch mehr Sachen unternimmt, die einen aus der eigenen Bequemlichkeit rausholen, die eventuell wehtun im Aufwand, wo es vielleicht auch keinen eigenen Vorteil zum Rausziehen gibt. Keine Sorge, da geht es jetzt nicht um die totale Aufopferung, sondern wie schon oben beschrieben, oft um kleine Aktionen im nahen Umfeld. Denn klar, gerade wenn man sich mit den aktuellen Geschehnissen rund um den Globus näher beschäftigt, mit den ganzen Machtverhältnissen auseinandersetzt, ist das Ganze schon sehr deprimierend. Schlussendlich bleibt die Erkenntnis, schau mal wieder mehr aufeinander. Ansonsten schwebt doch immer der Vorwurf der Lifestyle-Linken über uns. Ja, da muss ich jetzt gestehen, der Text ist ja schon ein bisschen älter von mir, also 2, 3 Jahre. Und vor 3 Jahren, jetzt kommt ja, so persönlich Radiosendung und so, aber keine Ahnung. Wie viele Leute es schlussendlich wirklich hören. Wie immer gibt es bei allem Ausnahmen und das ist ein sehr persönlicher Text. Und vor 3 Jahren war ich ja ein bisschen frustriert, muss ich generell sagen. Da ist mir auch nicht so gut gegangen aus verschiedensten Gründen. 3, 4 Jahren und ja, dann ist vielleicht aus der Frustration vielleicht, klingt der Text jetzt wilder, wie es wahrscheinlich ist, weil die Leute schauen prinzipiell schon gut davon an. Aber gelegentlich, es ist ja oft so, wenn irgendjemandem was passiert, dann sind die Leute vielleicht oft einmal zu zurückhaltend, was ich ja selber auch manchmal bin. Aber vielleicht wünschen sich oft Leute halt nachher, und da ist natürlich auch wieder die Krux, ist natürlich individuell, aber vielleicht lieber einmal auch mal zu oft zu gehen, habe ich das Gefühl, als wie sich lieber denken, nicht so aufdringlich zu sein. Meine Meinung. Aber das muss, ja. Kann natürlich wirklich individuell immer anders ausfallen, aber ich würde es eher so gestalten als andersrum. Weil dann fühlen sich die Leute gesehen. Wie schon gesagt, das ist ja wirklich oft hart da draußen. Und gerade wenn es nachher nur persönliche Sachen gibt, Schicksalsschläge und so weiter, dann kann es schon mal sein, dass sich die eine oder andere Person schneller ein bisschen einsam fühlt. Oder halt einfach nicht gesehen. Ja, deswegen, das wäre jetzt nur ein Plädoyer von meiner Seite, dass es eben auch manchmal ungemütlich sein
muss wahrscheinlich sogar, wenn man für andere Leute irgendwie da sein will und so. Das sollte irgendwie Anspruch sein, oder? Soll jetzt nicht von oben herab klingen, ich weiß, es ist schwierig und gelingt meine Lieben, aber ja, die Worte habe ich mal halt überlegt und da aufgeschrieben. Gut, ja, vielen Dank für eure Aufmerksamkeit. Ui, die Sendung geht jetzt also am Ende zu. Dann ist schön, wenn ihr das euch heute halt nur mitgeben habt können, dürfen. Ja, vergesst nicht die Veranstaltungen. Demo 29.11. Demo gegen Gewalt an Frauen, Mädchen, Trans, Inter, Nichtbinären und Agender-Personen. Dann Konzert von die Gux Dumoil am Abend in der BMK. Dann am Sonntag die Fabelhaft und Free for Silver im Treibhaus. Und dann haben wir noch Kapitschenfest, eine Woche drauf, 5.6. Weiter habe ich jetzt leider nicht geschaut. Aber irgendwelche Veranstaltungen sind wohl immer. Ja, es gibt Lokalitäten, wo ich persönlich nicht hingehen würde. Das muss eh jeder für sich selber entscheiden. Genau, deswegen, damit meine ich, vielleicht, ich schaue da jetzt gar nicht nach, was da so ist, aber es gibt politische Veranstaltungen. Ja, das will jetzt also ehrlich sein. Und ich bin ja so ehrlich, ich tue sie da jetzt nicht absichtlich vorenthalten, aber ich habe jetzt einfach nicht nachgeschaut. Also ich schaue nicht bewusst nach, was da ist. Ja, gut. Dann haben wir nur zum Abschluss Woody Guthrie eine. Und zwar, weil jetzt auch wieder Lohnverhandlungen überall sind. Und gerade für mich, der was im SWÖ drin steckt, schaut es ja auch nicht so toll aus. Ja, an der Stelle nur ein großes Fickzeug an Verhandlungsebene der Unternehmensseite. Das muss nur sein. Okay, schönen Abend wünsche ich. Und wie immer, liebsten Grüße an meine Liebste und an meine Liebsten und Kussi.

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0: 6:00 Young Grandpa.
1: Ah.
0: Yo.
1: Kesselshit.
0: Ja, genau.
1: Von Seiten der Gemeinde.
0: Ja, ich kenn schon. Kessel, ne?